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1: Und damit einen wunderschönen guten Morgen hier aus dem Radio Lotte Studio im Nike-Tempel in Weimar. Ihr hört die, ja, das Stadtzeit-Magazin, das Vormittagsmagazin hier bei Radio Lotte. Von 7 Uhr bis 10 Uhr sind wir hier live für euch, aber auch danach geht es weiter mit einem tollen Programm. Ja, heute ist der 7. September und ja, ich würde sagen, wir werden alle erstmal gemeinsam wach und hören einen Song, um in den Tag zu starten. Und danach gibt es die Geburtstagsgrüße und eine positive Neuigkeit, um mit guter Laune in den Tag zu starten. Der erste Song, den wir hören, der nennt sich Comeback Story und ist von den Kings of Leon.

Die Kings of Leon waren das mit Comeback Story. Ja, und so haben wir unsere Stadtzeit am Morgen begonnen. Das war der erste Titel unserer 7-Uhr-Playlist. Und die Musik kommt heute von unserem Musikredakteur Dennis Klostermann. Und wir werden auch gleich dann nochmal schauen, was die Playlist noch so hergibt. Ich bin sehr gespannt. Es wird sicherlich wieder eine musikalische Weltreise mit verschiedenen Genres. Ja, ich bin gespannt. Doch kurz bevor wir zu den Geburtstagsgrüßen und der positiven Meldungen kommen, möchte ich euch noch sagen, was denn bevorsteht in der nächsten Stunde auf jeden Fall. Denn ich werde euch von 7 bis 8 Uhr durch das Programm begleiten, bevor mich mein Kollege Aaron dann ablöst. Und wir haben einiges vor. Zum einen um 7.15 Uhr die Nachrichten aus Deutschland und aller Welt und um 7.30 Uhr dann der Beitrag der Stunde und da freue ich mich der Stunde und da freue

Kramer hat Geburtstag. Falls du uns zuhörst von der ganzen Redaktion, wir wünschen dir alles Gute zum Geburtstag und einen tollen Tag. Und um den tollen Tag auch erstmal loszutreten, haben wir auch eine positive Meldung zu verkünden. Denn in Frankreich, ja, also Frankreich selbst, geht gegen Ultra-Fast-Fashion vor. Ultra Fast Fashion ist Kleidung, die billig verkauft und oft nicht mehrmals getragen wird. Oftmals enthält sie etwa schädliche Mikroplastiken. Vor allem chinesische Hersteller wie Shein, Temu oder AliExpress überschwemmen den Markt. Frankreich geht nun dagegen vor. Hersteller, die viel Kleidung zu einem Preis verkaufen, der keine Reparatur lohnt, müssen einen Produktionsmalus zahlen, der sich an der Art der Kleidung orientiert. Für eine Fast Fashion Jeans fallen beispielsweise 9 Euro an. Bis 2030 sollen die Abgaben sogar noch steigen. Auch Werbung für Ultra Fast Fashion soll verboten werden. Das ist jedoch kompliziert, da EU-Länder nicht eigenständig ganze Branchen regulieren dürfen. Frankreich plant deshalb, Ausnahmen in Brüssel zu beantragen, um Unternehmen sanktionieren zu können. Und seit Inkrafttreten einer 3-Euro-Abgabe auf Kleinpakete aus China in der EU sind diese Sendungen seit Juli um 30-40% zurückgegangen. Also, Frankreich geht gegen Ultra-Fast-Fashion vor. Und das auch wirklich relativ erfolgreich. Und nochmal alles Gute an Maria Kramer aus dem Lotte-Club. Und wenn ihr uns gerade zuhört, gar nicht im Lotte-Club seid, aber auch Geburtstag habt, na dann wünschen wir euch natürlich auch alles Gute zum Geburtstag. Ziemlich genau 7.08 Uhr ist es. Um 7.15 Uhr kommen wir zu den Nachrichten und jetzt kommen wir zum zweiten Song unserer Stadtzeit am Morgen. Und der nennt sich Dancing in the Dark von Lucy Dacus.

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2: Ja, ganz genau. Ihr seid bei Radio Lotte und beim Morgenmagazin. Ich grüße noch alle, die gerade dazugekommen sind. Der nächste Song, der nennt sich Dry Spell und ist von Casey Musgraves. Guten Morgen.

0: Ja, das war Do I Spell von Kacey Musgraves. Es ist jetzt ziemlich genau 7.15 Uhr und ihr wisst Bescheid, das ist Zeit für die Nachrichten aus Deutschland und aller Welt.
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2: Die AfD hat die Wahl in Sachsen-Anhalt mit großem Vorsprung gewonnen, die absolute Mehrheit aber verfehlt. Das BSW schaffte laut dem vorläufigen amtlichen Wahlergebnis den Einzug in den Magdeburger Landtag. Die AfD kommt auf 39 der insgesamt 83 Sitze. Das BSW erhält 5 Mandate. Eine Mehrheit besteht ab 42 Sitzen. Das BSW hat zwar eine Koalition mit der AfD ausgeschlossen, eine punktuelle Zusammenarbeit aber nicht. AfD-Spitzenkandidat Siegmund sprach von einem klaren Regierungsauftrag, den er aber nur annehmen wolle, wenn er in einer Koalition auch seine Inhalte durchsetzen könne. CDU, SPD und Grüne hätten zusammen keine Mehrheit im Landtag, selbst dann nicht, wenn sie von der Linken toleriert würden. Das Wahlergebnis im Einzelnen. AfD 43,8%, CDU 17,2%, SPD 9,3%, Grüne 8,9%, Linke 8,6% und BSW 5,3%. Der gestorbene bosnisch-serbische Kriegsverbrecher Mladic wird heute feierlich in Serbien beigesetzt. Zu seiner Beerdigung in der Hauptstadt Belgrad werden tausende Menschen erwartet. Justizminister Vujic kündigte an, dass Mladic bei den Trauerfeierlichkeiten alle staatlichen Ehren zuteil werden sollen. Mladic war vor anderthalb Wochen im Alter von 84 Jahren in der niederländischen Stadt Den Haag gestorben. Er wurde 2017 vom UNO-Kriegsverbrechertribunal zu lebenslanger Haft verurteilt, wegen Gräueltaten im Bosnienkrieg, darunter das Massaker von Srebrenica 1995. Aus Protest gegen die staatlichen Feierlichkeiten sagte EU-Erweiterungskommissarin Kos eine Reise nach Serbien ab. Die Verherrlichung Mladics sei unvereinbar mit den Werten der Europäischen Union, teilte sie mit. Serbien ist seit 2012 offizieller EU-Beitrittskandidat. Der Internationale Gerichtshof befasst sich heute erneut mit den deutschen Rüstungsexporten nach Israel. Geklagt in Den Haag hatte Nicaragua wegen einer, wie es heißt, Beihilfe zum Völkermord. Die Rüstungsexporte verletzten die Genozidkonvention, da sie von Israel für Angriffe im Gazastreifen genutzt worden seien. Die Bundesregierung weist die Vorwürfe als haltlos zurück und vertritt zudem die Auffassung, dass das Gericht in dieser Sache gar nicht befugt ist. So sei Israel selbst keine Partei in dem Verfahren. Im Jahr 2024 war ein Eilantrag Nicaraguas in Den Haag abgewiesen worden. Laut der damaligen Begründung musste Deutschland seine Rüstungsexporte nach Israel nicht umgehend stoppen. Zugleich waren die Richter damals der Forderung Deutschlands nicht nachgekommen, die Klage Nicaraguas in Gänze abzuweisen. Die US-Unterhändler Witkoff und Kushner sind nach ihrem Besuch in Kiew abgereist. Der Sondergesandte und der Schwiegersohn von US-Präsident Trump hatten in der ukrainischen Hauptstadt Gespräche mit Präsident Zelensky geführt. Wie bereits tags zuvor in Moskau mit dem russischen Staatschef Putin, wollten sie Möglichkeiten für einen Friedensschluss zwischen beiden Ländern ausloten. Vor der Abreise forderte Witkoff beide Seiten zu Kompromissen auf. Es sei zwar schwer, aber man hoffe, dass eine diplomatische Lösung gefunden werden könne. Zelensky betonte, dass territoriale Fragen nur bei einem Treffen beider Staatschefs geklärt werden könnten. Zudem zeigte er sich wenig optimistisch zu den Aussichten für einen baldigen Frieden. Der Iran plant laut Medienberichten nahe der strategisch wichtigen Straße von Hormus die Einrichtung einer sogenannten Sperrzone. Ein solches im Persischen Golf gelegenes Gebiet werde in den kommenden Tagen verkündet, sagte der Chef des obersten Nationalen Sicherheitsrats Rezai im iranischen Staatsfernsehen. Jedes Schiff, das in diese neue Sperrzone einfahre, werde auf eine Sanktionsliste gesetzt. Teheran hält die für den Welthandel bedeutende Meerenge weitgehend blockiert. Im Gegenzug verhängten die USA eine Seeblockade iranischer Häfen. In der Folge stiegen die Ölpreise weltweit abermals an. Das Wetter. Im Süden teils länger sonnig, sonst wechselnd bewölkt, regional auch stärker und gebietsweise Schauer. Erwärmung auf 21 Grad auf Usedom bis 33 Grad am Oberrhein. Am morgigen Dienstag im Südosten bei wenigen Wolken vielfach sonnig, Im Nordwesten dagegen stark bewölkt und zunehmend regnerisch. Höchstwerte von Nord nach Süd 19 bis 33 Grad.
0: Ja, das waren die aktuellsten Neuigkeiten aus Deutschland und aller Welt, kompakt zusammengefasst vom Deutschlandfunk Kultur. Ja, es ist 7.30 Uhr. In ungefähr 10 Minuten kommen wir zu unserem Beitrag der Stunde und da wird es um Identität und Erbe gehen. Zwei Begriffe, die wir dann nochmal genauer erörtern werden und das hat auch einen ganz aktuellen Anlass. Bleibt dran, das wird sicherlich sehr, sehr spannend werden. Auch sehr, sehr spannend ist unsere Playlist, die uns heute Dennis Klostermann zur Verfügung gestellt hat. Und der nächste Song, den wir hören, der nennt sich Aftermath und ist von Blue States.

0: Ja, das waren die Kings of Convenience mit ihrem Song Rocky Trail. Es ist jetzt gleich in wenigen Sekunden 7.29 Uhr und wir starten jetzt einfach mal eine Minute früher mit unserem Beitrag der Stunde. Goethe und Schiller, das Bauhaus, Schloss und Stadtkirche. Wer durch Weimar läuft, begegnet der Vergangenheit praktisch auf Schritt und Tritt. Aber wann wird Geschichte eigentlich zu unserem Erbe? Wer entscheidet, was wir bewahren und woran wir uns erinnern? Und was ist mit einem Erbe, das unbequem oder umstritten ist oder manchen Menschen sogar ausschließt? Fast 10 Jahre lang hat sich das DFG-Graduiertenkolleg Identität und Erbe genau mit solchen Fragen beschäftigt. Wissenschaftlerinnen und Wissenschaftler unterschiedlicher Disziplinen haben untersucht, wie kulturelles Erbe entsteht und was es mit der Identität von Menschen und Gesellschaften macht. Eine, die diese Forschung begleitet und mitgestaltet hat, ist Daniela Spiegel. Sie ist Professorin für Denkmalpflege und Baugeschichte an der Bauhaus-Universität Weimar. Guten Morgen, Frau Spiegel.
1: Guten Morgen.
0: Frau Spiegel, bleiben wir zunächst bei diesem Begriff Erbe. Bei einem persönlichen Erbe ist die Sache einigermaßen klar. Jemand hinterlässt etwas, jemand anderes erbt es. Aber wer ist eigentlich der Erblasser und wer der Erbe, wenn wir von kulturellem Erbe sprechen?
1: Ja, vielen Dank für die Frage, die ich so beantworten möchte, dass ich zurückkomme auf das normale Erbe und sage, so einfach ist es eben nicht. Na, also das kennt ja wahrscheinlich jeder zumindest aus Geschichten von Freunden und so weiter, dass es selten so ist, dass das ganz harmonisch abgeht und da bitte sehr, hier ist das Haus, weil es ist ja oftmals nicht nur ein Erbe da, sondern es sind mehrere Personen und ganz schnell ist der Streit darum da, wem eigentlich was und wie gehört. Und das ist beim kulturellen Erbe ganz genauso, dass man dort erstmal überlegen muss, okay, wer sieht was als sein Erbe eigentlich an? Und gibt es noch andere Menschen, die das vielleicht genauso für sich okkupieren, aber einen ganz anderen Blick darauf haben? Was für den einen ganz positiv ist, ist für den nächsten ganz schwierig. Und das ist eben als der Begriff Erbe erfunden wurde in dieser Thematik der Denkmalpflege, sage ich jetzt mal im Groben, das war das in der Französischen Revolution. Ne? Und das, wo eben die Revolutionäre in Anspruch genommen haben, dass das, was sie jetzt gestürzt haben, die Hinterlassenschaften davon, dass das auch ihr Erbe ist.
0: Ja, und fast 10 Jahre lang hat das Graduiertenkolleg Identität und Erbe untersucht, wie Identität und kulturelles Erbe miteinander zusammenhängen. Aber ich glaube, wir müssen zuerst mal klären, für alle, die es nicht wissen, was ist denn das Graduiertenkolleg und mit welchen Themen genau hat es sich beschäftigt?
1: Ja, ein Graduiertenkolleg, das ist ein Format von der Deutschen Forschungsgesellschaft, auf das man sich bewerben kann als Institution, als Universität. Wir haben das in 2 Universitäten gemacht, also die Bauhaus-Universität gemeinsam mit der TU Berlin. Und da tun sich mehrere Forschende zusammen und entwickeln ein Programm und eine Frage oder viele Fragen, die sie interessieren oder ein Thema, was beforscht werden soll. Und in diesem Fall war es eben das Begriffspaar Identität und Erbe, was wir ja spannend fanden, uns damit mal aus unterschiedlichen Perspektiven zu beschäftigen. Und das hat die DFG auch gefunden. Die haben uns da 9 Jahre lang unterstützt, dass Doktorandinnen und Doktoranden jeweils 3 Jahre 12 Leute und dazu noch ein paar Assoziierte gefördert wurden, mit ihren eigenen Themen daran zu arbeiten. Und also alle zusammen haben wir natürlich auch verschiedene Formate gehabt, wo wir uns mit diesen Themen beschäftigt haben. Und das hat dann zu einem sehr differenzierten, natürlich nicht umfassend, also umfassend schon, einen Blick geführt darauf. Aber wir können nicht sagen, dass wir das abschließend zu Ende geforscht haben. Das ist auch, glaube ich, gar nicht möglich.
0: Also sämtliche Perspektiven international erforscht, wenn man so will. Und ein zentraler Gedanke Ihrer Forschung ist es, dass kulturelles Erbe nicht einfach gegeben ist. Also wir als Gesellschaft schreiben Orten, Gebäuden und Dingen Bedeutung zu. Meine Frage dazu, wer entscheidet also eigentlich, was unser kulturelles Erbe ist und wessen Geschichte damit erzählt wird?
1: Ja, da kann man natürlich einen großen Fragenkomplex aufmachen, nämlich die Frage, wer ist eigentlich wir? Mhm. Ja, und wenn man jetzt dieses Beispiel von der Französischen Revolution eben nimmt, da hat man quasi ein Gesellschaftssystem, was zu Ende gegangen ist und auch gewaltsam beendet wurde eben durch die Revolution. Und wir haben eben ein Land, was übrig bleibt, eine mit verschiedensten Baulichkeiten. Und da ist die Frage, was wird aus dem? Ne? Und dass der Louvre heute ein Museum ist, das ist quasi ein Ergebnis davon, dass sich eben dort damals überlegt wurde, dieses Gebäude, dieses ehemalige Schloss oder das, was bis gerade eben noch Schloss war, was wir angefangen haben, jetzt gerade in unserem revolutionären Furor zu zerstören, halt Moment mal, ist das die richtige Entscheidung, die wir hier treffen? Das ist doch auch unseres, vielleicht können wir uns das aneignen, also dieser Prozess des Aneignens von Erbe, der ist eben ganz wesentlich und in dem Fall ist das zwar vielleicht in der Denkmalpflege, mag es erscheinen als eine Top-Down-Entscheidung, ne? Wenn wir es auf Baulichkeiten entziehen, was wird Denkmal, was wird kein Denkmal, aber Kulturerbe ist eben ein Begriff, der wesentlich weitergeht und nicht nur allein das bauliche Erbe umfasst.
0: Ja, Sie sagen, es ist ein Begriff, der weitergeht und Sie selbst beschäftigen sich intensiv mit dem sogenannten unbequemen Erbe, unter anderem mit Architektur des italienischen Faschismus und mit dem baulichen Erbe der DDR. Also was machen wir denn mit Gebäuden und Orten, die historisch bedeutsam sind, aber für eine Vergangenheit stehen, mit der wir uns heute gerade nicht identifizieren wollen?
1: Ja, das ist eine komplexe Angelegenheit, wie man mit dem unbequemen Erbe umgeht. Das ist ein Begriff, der ist so Ende der 90er Jahre geprägt worden von Norbert Huse, einem Kunsthistoriker, der eben darauf gepocht hat, dass es gerade das bezog sich vornehmlich eben auf die Hinterlassenschaften des Nationalsozialismus, aber eben auch der DDR damals auch schon. Was machen wir damit? Ist es die richtige Entscheidung, hier einfach diese Dinge alle abzubrechen? Das ist doch ein Teil unserer Geschichte, dem wir uns irgendwie auch stellen müssen. Und wenn wir dazu diese Spuren auslöschen, die materiellen Spuren, dann ist das eben auch eine Aussage, die eine Konsequenz hat. Und diese Zeit des Nationalsozialismus beispielsweise, die ist für uns so wichtig, für unsere Identität, ne? Da haben wir wieder den anderen Begriff dieses Landes, dass wir und damit umgehen müssen. Und dann kann es so sein wie beim Nürnberger Reichsparteitagsgelände, dass da eben in der ehemaligen Kongresshalle das zu einem Gedenkort umgewandelt wird und musealisiert wird und dann auch baulich interveniert wird, um das, diese Auseinandersetzung, diese Reibung damit zu zeigen. Es geht aber auch anders, wenn wir an unser Weimarer Gauforum denken, was in der Mitte eine Shopping Mall beinhaltet und wo man sich durchaus fragen kann, ist das die richtige Umgangsform damit?
0: Ja, und nun führen wir dieses Gespräch ja ausgerechnet hier in Weimar, also einer Stadt, in der ganz unterschiedliche Schichten deutscher Geschichte auf engem Raum zusammentreffen. Was macht denn dieses allgegenwärtige Erbe mit der Identität einer Stadt und mit den Menschen, die hier leben?
1: Ja, das ist ja ich würde nicht sagen, dass es eine einseitige Wirkung ist, sondern es ist eine wechselseitige Wirkung. Und wir alle, die wir hier wohnen, glaube ich, wohnen hier sehr, sehr gerne. Und das liegt in Teilen auch an dem Setting, in dem wir uns hier bewegen und dass man aller Orten quasi Geschichte spürt. Manchmal ist es uns vielleicht ein bisschen zu viel, aber ich glaube, gerade hier diese große Ambivalenz, die Weimar mitbringt, dass das wie so ein Konzentrat oder ein Kondensat ist der deutschen Kultur, ne? Dass man hier vom Homo Eringsdorfensis quasi bis Buchenwald und darüber hinaus Erbe der DDR und aber auch das Erbe des Vereinigten Deutschlands, man hier alles fußläufig beieinander hat. Das ist schon, glaube ich, sehr, sehr prägend und man merkt es dann immer wieder, wenn man Besuch bekommt oder wenn man hier den Touristengruppen beispielsweise zuhört oder sieht, wie bei uns an der Bauhaus-Universität dann so, ich würde mal sagen, so innerlich erleuchtete Gestalten so ums Gropiuszimmer rumschleichen und irgendwie mal die Wand anfassen. Und da merkt man doch diese sehr starke emotionale Beziehung zwischen Menschen und einem kulturellen Erbe.
0: Also Weimar verbindet dahingehend ja wirklich eine Menge. Also wir haben zu Beginn des Interviews das Graduiertenkolleg mal ein wenig vorgestellt und gehört, was sie denn machen, mit welchen Themen sie sich beschäftigen. Und nun ist es nach fast 10 Jahren abgeschlossen. Die Fragen, mit denen sie sich beschäftigt haben, sind es natürlich nicht. Wo bleibt von dieser Forschung, was bleibt von dieser Forschung denn und wo werden diese Fragen heute weiterverfolgt?
1: Ja, bei der Frage, was bleibt, kann man schon sagen, erstmal ein Haufen Forschungsergebnisse. Es waren insgesamt über die 9 Jahre über 50 Doktorandinnen und Doktoranden, die daran gearbeitet haben, die nicht nur ihre eigenen Themen abgeschlossen haben, die im Übrigen wirklich total international waren, von dem Erbe der DDR auf Kuba über urbanistische, politisch motivierte Maßnahmen in Indien, über aber auch nicht bauliche Themen wurden verhandelt, das Erbe von Migrantinnen und Migranten in Berlin. Also das ist sehr, sehr breit gefasst und da bleiben jede Menge Bücher. Es bleiben Ergebnisse von Tagungen, die wir eigentlich jährlich durchgeführt haben, wo wir Leute eingeladen haben, wo wir aber auch selber gesprochen haben. Und es bleiben total viele Fragen offen, die uns alle, glaube ich, die wir darin gearbeitet haben, einfach immer weiter verfolgen werden und neue Blickwinkel aufmachen. Und diese 10 Jahre, die haben uns alle, glaube ich, wahnsinnig geprägt.
0: Wir könnten darüber noch wirklich ewig lang sprechen. Und wer jetzt neugierig geworden ist, kann an diesem Sonntag, dem 13.09., noch tiefer in das Thema eintauchen. Anlässlich des Tags des offenen Denkmals ist hier am Sonntag bei Radio Lotte um 11 Uhr das Radio-Feature Identität und Erbe von Anna Ludwig über die Arbeit des graduierten Kollegs zu hören. Ohne schon zu viel zu verraten, was erwartet unsere Hörerinnen und Hörer in diesem Feature?
1: Viele Stimmen, die wir zusammengetragen haben. Also es war so die Idee am Ende zum Thema, was bleibt? Muss das nur Schrift sein? Kann das nicht auch irgendwie noch ein anderes Medium sein? Also Bilder natürlich auch. Und da hat eben unser damaliger Koordinator des Graduiertenkollegs, Wolfram Höhne, der eben aus der Kunst kommt, der hatte die Idee, ey, lass uns doch irgendwie was noch ein bisschen was anderes machen und hat den Weg zu Anna Ludwig gefunden. Und die hat mit ganz vielen von uns Interviews geführt und hat aus diesen Stunden und Stunden, die wir mit ihr gesprochen haben, finde ich ein ziemlich kurzweiliges, ich glaube, es sind irgendwie knapp 40 Minuten zusammen gestückelt. Und das wirkt gar nicht gestückelt, sondern sehr rund. Und ich glaube, das ist schon spannend, sich das anzuhören, wie breit das Thema Identität und Erbe sein kann.
0: Also markiert euch das Datum und die Uhrzeit im Kalender am Sonntag, dem 13.09. um 11 Uhr hier bei Radio Lotte, das Radio-Feature Identität und Erbe. Also vielleicht lohnt es sich also am Tag des offenen Denkmals nicht nur zu fragen, wie alt ist dieses Gebäude und was ist hier einmal passiert, sondern auch, warum ist uns dieser Ort heute noch wichtig und welche Geschichte erzählen wir mit ihm und wer ist eigentlich dieses Wir? Das haben wir jetzt angerissen und mit Wir meine ich mich und meine Gästin Professor Daniela Spiegel, Professorin für Denkmalpflege und Baugeschichte an der Bauhaus-Universität Weimar. Vielen Dank für das Gespräch.
1: Sehr gerne. Guten Morgen.
0: Es ist jetzt 7.41 Uhr, noch wenige Sekunden. Das heißt, um 7.45 Uhr kommen wir dann auch schon zu den Nachrichten aus Weimar und der Region. Doch zunächst noch einen Song, den wir hören. Der nennt sich American Cars und ist von Noah Kahan.

0: Ja, das war der Song American Cars von Noah Kahan. Es ist jetzt schon 7.46 Uhr, das heißt, es wird dringend Zeit, dass wir zu den Nachrichten aus Weimar und der Umgebung kommen.
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0: Positive Kunstfestbilanz, DNT trauert um langjährigen Schauspieler und mehr Lohn für Weimarer Gebäudereiniger. Das Kunstfest Weimar ist am vergangenen Sonntag erfolgreich zu Ende gegangen. Wie die Leiterin des Kunstfests Katharina Germo mitteilte, ist vieles von dem aufgegangen, was man sich im Vorfeld überlegt habe. Germo hat zusammen mit Juliane Hahn erstmals die Leitung des Kunstfests übernommen, das als eines der wichtigsten Festivals für zeitgenössische Künste in Ostdeutschland gilt. Besonders positive Rückmeldungen habe es für das Eröffnungswochenende, das Tanzprogramm und das Programm im Festivalzentrum gegeben. Es sei gelungen, in Weimar noch nicht allzu etablierte Positionen und Namen zu setzen und Neugierde zu wecken. Als Erfolg wertete Germo außerdem, dass jüngere und ältere Besuchergruppen zusammengekommen seien. Bei den eigenen Veranstaltungen habe die Ticketauslastung bei durchschnittlich 80% gelegen. Seit dem 21. August standen rund 100 Veranstaltungen auf dem Programm des Kunstfestes. Das Deutsche Nationaltheater Weimar trauert um den Schauspieler Bernd Lange. Er ist am 28. August im Alter von 75 Jahren gestorben. Bernd Lange war mehr als 4 Jahrzehnte am Deutschen Nationaltheater Weimar engagiert und hat das Gesicht des Hauses maßgeblich geprägt. Von 1978 bis 2021 gehörte er fest zum Ensemble, danach war er immer wieder als Gast auf der Bühne zu sehen. In unzähligen Aufführungen spielte er zentrale Rollen, von den Klassikern bis zu Uraufführungen. Zuletzt stand er in der Inszenierung Das Ballhaus auf der Bühne und spielte trotz seiner Erkrankung Ende Mai 2025 die letzte Vorstellung dieses Abends. Das Deutsche Nationaltheater verliert mit ihm nicht nur einen wunderbaren Schauspieler, sondern auch einen geschätzten Kollegen und Freund. So heißt es in einer Mitteilung des Hauses. Die IG Bau Thüringen fordert für die Gebäudereiniger in Weimar einen höheren Mindestlohn. Konkret verlangt die Gewerkschaft 2 Euro mehr pro Stunde. Der Stundenlohn soll dann bei 17 Euro liegen. Die Gewerkschaft verlangt den höheren Lohn für alle, die professionell im Gebäudereinigerhandwerk arbeiten, drinnen in Altenheimen oder Betrieben, genauso wie draußen an der Fensterfassade. Für die Glas- und Fassadenreinigung fordert die IG Bau einen Stundenlohn von 20,40 Euro. Der Vorsitzende der IG Bau Thüringen, Ralf Eckert, begründet die Forderung mit den gestiegenen Preisen. Mieten, Sprit und Lebensmittel würden teurer werden. Das treffe die Reinigungskräfte härter als die meisten anderen, weil sie viel zu wenig verdienten. Die Tarifverhandlungen starten nach Angaben der Gewerkschaft noch im September. Das Städtische Ordnungsamt teilt mit, dass sich in dieser Woche der sogenannte Panzerblitzer zur Geschwindigkeitsüberwachung im Bereich Dürrenbacher Hütte befindet. Kurzfristige Änderungen als Reaktion auf aktuelle Ereignisse sind jederzeit möglich. Das waren die Nachrichten, gesprochen von Lukas Bob und verfasst von Aaron Christopher Hoffmann.
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0: Ja, und nach den Nachrichten schauen wir mal auf das Wetter. Wir starten mit ca. 14 Grad in diesen Tag und erreichen Höchstwerte von 24, nee, ich sehe sogar 26 Grad erreichen wir heute an den Höchstwerten. Das sind 3 Grad mehr als noch gestern und ja, auf Regen sollten wir uns eigentlich nicht einstellen, auch wenn es gerade ein wenig danach aussieht, um ungefähr 9 Uhr vielleicht ein wenig, aber dann im Laufe des Tages rücken die Wolken ein wenig beiseite und die Sonne hat tatsächlich wieder mehr Platz. Ja, das waren die Nachrichten aus Weimar und der Umgebung und das Wetter. Es ist 7.50 Uhr und wir hören noch ein wenig Musik, bevor wir dann kurz nach 8 Uhr sowohl die Veranstaltungstipps als auch den Ehrenamtsticker hören. Also bleibt gespannt. Das Programm bietet uns noch einiges. Der nächste Song nennt sich Purple und ist von Olivia Rodrigo.

0: Das war der Song The Same von Sergio Torales, der letzte Song unserer 7 Uhr Playlist, denn es ist mittlerweile schon 8 Uhr.
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0: Ganz genau, ihr hört Radio Lotte auf der 106,6 oder online im Webstream auf radiolotte.de, denn da könnt ihr uns nämlich auch hören. Ich bin nicht mehr alleine im Studio, denn der Aaron wird euch die nächsten 3 Stunden hier durchs Programm begleiten. Erstmal guten Morgen, Aaron.
2: Ja, guten Morgen, Lukas.
0: Wie geht's dir denn? Wie ist denn dein Montagmorgen verlaufen bislang?
2: Ja, mein Montagmorgen ist erstaunlicherweise gar nicht so schlecht verlaufen. Ich habe sehr wenig geschlafen mal wieder.
0: Ja.
2: Aber ich bin trotzdem nicht ganz so müde, wie ich gedacht habe.
0: Das ist irgendwie die Lotte-Krankheit. Irgendwie haben wir am Montag alle so ein bisschen Schlafmangel und mal gucken, wie lange sich das noch durch die Woche trägt. Aber ja, was uns auf jeden Fall alle wach hält, ist das Programm für heute, Aaron. Denn jetzt nach 8 Uhr, kurz nach 8 Uhr, wird es Zeit für den Ehrenamtsticker und wir haben auch noch die Veranstaltungstipps auf dem Programm. Und um 8.30 Uhr dann ist dann wieder der Klassikstiftungsticker da. Diesmal mit Johannes Wiesel, nicht mit Stefanie Hock, denn Stefanie Hock ist gerade im Urlaub und wird uns aber bald wieder beehren. Und um 8.15 Uhr die Nachrichten aus Deutschland und der Welt, 8.45 Uhr dann wieder aus Weimar und der Region die Nachrichten. Und ich kann auch schon mal anteasen, um 9.30 Uhr gibt es einen Beitrag von unserem Kollegen Michael Tuscher zum Jugendgremium, denn da war die erste Versammlung im Monami, es ist gar nicht so lange her, und der Micha hat dazu einen Beitrag beigesteuert. Da werden wir erfahren, was das Jugendgremium so macht und was die Ergebnisse der ersten Versammlung im Monami sind.
2: Schönes Programm.
0: Ein schönes Programm. Aaron, du musst noch mal ganz kurz überbrücken, weil ich den Ehrenamtsticker noch fix raussuchen muss.
2: Genau. Vielleicht ist es ja aufgefallen, 9.30 Uhr Montag, das war ja sonst normalerweise immer das A und O, die Rubrik, aber die kommt jetzt ab diese Woche immer um 10 Uhr, ne?
0: Ganz genau.
2: Da haben wir es ein bisschen, das Programm entschlackt und ich werde dann noch ein bisschen da sein und mit euch gemeinsam die Musik der 10 Uhr Stunde erkunden.
0: Ganz genau. Ich kann auch noch mal sagen, die Filmkritik wird auch einen neuen Sendeplatz bekommen. Und da wird es nicht mal Donnerstag um 8.30 Uhr dann soweit sein, sondern um 10 Uhr. Also ähnlich wie das A und O der Musik. Es wird dann direkt im Anschluss an die 9 Uhr Stunde, Punkt 10, kurz nach 10 wird es dann da losgehen. Also bleibt gespannt. Auch nach 10 Uhr geht es hier noch weiter. Ja, das ist jetzt die kleine Änderung, was das angeht. Ich habe den Ehrenamtsticker jetzt nun gefunden und ich würde sagen,
2: super.
0: ich verabschiede mich vom Mikrofon. Wir hören uns definitiv diese Woche nochmal wieder und jetzt ist es Zeit für den Ehrenamtsticker.
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4: 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Der Help Ehrenamtsticker auf Radio Lotte. 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
4: Am 25. und 26. September richtet Special Olympics Thüringen den Landeswettbewerb Schwimmen in Jena aus. Special Olympics Thüringen ist eine Sportbewegung für Menschen mit geistiger und mehrfacher Behinderung. Und der Schwimmwettbewerb ist traditionell einer der größten Wettbewerbe im Jahr. Es werden an beiden Tagen ungefähr 150 Athleten erwartet. Wer möchte die Durchführung der Veranstaltung ehrenamtlich unterstützen? Insbesondere am Samstag, den 26. September, werden noch Helfer gesucht für Getränke- und Obstausgabe, für die Zeitmessung, Bahnbetreuung, Begleitung von Athleten zur Startbahn und zurück. Vorkenntnisse sind nicht erforderlich. Die Helfer werden vor Ort in ihre Aufgabe eingewiesen. Die Fahrtkosten nach Jena werden euch erstattet und ihr bekommt ein Helfer-T-Shirt sowie ein kostenfreies Mittagessen und werdet über den Tag mit Getränken und Obst versorgt. Ihr möchtet den Schwimmwettbewerb der Special Olympics Thüringen unterstützen, dann wendet euch bitte an Stefanie Dietrich. Sie ist Regionalkoordinatorin von Together in Sports für die Region Ostthüringen und alle Infos dazu findet ihr auf der Homepage der Ehrenamtsagentur unter Ehrenamt finden.
3: I need a helping hand.
4: Über das Austauschprogramm von Partnership International kommen jedes Jahr Schüler und Schülerinnen aus den USA, Italien und Kolumbien nach Deutschland. Die internationalen jungen Gäste bleiben 5 oder 10 Monate in Deutschland, leben in Gastfamilien und besuchen eine weiterführende Schule. Gesucht werden für Weimar und Umgebung Unterstützer, die circa einmal im Monat mit der Familie und dem Gastkind in Kontakt treten. Je nach Bedarf ist auch intensiverer Kontakt möglich, vor allem bei Kommunikationsschwierigkeiten im täglichen Zusammenleben oder wenn Gastkinder Integrationsprobleme in der Schule oder in der Familie haben. Ehrenamtliche erhalten eine Online-Schulung und Betreuungsseminare, auch ein Handbuch und einen Leitfaden. Der Kontakt Lena Morgenstern oder Elizabeth Woods. Sie sind Ansprechpartnerin für den Bereich Thüringen von Partnership International e.V. Alle Infos dazu auf der Homepage der Ehrenamtsagentur. Das war der Help Ehrenamtsticker. Ihr habt Zeit und Lust, euch freiwillig zu engagieren? Noch mehr Einsatzstellen und Infos rund ums freiwillige Engagement gibt's entweder unter ehrenamt.bürgerstiftung-weimar.de oder ihr besucht uns auf dem Weimarer Teichplatz in der Ehrenamtsagentur. Übrigens, eine Stunde Infos rund ums freiwillige Engagement gibt es auch hier auf Radio Lotte einmal im Monat beim Help Radio Magazin der Ehrenamtsagentur. Immer am zweiten Donnerstag des Monats.

Es ist jetzt ganz genau 8.11 Uhr und unsere 8 Uhr Playlist, die ist erfolgreich gestartet und sie startete mit dem Lied I'll Future und das Lied stammt von den Gigas. Und wie versprochen, kommen wir zu einigen Veranstaltungstipps, bevor wir dann auch schon zu den Nachrichten aus Deutschland und der Welt kommen. Aber die V-Tipps, die haben Vorrang. Und da gibt es heute zum Beispiel eine Ausstellung, die nennt sich Freiheit in Bewegung, Sport in der Weimarer Republik. Die findet im Verein der Weimarer Republik statt, auf dem Theaterplatz Nummer 4. Sie ist von 9 Uhr bis 19 Uhr zu sehen. Ja, darum geht es. Sport als Freizeitaktivität, die boomt in der Weimarer Republik.

0: dank mehr Freizeit und dem Wegfall von gewissen Tabus aus der Kaiserzeit. Sport war vor dem Ersten Weltkrieg noch ja so Privileg wohlhabender Kreise gewesen. Doch ja, die Demokratie schafft da eben ein bisschen Abhilfe und einen besseren Zugang. Doch Frauen, ja, die durften allerdings nur einige wenige Sportarten ausüben. Ja, die Sonderausstellung Freiheit in Bewegung, die beleuchtet die verschiedenen Facetten des Sportes vor 100 Jahren. Sowohl Erfolge und Leistungen als auch Biografien einzelner Sportler werden von der Ausstellung beleuchtet. Das gibt es heute im Verein der Weimarer Republik. Und jetzt reisen wir ein bisschen weiter. Also, so weit noch nicht, aber es gibt heute noch ein Konzert von Zeit zu Zeit. Das findet in der Festscheune in Tiefurt statt, Hauptstraße Nummer 14. Und das ist dann um 18 Uhr. Da in dem Konzert erwarten uns verschiedene musikalische Traditionen unterschiedlicher Zeiten. Und die Kontinente treffen da aufeinander, also verschiedene Kontinente treffen aufeinander. Drei Musikerinnen und Musiker spielen zusammen oder alleine in wechselnder Besetzung. Folklore und alte Musik, die werden gespielt, geschmückt auch mit neuen. Gibt auch Gesang, Blockflöte, also das sind die Instrumente. Kann man sich, denke ich, auch sehr gut anhören in Tiefort, das Konzert von Zeit zu Zeit. Und ja, wie die Zeit vergeht, wir haben es 8.14 Uhr, gleich 8.15 Uhr. Das bedeutet, wir kommen natürlich zu den Nachrichten aus Deutschland und der Welt, wie immer, in einer Übernahme von Deutschlandfunk Kultur.
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2: Die SPD-Führung sieht im Ergebnis der Landtagswahl in Sachsen-Anhalt einen Grund für Korrekturen am Kurs der Bundesregierung. Der stellvertretende Vorsitzende Schweizer sagte im Deutschlandfunk, die Bundespolitik trage keinen geringen Anteil daran und sei womöglich federführend bei der Wahlentscheidung vieler Bürger gewesen. Über die anstehenden Reformen müsse diskutiert werden. Schweizer nannte das geplante Ende der abschlagsfreien Rente nach 45 Beitragsjahren. Er sagte, die Ergebnisse aus der Arbeit einer professoralen Kommission könnten nur ein Vorschlag sein. Der SPD-Vorsitzende und Bundesfinanzminister Klingbeil sagte bereits gestern Abend, das Ergebnis in Sachsen-Anhalt sei auch ein Signal an Berlin und ein Grund, über die Politik der Bundesregierung nachzudenken. Viele Menschen seien unzufrieden mit dem Reformkurs. Der Staatsminister im Kanzleramt, der CDU-Politiker Amthor, sagte dagegen im Deutschlandfunk, diesen Kurs in Frage zu stellen, wäre die völlig falsche Antwort. Der Grünen-Vorsitzende Banaschak sagte ebenfalls im Deutschlandfunk, viele Menschen erlebten die von Bundeskanzler Merz angestoßenen Reformen als Kahlschlag. Das Vertrauen in die Lösungsfähigkeit des Staates sei auf einem Tiefststand. Das Ergebnis der Landtagswahl in Sachsen-Anhalt im Einzelnen. AfD 43,8%, CDU 17,2%, SPD 9,3%, Grüne 8,9%, Linke 8,6% und BSW 5,3%. Die AfD hat damit zwar mit großem Vorsprung gewonnen, die absolute Mehrheit aber verfehlt. Sie kommt auf 39 Sitze. Eine Mehrheit besteht ab 42. AfD-Spitzenkandidat Siegmund sprach von einem klaren Regierungsauftrag, den er aber nur annehmen wolle, wenn er auch seine Inhalte durchsetzen könne. Das BSW, das sich weniger ablehnend gegenüber der AfD geäußert hat als die anderen Parteien, erhält 5 Mandate. Es hat eine punktuelle Zusammenarbeit mit der AfD nicht ausgeschlossen. CDU, SPD und Grüne hätten zusammen keine Mehrheit im Landtag, selbst dann nicht, wenn sie von der Linken toleriert würden. Der gestorbene bosnisch-serbische Kriegsverbrecher Mladic wird heute feierlich in Serbien beigesetzt. Zu seiner Beerdigung in der Hauptstadt Belgrad werden tausende Menschen erwartet. Justizminister Vujic kündigte an, dass Mladic bei den Trauerfeierlichkeiten alle staatlichen Ehren zuteil werden sollen. Aus Protest dagegen sagte EU-Erweiterungskommissarin Kos eine Reise nach Serbien ab. Sie erklärte, die Verherrlichung Mladics sei unvereinbar mit den Werten der Europäischen Union. Serbien ist seit 2012 offizieller EU-Beitrittskandidat. Mladic war vor anderthalb Wochen im Alter von 84 Jahren in der niederländischen Stadt Den Haag gestorben. Er wurde 2017 vom UNO-Kriegsverbrechertribunal zu lebenslanger Haft verurteilt, wegen Gräueltaten im Bosnienkrieg, darunter das Massaker von Srebrenica 1995. In Indonesien ist der Flugverkehr nach dem Ausbruch des Vulkans Anak Krakatau weiterhin teilweise lahmgelegt. Vier Flughäfen verlängerten ihre Schließung bis zum Abend unter Verweis auf die zunehmende Eruptionsaktivität des Vulkans. Betroffen ist unter anderem der größte Airport des südostasiatischen Inselstaats, der internationale Flughafen Soekarno-Hatta nahe der Hauptstadt Jakarta. Ursprünglich war an 8 Flughäfen der Betrieb eingestellt worden. Hunderte Flüge mussten gestrichen werden. 170.000 Passagiere saßen fest. Der Anak Krakatau war Samstag ausgebrochen. Die indonesische Geologiebehörde erklärte, die Gefahr durch den Vulkan sei weiterhin groß. Sie warnte vor dem Ausstoß glühender Gesteinsbrocken, starkem Ascheregen und erheblichen Lavaströmen. In den Sonntagsspielen der Fußball-Bundesliga gab es gestern folgende Ergebnisse: Hamburger SV, FSV Mainz 0:5 und Eintracht Frankfurt, FC Augsburg 1:4. Das Wetter. Im Süden teils länger sonnig, sonst wechselnd bewölkt, regional auch stärker und gebietsweise Schauer. Erwärmung auf 21 Grad auf Usedom bis 33 Grad am Oberrhein. Am morgigen Dienstag im Südosten bei wenigen Wolken vielfach sonnig, im Nordwesten dagegen stark bewölkt und zunehmend regnerisch. Höchstwerte von Nord nach Süd 19 bis 33 Grad. Und die Aussichten am Mittwoch in der Südwesthälfte stark bewölkt bis bedeckt, teils längere Zeit schauerartig verstärkter Regen, sonst wechselnde Bewölkung, Abkühlung auf 17 bis 22 Grad.
0: Das waren die Nachrichten aus Deutschland und aus der Welt in einer Übernahme von Deutschlandfunk Kultur. Es ist jetzt 8.19 Uhr. In 11 Minuten kommt der Klassik-Stiftungsticker mit Johannes Wiese. Und jetzt gibt es Musik. Und zwar hören wir die Sportfreunde Stiller. Und zwar mit dem Lied Keine Blumen ohne Regen.

Ja, das waren sie, die Sportfreunde Schiller mit Keine Blumen ohne Regen um 8.23 Uhr. Ich bin hier gerade nebenbei mal so ein bisschen die Playlist der nächsten Stunden durchgegangen und habe aber wieder festgestellt, dass ich erstaunlich wenig kenne. Das finde ich aber besonders schön, weil ich somit auch wieder neue potenzielle Lieblingslieder eventuell entdecken werde. Wie zum Beispiel hören wir jetzt Musik von Hani Khadib und wir hören das Lied Alive. Genau, Alive. So kurz ist ja der Titel, aber wir sind gespannt, wie es sich anhört.

Death Cab for Cutie mit dem Lied The Flavor of, The Flavor of Metal hörten wir um 8.33 Uhr unter der Klassik-Stiftungsticker, der wird sich noch um ein paar Minütchen verschieben. Ich bin aber ganz sicher, dass er kommen wird. Davor haben wir noch Musik, natürlich jetzt von Kesha Waha. Wir hören das Lied Pambo Makan Uncle featuring Zahana Naresh.

Kesha war das mit dem Lied Pembroken Uncle um 8.37 Uhr. Der Klassik-Stiftungsticker lässt leider weiterhin auf sich warten. Ja, deshalb kommt noch ein bisschen Musik. Grandma's House. Und wir hören das Lied Blue Oblivion bei Radio Lotte.

Grandma Songs hörten wir mit Blue Oblivion um 8.41 Uhr. Die Lage hat sich im Vergleich zu vor einigen Minuten hier im Studio absolut nicht geändert, was natürlich zum einen ein bisschen schade ist, wegen des klassischen Stiftungsticker, bei dem jetzt wahrscheinlich ausfallen wird. Aber zum anderen heißt es genau, dass wir noch ganz viel Musik haben. Und demnach, also demzufolge kommen auch jetzt gleich um 8.45 Uhr die Weimarer Nachrichten in einigen Minuten, genau gesagt in vier. Doch davor gibt es noch Arlo Parks und wir hören das Lied Get Go.

0: Ja, Punktladung würde ich sagen. 8:45 Uhr haben wir es und es erklang gerade Get Go von Arlo Parks und wir kommen, ja, wie immer, zu den Nachrichten aus Weimar und aus der Umgebung.
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2: Positive Kunstfestbilanz. DNT trauert um langjährigen Schauspieler. Und mehr Lohn für Weimarer Gebäudereiniger. Das Kunstfest Weimar ist am vergangenen Sonntag erfolgreich zu Ende gegangen. Wie die Leiterin des Kunstfests Katharina Germo mitteilte, ist vieles von dem aufgegangen, was man sich im Vorfeld überlegt habe. Germo hat zusammen mit Juliane Hahn erstmals die Leitung des Kunstfests übernommen, das als eines der wichtigsten Festivals für zeitgenössische Künste in Ostdeutschland gilt. Besonders positive Rückmeldungen habe es für das Eröffnungswochenende, das Tanzprogramm und das Programm im Festivalzentrum gegeben. Es sei gelungen, in Weimar noch nicht allzu etablierte Positionen und Namen zu setzen und Neugierde zu wecken. Als Erfolg wertet Germo außerdem, dass jüngere und ältere Besuchergruppen zusammengekommen seien. Bei den eigenen Veranstaltungen habe die Ticketauslastung bei durchschnittlich 80% gelegen. Seit dem 21. August standen rund 100 Veranstaltungen auf dem Programm des Kunstfestes. Das Deutsche Nationaltheater Weimar trauert um den Schauspieler Bernd Lange. Er ist am 28. August im Alter von 75 Jahren gestorben. Bernd Lange war mehr als 4 Jahrzehnte am Deutschen Nationaltheater Weimar engagiert und hat das Gesicht des Hauses maßgeblich geprägt. Von 1978 bis 2021 gehörte er fest zum Ensemble, danach war er immer wieder als Gast auf der Bühne zu sehen. In unzähligen Aufführungen spielte er zentrale Rollen, von den Klassikern bis zu Uraufführungen. Zuletzt stand er in der Inszenierung Das Ballhaus auf der Bühne und spielte trotz seiner Erkrankung Ende Mai 2025 die letzte Vorstellung dieses Abends. Das Deutsche Nationaltheater verliert mit ihm nicht nur einen wunderbaren Schauspieler, sondern auch einen geschätzten Kollegen und Freund. So heißt es in einer Mitteilung des Hauses. Die IG Bau Thüringen fordert für die Gebäudereiniger in Weimar einen höheren Mindestlohn. Konkret verlangt die Gewerkschaft 2 Euro mehr pro Stunde. Der Stundenlohn soll dann bei 17 Euro liegen. Die Gewerkschaft verlangt den höheren Lohn für alle, die professionell im Gebäudereinigerhandwerk arbeiten, drinnen im Altenheim oder Betrieben, genauso wie draußen an der Fensterfassade. Für die Glas- und Fassadenreinigung fordert die IG Bau einen Stundenlohn von 20,40 Euro. Der Vorsitzende der IG Bau Thüringen, Ralf Eckert, begründet die Forderung mit den gestiegenen Preisen. Mieten, Sprit und Lebensmittel würden teurer werden. Das treffe die Reinigungskräfte härter als die meisten anderen, weil sie viel zu wenig verdienten. Die Tarifverhandlungen starteten nach Angaben der Gewerkschaft noch im September. Das Städtische Ordnungsamt teilte mit, dass sich in dieser Woche der sogenannte Panzerblitzer zur Geschwindigkeitsüberwachung im Bereich Dürrenbacher Hütte befindet. Kurzfristige Änderungen als Reaktion auf aktuelle Ereignisse sind jederzeit möglich. Das waren die Nachrichten, gesprochen von Lukas Bob und verfasst von Aaron Christopher Hoffmann.
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3: Ja, willkommen zum Wetterblick für den heutigen Montag. Heute ist der 7. Dezember. Genau, der 7. September haben wir heute. In Weimar ist es morgens bedeckt bei 30 Grad. Am Abend gibt es in Weimar keine Wolke und die Temperatur liegt zwischen 20 und 24 Grad. Genau. Ja, 8:49 Uhr haben wir es. Und Lukas, du bist ja noch hier. Ich habe eine Frage an dich.
0: Ja.
3: Du bist ja beides. Du bist Moderator und jetzt auch für die Nachrichten, fürs Sprechen zuständig. Was ich mich frage, wie ist es denn oder... was gehört dazu, vom Moderator zum Nachrichtensprecher zu mutieren?
0: Das ist eine gute Frage. Ich frage mich, Aaron, hört man nicht gerade, ist dein Mikro überhaupt an?
3: Ja.
2: Ja,
0: jetzt
2: bist du wieder da. Gut, dann müssen wir die Frage nochmal stellen. Ich glaube, die Leute wissen gar nicht,
0: was du gerade gesagt hast. Dann haben sie das Wetter gar nicht mitbekommen.
2: Ui.
0: Das machen wir nochmal.
2: Gut.
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0: Ja, danke Lukas fürs Hinweisen. Kurz und knackig, es ist teilweise bewölkt heute in Weimar und wir erreichen 26 Grad, das ist die Höchsttemperatur. Am Abend ist die Temperatur zwischen 20 und 24 Grad. So, egal, ich frage dich trotzdem nochmal, wie ist es denn, wenn du jetzt vom energiegeladenen Moderator zum, na das ist doch wirklich so, und zum, ja sag ich mal, neutralen Nachrichtensprecher wirst?
2: Ja, eine andere Stimme, die man so ein bisschen auflegt. Ne? Man wird seriöser, das ist irgendwie so nicht mehr das lockere Musik anmoderieren. Es ist dann doch schon ein bisschen druckvolleres Sprechen, würde ich sagen. Also es ist eine andere Art zu reden. Ne? Also man geht in einen anderen Modus. Ich meine, du kennst es auch, ne? Angenommen, man hat ein Interview, was ein bisschen ein ernsteres Thema auch beinhaltet, dann spricht man ganz anders, als wäre es jetzt irgendwie ein lockerer Veranstaltungshinweis, ne?
0: Hm. Ja, das ist, also ich finde das sowieso immer sehr krass, dass Menschen das können. Ich tue mich damit immer sehr, sehr schwer, weil ich rede gerne mit Emotionen. Aber nichtsdestotrotz, schön, dass du da bist, Lukas.
2: Ja, ich freue mich auch, dass du da bist. Und das ist Montag für uns alle. Ja. Also ich meine, da kann das auch mal mit dem Wetter passieren. Vollkommen in Ordnung. Ja, also alles gut. Die Leute sind bestens informiert, denke ich.
0: Genau. Ja, jedenfalls haben wir es jetzt 8.51 Uhr und wir machen musikalisch weiter mit den Lemon Twigs. Und wir hören My Heart is in Your Hands Tonight.

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1: Punkt 9 Uhr ist es, Sie hören die Stadtzeit am Morgen bei Radio Lotte. Und ja, ich habe hier einen Kollegen, der sich gerade über meine Art der Musik-Ausfädung beschwert hat. Dennis.
2: Beschwert, ich habe Geräusche gemacht.
1: Ja. du bist wieder hier wegen einer Tonspur.
2: Ja,
1: ne?
2: Ich möchte mal meine Tonspur anteasen, die diese Woche für mich selbst sehr überraschend war. Ich habe im Vorfeld zu der Platte nur gelesen, das ist so ein Typ, der macht so Spoken-Word-Geschichten und macht da Vogelbeobachtungen über Soundflächen drüber. Und dachte mir so, wow, naja. Das kann doch schnell sehr, sehr langweilig werden. Und deswegen bin ich auch so sehr, sehr überrascht, dass diese Platte von Anthony Smisek, auch dieser Name, weißt du, so, es ist nicht hier so irgendwas Cooles, so, weiß ich nicht, Harry Styles oder so, sondern Anthony Smisek, super gut. Recording Burst Song, die Entschlüsselung der Vogellieder und es ist eine super geile Hausplatte. Er macht zuerst, erinnert an The Streets, also so mit diesem merkwürdigen Manchester-Akzent spricht er über wirklich hausige, technoide Flächen drüber. Es ist eine super Platte. Du merkst schon, die ist, ich war, sagen wir so, unter den Top 3 diesen Jahres. Super überraschend, super schön und ich freue mich total, dass ich euch die mal vorstellen kann. Diese Woche, ja.
1: Super, dann hören wir in die erste Folge rein.
2: Unbedingt.
1: Los geht's.
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2: Anthony Smirek. Recording Birdsong. Diese Woche in der Tonspur das zweite Album von Anthony Smirek mit dem wirklich schönen Titel Recording Birdsong. Anthony Smirek geht mit diesem Album all in. Er hat seinen Beruf als Lehrer gekündigt, den Wohnort gewechselt und den Neuanfang gewagt. Der britische Musiker verarbeitet auf seinem neuen Album genau diese entscheidenden Veränderungen. Bei der Entschlüsselung von Vogelsongs geht es darum, an etwas zu glauben. Eine große Aufgabe in einer Welt, in der sich Apathie und Hoffnungslosigkeit wie die heutigen Standardwerte anfühlen. Zwischen Spoken-Word-Poesie und tanzbaren Clubbeats ermutigt er zu Mut für Neues. Wir hören heute und beginnen die Woche mit dem Titelsong des Albums, Decoding Bird Song.
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Ja, das war Decoding the Birdsong, die aktuelle Tonspur des Tages, der Woche mit Dennis Klostermann. Und morgen geht es an dieser Stelle weiter mit weiteren Songs dieses Album von Anthony Smirik. Yes, und wir haben um 9.30 Uhr hier noch ein bisschen was vor. Vor einigen Wochen fand sich in Weimar ein Jugendgremium zusammen, das sich Mon Ami gegründet hat. Und es gab eine erste Versammlung. Und da werden wir nachher um 9.30 Uhr einen Beitrag dazu hören. Ich bin sehr gespannt, was es da gibt. Und musikalisch machen wir weiter in Form von Frankie Valli and the Four Seasons. Und wir hören das Lied The Night.

0: Ja, das war Frankie Valli und The Four Seasons mit dem Lied Tonight oder The Night um 9.10 Uhr. Es geht weiter mit Jungle und wir hören das Lied Come Back to Me. Und natürlich kommen um 9.15 Uhr auch dann wieder die Deutschland- und Weltnachrichten.
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0: 9:15 Uhr ist der Klang gerade, das Lied Kairo FM von Alevia. Und ja, wir kommen wieder einmal zu den Nachrichten aus Deutschland und aus der Welt in einer Übernahme von Deutschlandfunk Kultur.
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2: Die SPD-Führung sieht im Ergebnis der Landtagswahl in Sachsen-Anhalt einen Grund für Korrekturen am Kurs der Bundesregierung. Der stellvertretende Vorsitzende Schweizer sagte im Deutschlandfunk, die Bundespolitik trage keinen geringen Anteil daran und sei womöglich federführend bei der Wahlentscheidung vieler Bürger gewesen. Über die anstehenden Reformen müsse diskutiert werden. Schweizer nannte das geplante Ende der abschlagsfreien Rente nach 45 Beitragsjahren. Er sagte, die Ergebnisse aus der Arbeit einer professoralen Kommission könnten nur ein Vorschlag sein. Der SPD-Vorsitzende und Bundesfinanzminister Klingbeil sagte bereits gestern Abend, das Ergebnis in Sachsen-Anhalt sei auch ein Signal an Berlin und ein Grund, über die Politik der Bundesregierung nachzudenken. Viele Menschen seien unzufrieden mit dem Reformkurs. Der Staatsminister im Kanzleramt, der CDU-Politiker Amthor, sagte dagegen im Deutschlandfunk, diesen Kurs in Frage zu stellen, wäre die völlig falsche Antwort. Der Grünen-Vorsitzende Banaschak sagte ebenfalls im Deutschlandfunk, viele Menschen erlebten die von Bundeskanzler Merz angestoßenen Reformen als Kahlschlag. Das Vertrauen in die Lösungsfähigkeit des Staates sei auf einem Tiefststand. Das Ergebnis der Landtagswahl in Sachsen-Anhalt im Einzelnen. AfD 43,8%, CDU 17,2%, SPD 9,3%, Grüne 8,9%, Linke 8,6% und BSW 5,3%. Die AfD hat damit zwar mit großem Vorsprung gewonnen, die absolute Mehrheit aber verfehlt. Sie kommt auf 39 Sitze. Eine Mehrheit besteht ab 42. AfD-Spitzenkandidat Siegmund sprach von einem klaren Regierungsauftrag, den er aber nur annehmen wolle, wenn er auch seine Inhalte durchsetzen könne. Das BSW, das sich weniger ablehnend gegenüber der AfD geäußert hat als die anderen Parteien, erhält 5 Mandate. Es hat eine punktuelle Zusammenarbeit mit der AfD nicht ausgeschlossen. CDU, SPD und Grüne hätten zusammen keine Mehrheit im Landtag, selbst dann nicht, wenn sie von der Linken toleriert würden. Der gestorbene bosnisch-serbische Kriegsverbrecher Mladic wird heute feierlich in Serbien beigesetzt. Zu seiner Beerdigung in der Hauptstadt Belgrad werden tausende Menschen erwartet. Justizminister Vujic kündigte an, dass Mladic bei den Trauerfeierlichkeiten alle staatlichen Ehren zuteil werden sollen. Aus Protest dagegen sagte EU-Erweiterungskommissarin Kos eine Reise nach Serbien ab. Sie erklärte, die Verherrlichung Mladics sei unvereinbar mit den Werten der Europäischen Union. Serbien ist seit 2012 offizieller EU-Beitrittskandidat. Mladic war vor 1,5 Wochen im Alter von 84 Jahren in der niederländischen Stadt Den Haag gestorben. Er wurde 2017 vom UNO-Kriegsverbrechertribunal zu lebenslanger Haft verurteilt, wegen Gräueltaten im Bosnienkrieg, darunter das Massaker von Srebrenica 1995. In Indonesien ist der Flugverkehr nach dem Ausbruch des Vulkans Anak Krakatau weiterhin teilweise lahmgelegt. 4 Flughäfen verlängerten ihre Schließung bis zum Abend unter Verweis auf die zunehmende Eruptionsaktivität des Vulkans. Betroffen ist unter anderem der größte Airport des südostasiatischen Inselstaats, der internationale Flughafen Soekarno-Hatta nahe der Hauptstadt Jakarta. Ursprünglich war an 8 Flughäfen der Betrieb eingestellt worden. Hunderte Flüge mussten gestrichen werden, 170.000 Passagiere saßen fest. Der Anak Krakatau war Samstag ausgebrochen. Die indonesische Geologiebehörde erklärte, die Gefahr durch den Vulkan sei weiterhin groß. Sie warnte vor dem Ausstoß glühender Gesteinsbrocken, starkem Ascheregen und erheblichen Lavaströmen. In den Sonntagsspielen der Fußball-Bundesliga gab es gestern folgende Ergebnisse. Hamburger SV, FSV Mainz 0:5 und Eintracht Frankfurt, FC Augsburg 1:4. Das Wetter. Im Süden teils länger sonnig, sonst wechselnd bewölkt, regional auch stärker und gebietsweise Schauer. Erwärmung auf 21 Grad auf Usedom bis 33 Grad am Oberrhein. Am morgigen Dienstag im Südosten bei wenigen Wolken vielfach sonnig, im Nordwesten dagegen stark bewölkt und zunehmend regnerisch. Höchstwerte von Nord nach Süd 19 bis 33 Grad. Und die Aussichten am Mittwoch in der Südwesthälfte stark bewölkt bis bedeckt, teils längere Zeit schauerartig verstärkter Regen, sonst wechselnde Bewölkung, Abkühlung auf 17 bis 22 Grad.
0: Und das waren sie, die Nachrichten aus Deutschland und der Welt in einer Übernahme von Deutschlandfunk Kultur bei Radio Lotte um 9.20 Uhr. Und jetzt gibt es Musik von Young MC und wir hören das Lied Know How.

0: Und das war das Paradies mit bei den Regendrops um 9:30 Uhr. Wir kommen zu unserem Beitrag der Stunde. Und zwar gucken wir uns jetzt an, was denn am 29. August im Mon Ami los war. Da war nämlich einiges Spannendes los. Und zwar fand dort die erste Jugendversammlung statt. Es hat sich ein Jugendgremium gegründet mit dem Ziel, sich aktiv in der Stadt, am Stadtgeschehen und in der Stadtpolitik zu beteiligen. Rund 50 Jugendliche sind da gewesen und auch unser Kollege Michael Tuscher, der hat sich ebenfalls, er war ebenfalls dort und hat für Radio Lotte einige Eindrücke von dieser Veranstaltung mitgenommen.
1: Mit Applaus begann es. Das erste Jugendgremium Weimars. Am Samstag, dem 29. August, kamen etwa 50 Jugendliche im Mon Ami zum Auftakt der Versammlung zusammen. Ihr Plan? Sich einzubringen und gemeinsam Ideen entwickeln, um sie später dann in der Stadt umzusetzen. Es geht darum, dass sie selbst ins Machen kommen, dass sie selbst ihre Interessen bestimmen und aufzeigen, was sie sich für Weimar wünschen. Zu Beginn der Veranstaltung begrüßte sie Oberbürgermeister Peter Kleine.
2: Da gibt es Menschen, junge Menschen, die sich gerne einbringen möchten, die bestimmte Dinge anders machen möchten oder besser machen möchten oder einfach sagen, hier, ich habe auch eine Idee oder einen Hinweis, den möchte ich gerne mit einbringen in eure Entscheidungsprozesse, die wir als Stadtverwaltung, als Stadtrat machen. Wichtig ist, glaube ich, dass ihr eine Möglichkeit findet, euch gut da einzubringen, auch zu lernen, wie schwer es eigentlich auch ist, Dinge abzuwägen. Der eine möchte das, der andere möchte das, dann hast du da nicht genug Geld, dann ist der andere hat dann doch eine Regel gefunden, warum das nicht geht. Also es ist schwierig.
1: Es ist schwierig, aber bestimmt nicht unmöglich. Vieles konnten die Kinder und Jugendlichen in Weimar bereits anstoßen. Dazu zählt beispielsweise die U18-Disco im Mon Ami. Auch flossen ihre Wünsche und Ideen mit in die Gestaltung des Sophienstiftsplatzes ein. Was sich die Stadt von den Jugendlichen wünscht, gab ihnen Bürgermeister Ralf Kürsten mit auf den Weg.
3: Stück für Stück wollen wir insbesondere die Themen, die für euch wichtig sind, auch für Ideensuche, fürs Ideenfinden und Erarbeiten an euch übergeben. Denn ihr wisst am besten, was für euch das Gute ist oder was euch am meisten Spaß macht. Ich wünsche mir, dass ihr euch dessen bewusst seid, was ihr hier wollt und macht, dass ihr möglichst viele eurer Mitstreiterinnen und Mitstreiter noch mit dazu bekommt, damit eine breite Basis vorhanden ist für Entscheidungen. Und damit das auch funktionieren kann, werden wir unterstützen, aber nur unterstützen, nicht selber machen. Ihr müsst das machen. Es muss von euch kommen, denn es soll ja auch für euch sein.
1: Neben Bürgermeister Ralf Kürsten trat auch Schülervertreter Arno ans Mikro. Er begleitet in dieser Rolle seit 2 Jahren den Jugendhilfeausschuss der Stadt. Er schildert, dass die Jugendlichen Weimars dort schon seit längerer Zeit beratend mit dabei sind. 2 SchülervertreterInnen sind Teil des Ausschusses, dadurch können sie ihre Interessen mit in die Stadtpolitik einbringen. Durch das Jugendgremium kann dieser Einfluss nun etwas ausgebaut werden.
4: Und man hat vorgedacht, als man das beschlossen hat, diese Struktur, und hat auch gesagt, wenn es irgendwann mal ein Jugendgremium gibt, dann hat auch dieses Jugendgremium einen Sitz im Jugendhilfeausschuss. Und jetzt gibt es dieses Jugendgremium, das heißt, es wird dann auch einer von uns in den Jugendhilfeausschuss gehen können und dort zusammen mit im Idealfall 2 anderen Jugendlichen aus der Schülervertretung unsere Interessen mit in die Kommunalpolitik einbringen können.
1: Also ein weiterer Sitz im Jugendhilfeausschuss ist möglich. Aber welche Strukturen sollen nun entstehen? Darüber hat die Jugendbeauftragte der Stadt Sina Solas genauer aufgeklärt. Für den Vorschlag, wie es aussehen könnte, zeichnet unter anderem auch die Initiative U4We mitverantwortlich. Sie hat die Entstehung des Jugendgremiums vorangetrieben. Unter anderem sollen AGs entstehen und auch ein Vorstand soll gewählt werden. Aber konkrete inhaltliche Themen standen bei diesem ersten Treffen nicht auf dem Plan.
5: 2-mal im Jahr trifft sich die Jugendversammlung, um überhaupt alles zu diskutieren. Das wird heute noch nicht passieren. Wir werden heute keine Themen diskutieren, weil diese Auftaktveranstaltung tatsächlich erstmal dazu dient, uns auf eine Struktur zu einigen. Alle, die heute schon Themen haben, Dirk hat es gesagt, können das auf diesem Parkplatz schreiben. Das ist was, was wir beim nächsten Mal mitnehmen. Es tut mir leid, wenn ihr jetzt heute schon eine super Idee habt, lasst sie hier. Aber heute müssen wir uns darauf einigen, wie wir zukünftig weiterarbeiten wollen, damit es funktioniert.
1: Also auf dem Plan stand, die ersten Weichen zu stellen. Es galt, Anlauf zu nehmen. Welchen Stellenwert man diesem Gremium nun beimessen kann, das erklärte mir Sina Solas.
6: Ja, das ist ja eine Idee, die schon ganz lange in Diskussionen ist. Weimar hat viel Mitbestimmung für Kinder und Jugendliche. Es gibt schon seit 10 Jahren einen Stadtratsbeschluss, wie das in der Verwaltung funktioniert, wie wir an Jugendliche kommen, die in Projekten mitarbeiten. Aber es gab nie ein Gremium, was dauerhaft an Themen arbeitet und die selbst einbringt. Und das ist jetzt ein Versuch. Und wir hoffen, dass es fortgesetzt wird. Jugendliche haben das mit vorbereitet. Das ist die Idee der Jugendlichen. So weit werden wir noch nie, mit einer Initiative hier Mitbestimmungsgremien zu gründen, die dauerhaft verankert werden können.
1: Neben dem Kinderbüro und auch der Initiative U4V spielt auch die Partnerschaft für Demokratie Weimar eine wesentliche Rolle. Welche genau das ist, konnte mir Alexandra Cuxhausen verraten. Sie ist die Ansprechpartnerin für die Partnerschaft.
7: Wir gliedern uns auch in das Organigramm des zukünftigen Jugendgremiums mit ein und machen die Projektebene, bei der wir Projekte für Jugendliche unterstützen.
1: Die Partnerschaft für Demokratie zeichnet sich mit ihrem Jugendforum für die Projektebene verantwortlich. Sie macht es möglich, dass die Vorhaben der Jugendlichen auch realisiert werden können. Über die Partnerschaft können die dafür erforderlichen Mittel beantragt werden.
7: Wir haben insgesamt 10.000 Euro für das gesamte Projektjahr. Davon sind jetzt schon einige Gelder abgegangen. Aber dennoch haben wir die Möglichkeit, mehrere Projekte in diesem Jahr, das noch sehr kurz ist, zu realisieren.
1: Im Verlauf des ersten Jugendgremiums wurden wichtige Entscheidungen getroffen. So wählten die Jugendlichen 7 Mitglieder in den Vorstand des Gremiums. Auch wurden 5 Mitglieder in das Jugendforum der Partnerschaft für Demokratie gewählt. Gleichfalls entstanden erste AGs. Kurzum, das Organigramm steht. Zu der Veranstaltung kamen, wie erwähnt, etwa 50 junge Menschen und etwa 30 werden auch weiterhin am Ball bleiben. Wir behalten die Sache weiter im Auge und berichten, was sie umsetzen werden und wie sie sich in der Stadtpolitik Gehör verschaffen.
0: Genau das werden wir tun. Das war mein Kollege Michael Tuscher. Er besuchte am 29. August die erste Jugendversammlung im Monami. Ein Jugendgremium hatte sich dort gegründet, das nun auch aktiv in die sich an der Weimarer Stadtpolitik mit beteiligen möchte, mit entscheiden möchte. Ja, und er hat in den letzten Minuten die Veranstaltung für uns zusammengefasst, gespickt mit zahlreichen O-Tönen. Vielen herzlichen Dank. Jetzt haben wir es 9.38 Uhr und wir hören weiter Musik.

und das war noch der Rest von dem Lied, was wir vor dem Beitrag gehört hatten, nämlich das Paradieshütten, wir mit dem Lied bei den Regendrops. Ein schönes Lied, finde ich, um 9.39 Uhr und jetzt geht es weiter mit Crack and Smack. Wir hören das Lied Nothing is Forever.

0: Ja, und damit haben wir es jetzt hier 9 Uhr 46. Das bedeutet, wir kommen zu den Nachrichten aus Weimar und aus der Umgebung.
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0: Positive Kunstfestbilanz. DNT trauert um langjährigen Schauspieler und mehr Lohn für Weimars Gebäudereiniger. Das Kunstfest Weimar ist am vergangenen Sonntag erfolgreich zu Ende gegangen. Wie die Leiterin des Kunstfestes Katharina Germo mitteilt, sei vieles von dem aufgegangen, was im Vorfeld geplant wurde. Germo hat zusammen mit Juliane Hahn erstmals die Leitung des Kunstfestes übernommen, das als eines der wichtigsten Festivals für zeitgenössische Künste in Ostdeutschland gilt. Besonders positive Rückmeldungen habe sie für das Eröffnungsprogramm, das Tanzprogramm und die Veranstaltungen im Großen Haus des Deutschen Nationaltheaters erhalten. Es sei gelungen, in Weimar noch nicht allzu etablierte Positionen und Namen zu setzen und Neugierde zu wecken. Ja, als Erfolg wertete Germo auch, dass jüngere und ältere Besuchergruppen zusammengekommen sind. Bei den eigenen Veranstaltungen habe die Ticketauslastung bei durchschnittlich 80% gelegen. Seit dem 21. August standen rund 100 Veranstaltungen auf dem Programm des Kunstfestes. Das Deutsche Nationaltheater Weimar trauert um den Schauspieler Bernd Lange. Er ist am 28. August im Alter von 75 Jahren gestorben. Bernd Lange war mehr als 4 Jahrzehnte am Deutschen Nationaltheater Weimar engagiert und hat das Gesicht des Hauses maßgeblich geprägt. Von 1978 bis 2021 gehörte er fest zum Ensemble. Danach war er immer wieder als Gast auf der Bühne zu sehen. In unterschiedlichen Aufführungen spielte er zentrale Rollen, von den Klassikern bis zu den Uraufführungen. Zuletzt stand er in der Inszenierung Das Ballhaus auf der Bühne und spielte trotz seiner Erkrankung Ende Mai 2025 die letzte Vorstellung dieses Abends. Das Deutsche Nationaltheater verliert mit Bernd Lange nicht nur einen wunderbaren Schauspieler, sondern auch einen geschätzten Kollegen und Freund, so heißt es in einer Mitteilung des Hauses. Die IG Bau Thüringen fordert für die Gebäudereiniger in Weimar einen höheren Mindestlohn. Konkret verlangt die Gewerkschaft 2 Euro mehr pro Stunde. Der Stundenlohn soll dann bei 17 Euro liegen. Die Gewerkschaft verlangt den höheren Lohn für alle, die professionell in der Gebäudereinigung arbeiten, drinnen im Altenheim oder Betrieben, genauso wie draußen an der Fensterfassade. Für die Glas- und Fassadenreinigung fordert die IG Bau einen Stundenlohn von 20,40 Euro. Der Vorsitzende der IG Bau Thüringen, Ralf Eckert, begründet die Forderung mit dem gestiegenen Preisen. Mieten, Sprit und Lebensmittel würden teurer. Das träfe die Reinigungskräfte besonders, weil sie am meisten arbeiten und viel zu wenig verdienten. Und das städtische Ordnungsamt teilt mit, dass sich der sogenannte Panzerblitzer in dieser Woche im Bereich Nürnbacher Hütte befinden wird und bittet die Verkehrsteilnehmer, dies zur Kenntnis zu nehmen. Kurzfristige Änderungen als Reaktion auf aktuelle Entwicklungen seien jederzeit möglich. Ja, das waren die Nachrichten auf Radio Lotte Weimar von und mit Aaron Christopher Hoffmann. Genau. Und jetzt kommt natürlich
1: das Wetter.
0: Ja, das Wetter kommt. Und zwar, wir werden heute in Weimar 26 Grad erreichen. Das wird die Höchsttemperatur sein. Der Himmel ist teilweise bewölkt, teils heiter. Und heute Abend sinkt dann die Temperatur wieder ab auf 14 Grad. Soweit die Nachrichten und das Wetter. Ihr konntet mich gerade bei meinem ersten richtigen Versuch erleben, die Nachrichten einzusprechen. Ich hoffe, es war nicht zu schlimm. Jedenfalls haben wir es jetzt 9:52 Uhr und wir machen noch mit Musik weiter hier bei Radio Lotte.

0: Ja, das war Buska Bula mit Wamunu. Es ist jetzt 10 Uhr und ja, jetzt wird es ein bisschen spannend, weil laut unserer neuen Sendeverordnung geht die Startzeit bis 10 Uhr. Allerdings ist es noch so, dass wir bis 11 Uhr sozusagen live senden. Zwar automatisiert, aber ich habe mir gesagt, weil ich so großen Spaß habe am Moderieren, werde ich diese Stunde von 10 bis 11 Uhr noch hier bleiben. Und es ist ja auch so, dass wir auch noch einiges geplant haben. Die Deutschland- und Weltnachrichten, die kommen wie gewohnt. 10.15 Uhr, die Weimar-Nachrichten auch um 10.45 Uhr. Eine Neuerung gibt es jetzt seit dieser Woche, nämlich dass es jetzt um 10 Uhr am Montag einen Beitrag geben wird, und zwar das A und O der Musik. Das kam ja bis jetzt immer montags 9.30 Uhr. Doch im Zuge der neuen Programmreform wurde die Rubrik um eine Stunde nach hinten verlegt. Und deshalb kommt sie jetzt um 10 Uhr. Und damit legen wir auch los mit dem A und O. Da geht es ja momentan noch um Felix Mendelssohn Bartholdy, dem Komponisten. Wir haben uns, also Olaf und ich, wir haben uns mit den mit seinen Symphonien beschäftigt. Und da gibt es heute noch mal eine Folge dazu.
1: Das A und O der Musik von Hoffmann und Schnürpel. Willkommen, liebe Hörer, zu einer neuen Sendung. Zu meiner Rechten, wie jeden Montag, Aaron.
0: Ja, und zu meiner Linken natürlich auch wieder Olaf. Und Olaf, wir sind noch mitten in unserem schönen Thema Felix Mendelssohn Bartholdy. Und wir haben uns ja in den letzten Wochen ganz eingehend mit ihm und seinen Sinfonien beschäftigt. Doch heute, da wird es vielleicht ein bisschen, oder wir werden heute ein bisschen über den Tellerrand hinausblicken. Was weißt du dazu?
1: Naja, ob das der Tellerrand ist, wollen wir nach dem Urlaub, für den Urlaub sprechen. Es ist bekannt, dass Felix Mendelssohn Bartholdy von einer großen Reiselust geprägt war, und die führte ihn ins Königreich, ins englische Königreich und häufiger auch nach Schottland. Ja, und da kommen wir doch schon zu der nächsten musikalischen Interpretation, oder, Aaron?
0: Genau so ist es, weil von Mendelssohn Bartholdy gibt es die dritte Sinfonie, das ist die schottische Sinfonie. Die Ideen zu dieser hatte er bereits 1829, aber es dauerte erst bis 1843, bis er sie vollendete. Und in Briefen an seine Schwester Fanny beschrieb er die Arbeit an dieser Sinfonie als einen schönen Ausgleich zu seinem stressigen Gewandhausalltag in Leipzig. Und Olaf, was hältst du davon, wenn wir uns mal den schönen, beschwingten zweiten Satz dieser Sinfonie anhören?
1: Ja, Aaron, du weißt, ich bin immer dabei. Geben wir unseren Hörern den zweiten Satz.

0: Na nun, was ist denn da los? Technische Unregelmäßigkeiten, ich liebe es. Aber anscheinend will unser System gerade nicht so ganz, wie ich das möchte. Sehr merkwürdig. Ich versuche es einfach jetzt nochmal hier irgendwie hinzubekommen. Es kann sein, dass das A und O nochmals von vorne startet. Bitte ich zu entschuldigen. Genau. Also, ich versuche es nochmal.
1: Das A und O der Musik von Hoffmann und Schnirpel. Willkommen, liebe Hörer, zu einer neuen Sendung, zu meiner Rechten, wie jeden Montag, Aaron.
0: Ja, und zu meiner Linken natürlich auch wieder Olaf. Und Olaf, wir sind noch mitten in unserem schönen Thema Felix Mendelssohn-Bartholdy. Und wir haben uns ja in den letzten Wochen ganz eingehend mit ihm und seinen Sinfonien beschäftigt. Doch heute, da wird es vielleicht ein bisschen, oder wir werden heute ein bisschen über den Tellerrand hinausblicken. Was weißt du dazu?
1: Naja, ob das der Tellerrand ist, wollen wir nach dem Urlaub für den Urlaub sprechen. Es ist bekannt, dass Felix Mendelssohn-Bartholdy von einer großen Reiselust geprägt war und die führte ihn ins Königreich, ins englische Königreich und häufiger auch nach Schottland. Ja, und da kommen wir doch schon zu der nächsten musikalischen Interpretation, oder Aaron?
0: Genau so ist es, weil von Mendelssohn-Bartholdy gibt es die dritte Sinfonie, das ist die schottische Sinfonie. Die Ideen zu dieser hatte er bereits 1829, aber es dauerte erst bis 1843, bis er sie vollendete. Und in Briefen an seine Schwester Fanny beschrieb er die Arbeit an dieser Sinfonie als einen schönen Ausgleich zu seinem stressigen Gewandhausalltag in Leipzig. Und Olaf, was hältst du davon, wenn wir uns mal den schönen, beschwingten zweiten Satz dieser Sinfonie anhören?
1: Ja, Aaron, du weißt, ich bin immer dabei. Geben wir unseren Hörern den zweiten Satz.

0: Liebe Hörer, dieser Satz war von seiner Reiselust nach Schottland geprägt und da zu dieser Zeit regierte Queen Victoria und es gibt da auch noch eine kleine nette Anekdote, ob die so wirklich nett ist, weiß ich gar nicht. Und zwar bei einem Treffen, weil Queen Victoria ein großer Fan von Felix Mendelssohn Bartholdy war, lobte sie besonders ein Lied und Felix war sehr peinlich berührt, denn das Lied stammte aus der Feder seiner Schwester Fanny. Und man muss wissen, zu dieser Zeit gab es für Frauen ein Publikationsverbot oder Stickgebot. Handarbeiten durften Frauen machen, aber öffentlich musizieren, komponieren, das war eigentlich ausgeschlossen. Ja, Aaron, was wollen wir auf dieser Anekdote, die doch einen sehr dramatischen oder tragischen Hintergrund hat, noch für Musik spielen?
1: Ja, auf jeden Fall werden wir uns mal ausgiebig mit der Schwester von Felix beschäftigen, mit Fanny Mendelssohn, und wir werden uns ihrem kompositorischen Schaffen widmen, weil zum Glück sind ihre Werke auch erhalten geblieben. Und doch, wir hatten ja in der letzten Sendung über die Aufnahme gesprochen, die wir hier die ganze Zeit hören, die Heidelberger Symphoniker und Thomas Fay, und diese haben tatsächlich einen Rekord aufgestellt, und zwar in der schnellsten Einspielung eines Satzes aus einer Mendelssohn-Symphonie. Und ich würde sagen, zum Schluss hören wir genau diese schnelle Einspielung in Form des Saltarellos aus der Symphonie Nummer 4 der Italienischen von Felix Mendelssohn Bartholdy. Und damit würde ich sagen, verabschieden wir uns von Ihnen und kommen Sie beschwingt und gut über diese Woche.

Ja, das war das A und O der Musik vom heutigen Montag. Heute ist der 7. September und wir haben uns noch einmal mit dem Komponisten Felix Mendelssohn Bartholdy beschäftigt mit seiner Sinfonie Nummer 3 und Nummer 4. Jetzt haben wir es 10.14 Uhr. Theoretisch müssten wir jetzt auch schon zu den Nachrichten aus Deutschland und der Welt kommen, aber wir hören noch ein bisschen Musik zur Überbrückung. Und dann geht's auch schon hier weiter. Es klingt nun das Lied Die Technik wird uns retten. Und es stammt von Peter Licht.

0: Peterlicht und die Technik wird uns retten. Um 10.16 Uhr, wir kommen wieder zu den Nachrichten aus Deutschland und der Welt.
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2: Die SPD-Führung sieht im Ergebnis der Landtagswahl in Sachsen-Anhalt einen Grund für Korrekturen am Kurs der Bundesregierung. Der stellvertretende Vorsitzende Schweizer sagte im Deutschlandfunk, die Bundespolitik trage keinen geringen Anteil daran und sei womöglich federführend bei der Wahlentscheidung vieler Bürger gewesen. Über die anstehenden Reformen müsse diskutiert werden. Schweizer nannte das geplante Ende der abschlagsfreien Rente nach 45 Beitragsjahren. Er sagte, die Ergebnisse aus der Arbeit einer professoralen Kommission könnten nur ein Vorschlag sein. Der SPD-Vorsitzende und Bundesfinanzminister Klingbeil sagte bereits gestern Abend, das Ergebnis in Sachsen-Anhalt sei auch ein Signal an Berlin und ein Grund, über die Politik der Bundesregierung nachzudenken. Viele Menschen seien unzufrieden mit dem Reformkurs. Der Staatsminister im Kanzleramt, der CDU-Politiker Amthor, sagte dagegen im Deutschlandfunk, diesen Kurs in Frage zu stellen, wäre die völlig falsche Antwort. Der Grünen-Vorsitzende Banaschak sagte ebenfalls im Deutschlandfunk, viele Menschen erlebten die von Bundeskanzler Merz angestoßenen Reformen als Kahlschlag. Das Vertrauen in die Lösungsfähigkeit des Staates sei auf einem Tiefststand. Das Ergebnis der Landtagswahl in Sachsen-Anhalt im Einzelnen. AfD 43,8%, CDU 17,2%, SPD 9,3%, Grüne 8,9%, Linke 8,6% und BSW 5,3%. Die AfD hat damit zwar mit großem Vorsprung gewonnen, die absolute Mehrheit aber verfehlt. Sie kommt auf 39 Sitze. Eine Mehrheit besteht ab 42. AfD-Spitzenkandidat Siegmund sprach von einem klaren Regierungsauftrag, den er aber nur annehmen wolle, wenn er auch seine Inhalte durchsetzen könne. Das BSW, das sich weniger ablehnend gegenüber der AfD geäußert hat als die anderen Parteien, erhält 5 Mandate. Es hat eine punktuelle Zusammenarbeit mit der AfD nicht ausgeschlossen. CDU, SPD und Grüne hätten zusammen keine Mehrheit im Landtag, selbst dann nicht, wenn sie von der Linken toleriert würden. Der gestorbene bosnisch-serbische Kriegsverbrecher Mladic wird heute feierlich in Serbien beigesetzt. Zu seiner Beerdigung in der Hauptstadt Belgrad werden tausende Menschen erwartet. Justizminister Vujic kündigte an, dass Mladic bei den Trauerfeierlichkeiten alle staatlichen Ehren zuteil werden sollen. Aus Protest dagegen sagte EU-Erweiterungskommissarin Kos eine Reise nach Serbien ab. Sie erklärte, die Verherrlichung Mladics sei unvereinbar mit den Werten der Europäischen Union. Serbien ist seit 2012 offizieller EU-Beitrittskandidat. Mladic war vor 1,5 Wochen im Alter von 84 Jahren in der niederländischen Stadt Den Haag gestorben. Er wurde 2017 vom UNO-Kriegsverbrechertribunal zu lebenslanger Haft verurteilt, wegen Gräueltaten im Bosnienkrieg, darunter das Massaker von Srebrenica 1995. In Indonesien ist der Flugverkehr nach dem Ausbruch des Vulkans Anak Krakatau weiterhin teilweise lahmgelegt. 4 Flughäfen verlängerten ihre Schließung bis zum Abend unter Verweis auf die zunehmende Eruptionsaktivität des Vulkans. Betroffen ist unter anderem der größte Airport des südostasiatischen Inselstaats, der internationale Flughafen Soekarno-Hatta nahe der Hauptstadt Jakarta. Ursprünglich war an 8 Flughäfen der Betrieb eingestellt worden. Hunderte Flüge mussten gestrichen werden. 170.000 Passagiere saßen fest. Der Anak Krakatau war Samstag ausgebrochen. Die indonesische Geologiebehörde erklärte, die Gefahr durch den Vulkan sei weiterhin groß. Sie warnte vor dem Ausstoß glühender Gesteinsbrocken, starkem Ascheregen und erheblichen Lavaströmen. In den Sonntagsspielen der Fußball-Bundesliga gab es gestern folgende Ergebnisse. Hamburger SV, FSV Mainz 0:5 und Eintracht Frankfurt, FC Augsburg 1:4. Das Wetter. Im Süden teils länger sonnig, sonst wechselnd bewölkt, regional auch stärker und gebietsweise Schauer. Erwärmung auf 21 Grad auf Usedom bis 33 Grad am Oberrhein. Am morgigen Dienstag im Südosten bei wenigen Wolken vielfach sonnig, im Nordwesten dagegen stark bewölkt und zunehmend regnerisch. Höchstwerte von Nord nach Süd 19 bis 33 Grad. Und die Aussichten am Mittwoch in der Südwesthälfte stark bewölkt bis bedeckt, teils längere Zeit schauerartig verstärkter Regen, sonst wechselnde Bewölkung, Abkühlung auf 17 bis 22 Grad.
0: Und das waren die Nachrichten aus Deutschland und der Welt in einer Übernahme von Deutschlandfunk Kultur. 10.21 Uhr ist es, ihr hört Radio Lotte. Heute mit mir, Aaron Christopher Hoffmann. Und jetzt gibt es Bosse und wir hören das Lied Flackern.

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Ja, das war Musik von New Order um 10.29 Uhr. Wir hörten gerade das Lied 60 Miles One Hour an. Ja, ein sehr schönes Lied. Und jetzt geht es hier weiter in unserer 10 Uhr Stunde mit dem Lied Over You, und es stammt von Chet Faker.

0: Es ist 10.34 Uhr. Es erklang gerade das Lied Over You von Chet Faker. Ja, ihr hört die Stadtzeit. Hab's jetzt auch offiziell bestätigt bekommen, dass diese Stunde von 10 bis 11 noch zur Stadtzeit gehört. Und an dieser Stelle möchte ich es nicht versäumen, ein bisschen dafür zu werben, weil mit der heute anbrechenden neuen Woche haben wir auch eine neue, etwas neuere und überarbeitetere Programmstruktur hier bei Radio Lotte. Und die beinhaltet zum Beispiel, dass es jetzt auch am Nachmittag eine Stadtzeit geben wird. Und genauso heißt sie auch, Stadtzeit am Nachmittag, wo es dann einige Beiträge zu hören gibt, die auch in der Vormittagssendung schon gelaufen sind. Und ich habe hier exklusive Einblicke. Das heißt, wir können uns jetzt auch schon mal anhören, wie sich denn dann die Stadtzeit am Nachmittag anhört, also wie sich der Jingle anhört.
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0: Genau, so hört sich unser neuer Stadtzeit-Jingle an, den ihr jetzt dann immer ab 15 Uhr werktags hören könnt. Und wenn ihr das hört, wisst ihr, es kommen nochmals ein paar Beiträge aus unserem Vormittagsprogramm, die Weimar-Bezug haben und sehr hörenswert sind, wenn ich das mal an dieser Stelle sagen darf. Jetzt haben wir es 10.36 Uhr. Es geht weiter mit den Gorillas und wir hören das Lied Orange Country. Und die Gorillas werden begleitet von Kara Jackson und Anushka Shankar. 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

0: Ja, 10:45 ist es. Es erklang gerade das Lied I Just Can't Get Over Losing You von den Lemon Twigs. Und ja, das bedeutet, wir kommen wieder zu den Nachrichten aus Weimar und aus der Umgebung.
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0: Positive Kunstfestbilanz. DNT trauert um langjährigen Schauspieler und mehr Lohn für Gebäudereiniger in Weimar. Das Kunstfest Weimar ist am vergangenen Sonntag erfolgreich zu Ende gegangen. Wie die Leiterin des Kunstfestes Katharina Germo mitteilt, ist vieles von dem aufgegangen, was man sich im Vorfeld überlegt habe. Germo hat zusammen mit Juliane Hahn erstmals die Leitung des Kunstfestes übernommen, das als eines der wichtigsten Festivals für zeitgenössische Künste in Ostdeutschland gilt. Besonders positive Rückmeldungen habe es für das Eröffnungswochenende, das Tanzprogramm und das Programm im Festivalzentrum gegeben. Es sei gelungen, in Weimar noch nicht allzu etablierte Positionen und Namen zu setzen und Neugierde zu wecken. Als Erfolg wertet Germo außerdem, dass jüngere und ältere Besuchergruppen zusammengekommen seien. Bei den eigenen Veranstaltungen habe die Ticketauslastung bei durchschnittlich 80% gelegen. Seit dem 21. August standen rund 100 Veranstaltungen auf dem Programm des Kunstfestes. Das Deutsche Nationaltheater Weimar trauert um den Schauspieler Bernd Lange. Er ist am 28. August im Alter von 75 Jahren gestorben. Bernd Lange war mehr als 4 Jahrzehnte am Deutschen Nationaltheater Weimar engagiert und hat das Gesicht des Hauses maßgeblich geprägt. Von 1978 bis 2021 gehörte er fest zum Ensemble. Danach war er immer wieder als Gast auf der Bühne zu sehen. In unzähligen Aufführungen spielte er zentrale Rollen von den Klassikern bis zur Uraufführung. Zuletzt stand er in der Inszenierung Das Ballhaus auf der Bühne und spielte trotz seiner Erkrankung Ende Mai 2025 die letzte Vorstellung dieses Abends. Das Deutsche Nationaltheater verliert mit ihm nicht nur einen wunderbaren Schauspieler, sondern auch einen geschätzten Kollegen und Freund, so heißt es in einer Mitteilung des Hauses. Die IG Bau Thüringen fordert für die Gebäudereiniger in Weimar einen höheren Mindestlohn. Konkret verlangt die Gewerkschaft 2 Euro mehr pro Stunde. Der Stundenlohn soll dann bei 17 Euro liegen. Die Gewerkschaft verlangt den höheren Lohn für alle, die professionell im Gebäudereinigerhandwerk arbeiten, drinnen in Altenheimen oder Betrieben, als auch genauso draußen wie an der Fensterfassade. Für die Glas- und Fassadenreinigung fordert die IG Bau einen Stundenlohn von 20,40 Euro. Thüringen, Wie die IG Bau Thüringen in Person von Ralf Eckert mitteilte, begründet er die Forderung mit den gestiegenen Preisen, mit den erhöhten Mieten. Sprit und Lebensmittel werden immer teurer. Das treffe die Reinigungskräfte am meisten als alle anderen, weil diese viel zu wenig verdienen. Die Tarifverhandlungen beginnen nach Angaben der IG Bau bereits im September. Das städtische Ordnungsamt teilt mit, dass sich der sogenannte Panzerblitzer in dieser Woche im Bereich Dürrenbacher Hütte befindet. Kurzfristige Änderungen als Reaktionen auf aktuelle Entwicklungen seien jederzeit möglich. Ja, das waren die Nachrichten auf Radio Lotte Weimar. Heute von und mit Aaron Christopher Hoffmann.
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0: Ja, und wir kommen zum Wetterüberblick für den heutigen Montag. Heute schreiben wir den 7. September. Ja, in Weimar ist es morgens bedeckt bei Werten von 13 Grad. Diesen Wert haben wir überschritten. Bereits später ist es dann teils wolkig und teils heiter. Die Temperaturen, die erreichen 26 Grad. Es wird nochmal sommerlich werden. Am Abend gibt es dann in Weimar keine Wolken und die Temperatur liegt zwischen 20 und 24 Grad. Nachts stören nur einzelne Wolken den sonst klaren Himmel bei einer Tiefsttemperatur von 18 Grad. Soweit das Radio Lotte Wetter und auch die Nachrichten. Und ja, jetzt haben wir es 10.51 Uhr. Musikalisch geht es weiter mit dem Lied Haha von Melanie Baker.

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1: Ja, das war die Stadtzeit am Morgen, das Vormittagsmagazin bei Radio Lotte Weimar zu hören im Radio auf der 106,6. Sowie auch bei uns im Internetstream auf radiolotte.de am heutigen Montag. Heute ist der 7. September 2026. Wir bedanken uns recht herzlich dafür, dass ihr heute eingeschaltet habt. Und natürlich verrate ich uns auch, wer heute alles in der Redaktion arbeitete. Es waren zum einen Dennis Klostermann, Michael Tuscher, Nikita Eisert, Felix Goldberg, Emma Ludwig, Lukas Bob, Olaf Schnörpel und ich, Aaron Christopher Hoffmann. Ja, die Musik stammte heute von Dennis Klostermann und die Moderation, die teilten sich Lukas Bob von 7 bis 8 und ich, Aaron Christopher Hoffmann von 8 bis 11 Uhr. Ja, diese Sendung, die ist eine Produktion und zwar von Radio Lotte Weimar. Zu finden sind wir auf dem Goetheplatz 12, 49232 Weimar. Telefonisch sind wir unter der 40.1000 erreichbar und per Mail an redaktion@radiolotte.de. Anschließend gibt es jetzt hier eine Wiederholung vom Sektfrühstück mit Svea Gieske. Um 15 Uhr gibt es dann hier zum ersten Mal die Stadtzeit am Nachmittag mit einigen Highlights aus dem Vormittagsprogramm. Und um 18 Uhr gibt es dann, wie gewohnt, die Stadtzeit am Abend. Ja, und morgen senden wir wieder live für euch aus dem Radio Lotte Studio auf dem im Nike-Tempel von 7 bis 11 Uhr. Und da werden wir uns wieder hören. Ich freue mich sehr drauf, von 7 bis 11 morgen zu moderieren. In der Hoffnung, dass es nicht so viele Pannen gibt wie heute. Aber ja, die machen ja auch immer so ein bisschen den Reiz aus. Wie auch immer, es war mir eine große Freude zu moderieren. Und in diesem Sinne sage ich bis morgen. Vom Mikrofon verabschiedet sich Aaron Christopher Hoffmann.

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0: Die grünen Wahlverwandtschaften sind im Jubiläumsjahr. Zeit, Rückschau zu halten. Und zu Gast ist heute Thomas Bleicher. Ich sage jetzt nicht, welcher Jahrgang du bist. Du bist ein guter Jahrgang.
1: Guten Morgen.
0: Und ja, herzlich willkommen und schönen guten Morgen. Thomas, bevor wir uns mit all den Dingen beschäftigen. Du bist dein Leben lang, glaube ich, irgendwo dem Grünen verhaftet gewesen. Magst du dich erst mal vorstellen, wie bist du in all das hineingewachsen, alt wie ein Baum hineingewachsen?
1: Ach du liebes bisschen, alte Männer erzählen gerne viel.
0: Ich kann dich
1: ich muss das ganz kurz versuchen zusammenzufassen. Am Anfang spielend, also sprich Kindheit in einer sehr ländlich geprägten Gegend. Ich bin auf dem Dorf aufgewachsen und hatte da natürlich jede Menge Streif- und Spielräume in der Natur, in den Wäldern. Und das hat schon so ein bisschen die Prägung, die frühkindliche Prägung, wie man so schön sagt, bestimmt. Und logische Schlussfolgerung oder logische Abfolge war dann ein Studium der Landschaftsarchitektur in Dresden und dann ja im Bezirk Erfurt gearbeitet, im damaligen Bezirk Erfurt. Und dann später mit der Wende in die Stadt Weimar direkt eingestiegen, in das Aufgabenfeld in der Stadt Weimar. Und da habe ich dann viele Jahre im grünen Bereich, im Baubereich gearbeitet.
0: Mhm. Kannst du dich erinnern, welches Jahr das war?
1: Was?
0: Welches Wann Jahr? Du hier nach Weimar gekommen bist?
1: Nach Weimar bin ich gekommen 1975.
0: Okay.
1: Nach dem Studium direkt. Mhm. Dann habe ich da angefangen im Büro des Bezirksarchitekten und das Büro saß hier in Weimar und wir haben den ganzen Bezirk betreut. Da gab es dann so bestimmte Aufteilungen, wer welchen Kreis, Landkreis betreut hat.
0: Weil du sagst, dass du als Kind viel durch die Natur gestreift bist, hat sich das Verhältnis von Kindern, ich rede jetzt nicht von den armen Geschöpfen, die in Großstädten aufwachsen und noch nie im Wald waren, aber hat sich das Verhältnis von Kindern zum Wald verändert? Können die noch so durch die Natur streifen, ohne Unfug zu machen?
1: Na, erstmal muss man festhalten, Kinder sind Kinder, egal wann und wie und wo. Mhm. Und die haben ein bestimmtes Verhaltensmuster, die wollen lernen, die wollen erleben, die wollen
0: erkunden.
1: Spielen, erkunden. Mhm. Genauso ist das, die wollen Abenteuer erleben. Und insofern sind die Kinder nicht von heute nicht anders als die Kinder von vor 20, 30, 40, 400, 500 Jahren. Mhm. Das ist völlig gleich. Das ist meine feste Überzeugung. Das, was dann entscheidend ist, ist das, was wir daraus machen. Welche Räume wir ihnen anbieten, was wir ihnen geben und wie wir bestimmte Dinge vermitteln. Also insofern mag sich manches geändert haben, aber vom Grundansatz her ist das geblieben. Und bei dem Thema, ob die heute mehr Unsinn machen, taucht die Frage auf, was ist Unsinn? Mhm. Was wir als Unsinn, was wir Erwachsene als Unsinn unter Umständen ansehen, ist vielleicht auch nur ein Stück Spiel, ein Stück Versuch, ein Stück Ausprobieren. Mhm. Und das muss man manchmal aushalten. Also nehmen wir es ganz einfach, es wird ein Zweig abgebrochen. Wenn das Kind den Zweig abbricht, weil es eine Rute braucht, weil es einen Stock braucht, weil es eine Angel bauen will oder weil es einen Speer werfen will, dann ist das völlig in Ordnung. Dann muss das so sein. Da würde ich jetzt noch nicht laut aufschreien, wenn es einfach nur aber dumm vor sich hin abbricht und nichts dabei denkt, dann ist es natürlich vielleicht ein bisschen Unsinn, aber vielleicht auch nur ein bisschen. Mhm. Denn irgendwas passiert ja gerade in dem Kopf. Ich kann mich daran erinnern, ich habe als Kind gerne Milchdisteln geköpft mit einem Stöckchen. Also die standen dann so hoch in der Flur, also in feuchten Wiesen. Und das war einfach, ja, Milchdisteln köpfen, einfach oben diesen Distelkopf abschlagen. Mhm. War spannend.
0: Würden jetzt viele fragen, um was ist eine Milchdistel?
1: Nein, eine Distel. Und,
0: ja, ja, ich weiß.
1: Und da kommt, wenn der Kopf abgeschlagen ist, kommt aus dem Stängel Saft raus, so milchiger Saft. Mhm. Das ist kein dramatischer Umweltschaden. So viele Kinder gibt es auch nicht mehr, die da in Größenordnungen bei Milchdistelköpfen Umweltschaden anrichten könnten. Mhm. Aber vielleicht sammeln sie dabei eine bestimmte Erfahrung, Umgang mit Natur. Also ich meine, irgendwann habe ich es ja begriffen, dass man das nicht unbedingt aus lauter Jugendtitelei machen soll. Mhm.
0: Naja, komischerweise, ich denke immer daran, wenn jemand über seine Kindheit in der Natur spricht, fällt mir immer die wunderschöne Verfilmung von Eben Welks Roman Die Heiden von Kummerow ein. Ja. Und diese diese Unbedarftheit, aber wo eben alle, auch die Eltern, noch sehr dicht an der Natur gelebt haben. Ne? Es war ja eine dörfliche, ja, eine dörfliche Gemeinschaft. Und die Erfahrungen, die Eltern konnten, wenn sie denn geneigt waren, dem Kind sehr viel vermitteln über diese Natur. Und wie ist das heute aus deiner Erfahrung? Du kannst deinen Kindern vermutlich sehr viel vermitteln.
1: Also zunächst mal muss ich sagen, dass im Welk die Heiden von Komorow und die Gerechten von Komorow und Astrid Lindgren, Michel von Lönneberger, ja, das sind die absoluten Renner für mich als Erwachsener. Ja. Mann, als Kind nicht unbedingt, als Jugendlicher schon auch, aber als Erwachsener jetzt. Und weil die, also das zusammengenommen ergibt so ein bisschen meine Kindheit. Und deswegen denke ich, es ist natürlich unsere verdammte Pflicht und Schuldigkeit, Kindern ähnliche Bedingungen zu bieten. Ja, also irgendwo so ein bisschen was von dieser Qualität eines Naturraums als wirklich optimalen Spielort anzubieten, sich ausprobieren zu können. Mich hat immer auch gestört, ich war ja auch für Spielplätze in der Stadt verantwortlich, wenn die Dinge zu stark vorgedacht waren, wenn die Dinge, das perfekte Piratenschiff mit allem Schnick und Schnack und Schnuck, ob das nun wirklich so der absolute Höhepunkt einer Spiellandschaft sein muss. Ich wünschte es mir manchmal abstrakter, damit die Kinder ihre Fantasie entwickeln können und vor allen Dingen die Möglichkeit auszuprobieren, sprich also durchaus eben diese Naturräume, in denen sie mal einen Stock abschneiden, mal eine Weidenpfeife schnitzen, mal ein Borkenrindenschiff basteln, mal was weiß ich, mal Weidenzweige verflechten, alles, was man so machen kann und mal auch was ernten und davon mal kosten und merken, oh, das ist bitter, das schmeckt überhaupt nicht. Also diese Erfahrungen, die man da sammelt, das wünsche ich mir eigentlich sehr stark für Menschen und für Kinder, Menschenkinder. Ob das heute und in der Stadt angeboten werden kann, ist ja immer eine Platzfrage auch. Eigentlich müssten wir genug Platz haben. Es gibt ja immer weniger Kinder.
0: Welche Rolle spielt bei der Vermittlung dessen das Vorleben, was die Alten mit, also wenn, ich weiß von meiner Omi, ja, die, meine Omi ist mit mir, wir hatten ja noch einen Kachelofen, hattet ihr ja auch, die ist mit mir Tannenzapfen sammeln gegangen, die ist mit mir Pilze sammeln gegangen. Ich kannte das alles. Und was die Alten ohne Dogma vorleben, übernehmen die Kinder ja. Viel. Fragezeichen.
1: Mhm. Naja, das ist schon so. Die Eltern sind das erste große Vorbild und leben es vor. Und die Kinder machen es nach. Und wenn da rechtzeitig bestimmte Interessen geweckt werden, dann zieht sich das durchs Leben durch.
0: Mhm. Nun bist du seit ein paar Zentimetern im Ruhestand und bist aber ein sehr unruhiger Geist. Du hast, ich habe sie ja vorhin schon so als Anlass für die Sendung heute benannt, die grünen Wahlverwandtschaften mit initiiert.
1: Ja.
0: Und da bist du jetzt der Vorsitzende.
1: Ja.
0: Wie viel kannst du denn von deinen Kindheitserfahrungen da noch einfließen lassen? Ich meine das ernst, die Frage.
1: Naja, das ist ja auch eine ernste Frage. Jede Menge. Letztendlich jede Menge, denn das zieht sich ja, wie gesagt, durch mein Leben durch. Das Wecken dieses Interesses an der Natur und das Verständnis auch für die Natur ist ja später untersetzt worden durch das Studium mit Fakten und mit Wissen und mit ganz anderen Dingen noch, die den Horizont erweitert haben. Der große Vorteil meines Berufs als Landschaftsarchitekt ist, dass ich permanent, immer, sobald ich aus der Haustür raustrete, bin ich im Beruf unterwegs. Also sehe ich einen Baum, sehe ich das Wetter, sehe ich einen fehlenden Baum, sehe ich Unkraut aus der Pflasterritze. Also das ist ständig präsent, auch im Urlaub, ganz intensiv. Die Urlaubsreisen sind alle darauf ausgerichtet. Und insofern hat sich da was angesammelt, was eben schon frühzeitig vielleicht vorbestimmt, Bestimmung ist ja ein dramatisches, ein pathetisches Wort, da sich in meinem Gehirnskastel eingenistet hat. Und auch heute noch bin ich in der Lage, mich an einen Baum zu lehnen, einen Baum zu umarmen, die Rinde anzufassen, in die Krone zu gucken, um mich dran zu erfreuen. Und das sind Dinge, die kenne ich aus meiner Kindheit. Ja, der warme Sommer mit einem intensiven Harzgeruch in den Kiefernwäldern, da im Holzland. Wenn, sobald ich sowas rieche, tauchen sofort diese Bilder auf. Also insofern ist die, es ist ja nicht nur Wissen, was wichtig ist für den Umgang mit der Natur, sondern es ist eben auch diese Empathie, dieses Gefühlsleben zu begreifen, dass das was Wunderschönes ist.
0: Und jetzt lass mich eine sehr ketzerische Frage stellen. Ist es dir im Laufe deines Berufslebens mal widerfahren, dass du nahe dran warst, alle Illusionen zu verlieren?
1: Nein.
0: Nee?
1: Nein. In einem, sagen wir mal, konkreten Einzelfall ja, aber doch nicht im Ganzen. Man hat solche Situationen, wo einem was nicht gelingt, wo die Widerstände zu groß sind, etwas umzusetzen, wo man ja im wahrsten Sinn des Wortes fast in die Tischkante beißt, aber doch nicht am Ganzen. Jedes Jahr im Frühjahr treiben die Bäume aus.
0: Und wie sagt, Gundermann, immer wieder wächst das Gras.
1: Immer wieder wächst das Gras, genau. Mancher sagt, verdammt nochmal, immer wieder wächst das Gras, immer muss ich Gras mähen. Aber ich sehe es da positiv. Zum Glück wächst es wieder.
0: Zu Gast im Sektfrühstück Thomas Bleicher, Vorsitzender der Grünen Wahlverwandtschaften e.V.

0: Sie sind bei Radio Lotte, Sie hören das Sektfrühstück. Die grünen Wahlverwandtschaften feiern in diesem Jahr ihr 20-jähriges Bestehen. Aus diesem Anlass zu Gast Thomas Bleicher, der Vorsitzende des Vereins. Wir haben es ja gerade gehabt, du kommst oder du kennst diese Materie. Du hast jahrelang beruflich damit zu tun gehabt, hast viele Kämpfe durchgestanden für Grünanlagen, für Bäume.
1: Ich habe mich bemüht.
0: Wie war denn damals, als du in Amt und Würden kamst, die Situation hier in der Stadt, was die Grünanlagen betraf?
1: Also es gab immer Menschen, die sich um das Grün in dieser Stadt gekümmert haben. Die historischen Parkanlagen sind ein deutlicher Beleg dafür. Und auch in der DDR-Zeit gab es Menschen, die sich darum bemüht haben. Also man fängt nie bei Null an. Das ist, man hat immer auch Dinge, die im Vorfeld geregelt worden sind, die gedacht waren und umgesetzt wurden. Natürlich war die DDR ein bisschen in ihrer wirtschaftlichen Potenz eingeschränkt, um das mal nett zu formulieren. Es war einfach nicht genug da und am Ende durch die Misswirtschaft ist auch viel daneben gegangen und immer weniger für diese Dinge übrig geblieben. Die DDR hatte ein fantastisches Landeskulturgesetz, wie hieß das? Das war das Beste in Europa, definitiv. Das ist von Juristen bestätigt worden. Aber das war im Papier. Und das, was dann der Lebensalltag, die Lebensrealität mit sich gebracht hat, war was ganz anderes. Viele Umweltgruppen in der DDR haben dazu beigetragen, dass diese Wende überhaupt herbeigeführt worden ist. In diesen wilden Zeiten, sage ich mal in Anführungszeichen, in diesen Veränderungen des politischen Systems gab es sehr, sehr, sehr viele Forderungen auch bezüglich des Themas Umweltschutz. Das war für die Menschen auch ganz deutlich spürbar. Der Smog in unseren Thüringer Städten, in den Tallagen, extrem ausgeprägt. Du rochst nach dieser schwefelhaltigen Rohbraunkohle, die da verfeuert wurde. Die Gewässerqualitäten waren unterirdisch schlecht und das Chemiezentrum Leuna Bitterfeld, die können ein Lied davon singen, was da alles unterwegs war, der Teersee von Rositz. Und also es gab hinreichend Umweltprobleme und es gab eben nicht genug Kraft, auch dagegen zu steuern. Wir haben damals, so kurz vor der Wende, eine Interessengemeinschaft Stadtgrün in der Stadt gegründet, die beim Kulturbund angesiedelt war. Und Dach brauchtest du. Es gab auch kirchliche Umweltgruppen, die sich da aktiv eingebracht haben. Die hatten aber als Dach die Kirche. So ganz allein ging schlecht. Mhm. Und insofern waren wir beim Kulturbund und Interessengemeinschaft Stadtgrün. Der Versuch, etwas zu tun. Alle, die da mit unterwegs waren, fast jedes Wochenende in der Pflanzsaison unterwegs waren, wollten endlich etwas tun. Uns war es einfach leid, dass immer nur Worte und nichts passiert. Und du hast aber gesehen, wie es da an der einen oder anderen Stelle sehr deutlich im Bach runterging, im wahrsten Sinn des Wortes. Und dieses Bemühen um den Baumbestand in der Stadt, das war dann auch so ein bisschen der Input, dass ich dann später bei der Stadt gelandet bin. Ja, das hat sich dann so gefügt. Und ich bin dann irgendwann mal gefragt worden, ob ich da nicht ein Grünflächenamt aufbauen würde. Und konnte es mir zwar nicht vorstellen, aber dann bin ich halt auf die andere Seite, also sprich in die Verwaltung gegangen. War nicht mehr derjenige, der ehrenamtlich am Wochenende gepflanzt hat, mit den anderen zusammen sich bemüht hat, eben dem Straßenbaumbestand in der Stadt zu helfen, sondern war dann auf der anderen Seite im Verwaltungsbereich dafür verantwortlich, dass da was passiert. Ja, und insofern knüpfst du an Dinge, die bereits da waren. Und eigentlich ein schönes Bild, ich gucke hier gerade zum Fenster raus, auf den Goetheplatz, da stehen Bäume, die sind gepflanzt worden und haben durchgehalten bis heute 19. Jahrhundert. Also aus einer Gestaltung dieses Platzes von den Vorvorvätern. Und dann gibt es da Stellen, wo auch durchaus das ein oder andere Element noch aus DDR-Zeiten da ist. Die eher weniger, weil wir haben es dann umgestaltet und es sind die neuen Bäume da. Und alles zusammen ergibt eine Grünanlage, nämlich eine Grünanlage, die ein Stück weit die Stadtumwallung von Weimar nachzeichnet. Also insofern geht immer etwas voraus und etwas hinterher. Und die Aufgabe ist es eigentlich, hinterher auch das zu erhalten oder weiterzuentwickeln.
0: Aber wenn sich das dann, wenn nach der Wende dann doch so viel möglich war und ihr so viel machen konntet, was war denn der Anlass, dass ihr 2006 die Grünen Wahlverwandtschaften gegründet habt?
1: Also, dass wir viel machen konnten, ist richtig. Es gab plötzlich auch Geld und Möglichkeiten, gerade im Hinblick auf Kulturstandjahr 99. Mhm. Und es ist immer auch notwendig, dass das bürgerschaftliche Engagement dabei ist. Also irgendwo brauchst du doch die Menschen in einer Stadt. Und nichts kann besser sein, als wenn sich Menschen für ihre Umwelt über ihr eigenes unmittelbares Interesse hinaus engagieren. Und wir hatten das dringende Bedürfnis, wir heißt in dem Fall also auch die Kollegin bei der Klassikstiftung, die da in der Verantwortung stand, Frau Arendt, das Bedürfnis, einen Verein zu gründen, aus der Taufe zu heben, der uns begleiten kann. Wir waren dienstlich damit befasst, aber es brauchte auch durchaus eine Stimme aus der Bürgerschaft. Die Idee an sich kam aber auch aus der Bürgerschaft. Also das war nicht die Idee von Frau Arendt und mir, sondern es gab eine Frau von der Heide, wenn ich mich recht erinnere, bin ich mir jetzt nicht ganz sicher, die sagte, wir könnten doch und es müsste doch und ein Verein und die Stadt hat so wunderschöne Parkanlagen. Und das haben wir dann aufgegriffen und ich war gar nicht so sehr für Verein. Ich wollte erstmal eine Arbeitsgemeinschaft, das kannte ich von der IG Stadtgrün. Vereinsmeierei war mir nicht ganz so geheuer. Heute bin ich Vorsitzender von einem Verein, so ist das dann. Ich wollte es erstmal ausprobieren, aber andererseits war eben mit der Vereinsgründung auch gleich diese notwendige rechtliche Sicherheit und alles, was dazu gehört, dabei. Und insofern war es uns beruflich damit befasst, wichtig, noch einen Partner zu haben, der draußen steht und der vielleicht auch mal den Finger heben kann an der Stelle, wo man selbst aus Loyalitätspflichten heraus nichts sagen kann oder nur eingegrenzt agieren kann. Und dann so ein Verein, der kann ja frei von der Leber weg. Es kann uns ja keiner vorschreiben, was wir tun, solange wir im Rahmen unserer Satzung uns bewegen und im Rahmen üblicher und ordentlicher Verhaltensnormen können wir unsere Meinungen völlig frei äußern und sagen, das finden wir gut und das finden wir schlecht. Das kann man manchmal, weil man ja einen Dienstherrn hat oder eine Dienstherrin, nicht unbedingt. Und insofern war das wichtig und gut, dass es eben diesen Verein gab, der sich speziell mit Gartendenkmalen in dieser Stadt und deren Erhalt beschäftigt.
0: Wie viel seid ihr da am Anfang gewesen?
1: Ups, müsste ich nachgucken.
0: Also wenn du 15, sagst, also so, bürgerschaftliches Engagement.
1: Na, ne? Ja, du brauchst ja erst einmal, also wenigstens drei brauchst du am Anfang, damit du einen Vorsitzenden, stellvertretenden Schatzmeister hast. Aber wir waren, glaube ich, so 15 Leute, so 20 Leute. Wir hatten eine Probeveranstaltung, das weiß ich noch, im Roten Turm, wo wir mal eingeladen haben, alle, die Interesse hatten. Das war dann mehr über Mundpropaganda und also im Roten Turm im Belvedere. Und hatten dort einfach mal schon grundsätzliche Überlegungen dazu vorgetragen, was man als Verein und in welche Richtung. Und das war sehr positiv. Da fühlte ich mich dann auch wieder wohler mit der Resonanz. Ja, wir machen. Wir machen. Und dann kam das Übliche, was notwendig ist, Satzungserarbeitung etc. etc. etc. bis zur Gründungsversammlung, wo dann eben die notwendigen, auch rechtlichen Rahmenbedingungen abgeklärt wurden. Es ist uns damals gelungen, Professor Huschke als ersten Vorsitzenden zu gewinnen. Das war sehr schön.
0: Von der Musikhochschule.
1: Von der Musikhochschule, weil er einen Bezug zu diesem Thema hatte. Er hat ja in der Familie Menschen, die mit dem Thema Garten etwas am Hut haben, so will ich es mal formulieren, er selbst auch. Und er war gut vernetzt, er hatte doch die nötigen Verbindungen, auch um diesen kleinen neuen Verein an der einen oder anderen Stelle in Szene zu setzen. Also das war sehr wichtig für uns und sehr wertvoll, dass wir wachsen konnten erst einmal. Ne?
0: Nun sind wir in Weimar und unser Nationaldichter steht für viele Dinge Pate und ihr habt euch für die grünen Wahlverwandtschaften entschieden. Wie seid ihr auf den Namen gekommen?
1: Wir hatten, das nennt sich, glaube ich, neudeutsch Brainstorming. Wir,
0: okay.
1: wir hatten einfach, ja, wie nennen wir uns? Und nach diesem Motto, dann fängst du an und da rattern die Rädchen im Gehirnskastel. Und da gab es verschiedene Vorschläge. Und mir persönlich erschien der zunächst der sparrigste und sperrigste. Ich kam damit gar nicht klar. Wir haben uns dann in einer kleinen Gruppe zusammengesetzt und haben das bewertet. Haben wir ausgeguckt, wer verteidigt welchen Entwurf. Und ausgerechnet, ich hatte die grünen Wahlverwandtschaften, diesen eingereichten Entwurf. Ich weiß nicht mehr genau, von wem der kam. Aber so, und dann habe ich angefangen, drüber nachzudenken. Und ja, am Ende fanden wir das alle gut. Fanden wir es trotz dieser grünen Wahlverwandtschaft sehr lang. Hm. Aber es ist A, ungewöhnlich und B, hat es inhaltlich jede Menge. Es hat den historischen Bezug zu dem Hauptfund der Gartenkultur in dieser Stadt, nämlich den klassizistischen Parkanlagen, die durch Mitwirkung von Goethe entstanden sind. Es hat diesen wunderbaren Ausdruck Wahlverwandt. Ich bin im Geiste verwandt. Ich bin nicht blutstechnisch verwandt, aber ich wähle meine Verwandtschaft. Das heißt, alle, die in dem Verein sind, haben das ja gewählt. Du kannst ja frei wählen, in welchem Verein du dabei bist. Ist ja anders als zu anderen Zeiten, wo du vielleicht genötigt wurdest, in einem Verein Horch und Kuck dabei zu sein oder in der Partei XYZ, vor allen Dingen SED. Du kannst wählen, also dieses Wahlverwandtschaftliche, und das Vorwort Grün signalisiert einfach, es ist ein bestimmtes Thema. Also insofern passt der eigentlich perfekt.
0: Also wenn da Dorothea Arendt dabei war und du warst dabei und Professor Huschke war dabei, das heißt, da waren
1: noch mehr.
0: Dann waren schon die Kontakte auch zu den großen Institutionen der Stadt gegeben und das waren dann Fragezeichen am Ende eurer Partner. Ihr könnt ja nicht drauf loswursteln und sagen, heute sanieren wir den oder heute putzen wir auf dem Friedhof die Grabsteine.
1: Naja, es macht sich natürlich immer gut, wenn du den Eigentümer eines bestimmten Objektes, in dem du tätig werden willst, vorher Bescheid gibst, vorher fragst. Ich persönlich bin allerdings auch immer ein bisschen unkonventionell geprägt. Das kommt auch aus meiner Lebenserfahrung in der IG Stadtgrün. Wir haben zwar auch im Hintergrund gute Kontakte in die Stadtverwaltung gehalten, bestimmte Dinge mussten geklärt werden, Schachtscheine etc., aber wir haben relativ autonom entschieden, wo wir was machen. Das wurde auch nicht immer gern gesehen. Also wir hatten am Anfang schon auch sehr misstrauisches Beäugen durch die Staatssicherheit, da gibt es konkrete Beispiele. Und dieses subversive, dieses autonome, dieses autarke Handeln ist ein wertvoller Bestandteil des Tuns. Also das sollte man sich auch über möglichst lange Zeit erhalten. Das schleift sich eh immer von alleine dann ab. Aber insofern war da schon auch immer bei mir, bei uns, wir suchen uns ein Thema und das machen wir jetzt. Und natürlich ist es, sagen wir mal, erfolgversprechender, wenn man die partnerschaftlichen Beziehungen zu denen, die da was zu sagen haben, die dazu beteiligen sind, die fachlich was beitragen können. Das ist schon wichtig. Das sollte man nach Möglichkeit tun. Wir haben also, wenn ich jetzt aus meiner dienstlichen Zeit rausspringe, solange ich dienstlich verpflichtet war, war ich begleitendes Mitglied, genau wie Frau Arendt im Vorstand, aber nicht stimmberechtigt, logisch, ja, weil man ja an bestimmten Stellen anders agieren muss, wenn man mit den Dingen dienstlich befasst ist. Aber es war ein guter Informationsfluss, das war auch so abgestimmt zwischen den Dienstherren. Und es gibt ja zwischen den grünen Wahlverwandten und den Hauptträgern von Gartendenkmalen in dieser Stadt, nämlich der Klassikstiftung Weimar und der Stadt Weimar, gibt es einen Partnerschaftsvertrag, in dem diese Zusammenarbeit auch mit Unterschrift besiegelt und festgelegt ist. Und da steht auch so ein bisschen drin, welche Rechte, welche Verpflichtungen der einzelne Partner so hat. Also das gibt ein Papier, das ist immer gut in Deutschland, wenn man ein Papier hat. Und das macht sich ganz gut. Am Ende entscheidet aber die Zusammenarbeit der Menschen. darüber, nicht das Papier. Ja, also das muss man mit Leben erfüllen und es ist wichtig, dass die tätigen Kollegen, sagen wir mal, das Agieren des Vereins nicht als nervensägend und besserwisserisch und permanent meckernd empfinden, sondern als Hilfestellung begreifen und sagen, okay, ihr macht Weiterbildungsveranstaltungen, das kann uns nur helfen bei der Unterhaltung und Pflege von Parkanlagen. Punkt. Einfach mal, um das so zu benennen.
0: Ich springe jetzt mal ins Jahr 2006 zurück, weil du auch sagst, diese Art des Agierens, diese

0: blau-weiß-rot bepflanzt. Und nach diesen Finalspielen waren den nächsten Morgen alle Tonnen rot-weiß-grün gestrichen. Und eine Aufregung war. Und dann hast du gesagt, als Chef des Grünflächenamtes, lass die sich 3 Tage freuen, dann streichen wir die Dinger wieder blau-weiß-rot und alles ist gut. Und das fand ich unglaublich beeindruckend.
1: Huch, so habe ich das gar nicht mehr. So genau habe ich das gar nicht mehr in Erinnerung, muss ich gestehen. Wir hatten diese Tonnen, das ist richtig. Das war das Jahresthema Rendezvous. Nicht? Rendezvous war das Thema. Wir hatten auch dieses Thema auf dem Rollplatz gespielt mit den temporären Gärten. Die Schlacht bei Jena-Auerstedt mit dieser vernichtenden Niederlage der Preußen hat die Entwicklung hier im Großherzogtum Sachsen-Weimar-Eisenach maßgeblich beeinflusst. Mhm. Es gab enorm viele Tote, wie bei allen Kriegen. Sinnlose Tote der Zivilbevölkerung. Die meisten sind, wenn ich das richtig verstanden habe, dann nicht bei den kämpferischen Handlungen ums Leben gekommen. Das waren überwiegend damals noch Soldaten. Damals noch Soldaten. Das ist heute anders. Sondern die sind anschließend verhungert, weil die französischen marodierenden Truppen natürlich auch leben wollten.
0: Die haben keine Lebensmittel mehr mitgenommen, sondern da waren die Dörfer und Städte zum Plündern freigegeben.
1: Insofern war das ein sehr einschneidendes, furchtbares Erlebnis. Da gab es dann so Dinge wie Johannes Falk, der dann Waisenkinder aus diesem Krieg heraus versorgt hat. Da gab es wieder positive Impulse. Das zeigt wieder, dass in allem Elend immer auch ein Stück, ein Funke Hoffnung und Optimismus entstehen kann.
0: Aber es hängt immer an einzelnen Personen.
1: Ja, es hängt immer an den Menschen. Hm. Menschen machen Kriege.
0: Ohne Falk.
1: Die kommen nicht von alleine.
0: Ja. Ohne Falk hätte das
1: ja,
0: nicht gegeben.
1: Ja, richtig. Und Menschen machen auch schöne Parkanlagen und zerstören sie auch wieder. Das ist alles menschengemacht. Und insofern war das damals dieses Hauptthema Rendezvous und wir hatten diese Tonnen, ja, einfach eine Reminiszenz an das Thema Blau, Weiß-Rot. Ja,
0: Blau-Weiß-Rot.
1: Ja. Das mit der, ich meine, wenn man bedenkt, Italien hat Frankreich geschlagen. Nee, Frankreich hat Italien.
0: Italiener haben Frankreich
1: geschlagen. Man guckt mal heute auf die WM. Nicht? Die Italiener fahren gar nicht mehr mit seit
0: zu den
1: zwei
0: Fußball-
1: Weltmeisterschaften.
0: Ja.
1: Also es wandelt sich, alles wandelt. Das wäre die Schlussfolgerung an dieser Stelle.
0: Thomas, ihr seid unabhängig, die grünen Wahlverwandtschaften. Was heißt das?
1: Naja, unabhängig ist ja immer auch ein, sagen wir mal, relativer Begriff. Wir sind natürlich abhängig von unseren Mitgliedern, der Bereitschaft unserer Mitglieder, Beitrag zu zahlen, B, sich einzubringen, C, mitzumachen bei unseren Arbeitseinsätzen. Also insofern sind wir abhängig von dem, was der Mitgliederstamm des Vereins bereit ist, mit uns, mit dem Vorstand gemeinsam zu gestalten. Und wir sind auch natürlich abhängig von Mitteln. Ich will nicht sagen unbedingt, je mehr Geld, desto besser, weil du musst Geld auch immer irgendwie verwalten, gestalten, einsetzen, abrechnen. Und insofern ist aber ein bisschen mehr zwischen Daumen und Zeigefinger könnte natürlich auch das ein oder andere Projekt noch befördern. Du bist von den Ideen abhängig, die Mitglieder einbringen. Wir sind gerade wieder beim Aufstellen des Programms für das nächste Jahr. Da sind immer Ideen gefragt und du bist auch von deinen Partnern und Partnerinnen abhängig. Klassikstiftung Weimar und Stadt Weimar, dass die uns weiter wohlwollend begleiten. Sollte das aber zu Konfrontationen kommen, und die gab es natürlich auch in der Vergangenheit, dann ist das so. Dann ist das aber auf einer, das meinte ich vorhin mal, wie gesagt, bestimmte Qualität auch in der Verhaltensform. Auf einer sachlichen Ebene kann man sich auch bei unterschiedlicher Meinung durchaus immer noch in die Augen schauen. Also wir haben als Verein zum Beispiel Stellungnahmen abgegeben zur Positionierung. Da war ich aber noch nicht Vorsitzender, weil da war ich noch bei der Stadt. Also insofern war ich an dieser Stellungnahme nicht beteiligt. Aber der damalige Vorstand, Dr. Post, als Vorsitzender voran, haben eine Stellungnahme zum Bauhausmuseum abgegeben, auf fachlicher Basis, zur Platzierung des Bauhausmuseums.
0: Da musst du noch mal sagen, wo das damals sein sollte.
1: Naja, einmal sollte es sein.

0: Im Bereich der Mensa. Mhm. Und da hatten wir erhebliche, da hatte der Verein erhebliche Bedenken bezüglich der, des Weltkulturerbes. Und so ein bisschen sind ja im Verein auch Fachleute verankert, die wissen, wovon sie sprechen und die eine gewisse Lebenserfahrung haben, auch wie Bauen abläuft in aller Regel. Solche Großprojekte insbesondere. Mhm. Und dagegen hat sich der Verein sehr vehement ausgesprochen. Und auch bei dem anderen Standort hier, wo es jetzt steht, am Rande des Weimarhallenparks, gab es seitens des Vereins eine Negativstellungnahme, so wie ich es mal formulieren. Die Sorge, dass das Gebäude den Park beeinträchtigt, war nicht ganz unberechtigt. Mhm. Also insofern äußern wir uns auch, obwohl die Stadt da unser also Gegner, in Anführungszeichen Gegner war, heißt das ja nicht, dass man trotzdem weiter zusammenarbeitet. Und wir haben auch Stellungnahmen abgegeben bei dem Thema Windmühlen in Sichtachsen und betraf in dem Falle Kochberg. Mhm. Und wir haben auch eine Stellungnahme abgegeben im Zusammenhang mit der Nordostumgehung, der Zerschneidung zwischen dem Webicht und dem Tieferter Park. Also wir sind ja satzungsgemäß gebunden. Nicht? Also es gibt eine Satzung, in der steht drin, womit wir uns beschäftigen können, im engen und weiten Sinne. Und das ist das Thema Park- und Gartendenkmale. Das ist unser Thema. Und da kann man und sollte man sich natürlich immer einbringen, auch bei Stadtentwicklungen. Und wenn die negativ sind, nach unserer Auffassung, fachlichen Auffassung für den Park und die Gartenanlage, dann erheben wir halt die Stimme. Ob die dann gehört wird, ob die dann berücksichtigt wird, ist nochmal ein ganz anderes Thema. Aber man darf ja wohl mal seine Meinung sagen.
1: Hm. So, und ich hatte dich gefragt nach den Mitgliedern am Anfang. Schauen wir auf die Gegenwart in Klammern. Ich will dahin dann auch was aktive und fördernde Mitglieder anbelangt, weil du hast ja gerade gesagt, was man so zwischen Zeigefinger und Daumen hat.
0: Ja, institutionelle Mitglieder haben wir, reine Fördermitglieder in dem Sinne haben wir nicht. Wir haben sind jetzt so ungefähr so 110, 120, in dieser Größenordnung pendeln wir hin und her. Sehr viel ältere Menschen, wünschte mir mehr Junge, aber das haben ja alle Vereine dieses Problem. Das ist überall so, dass die jungen Menschen, die heute im Beruf eingebunden sind, ich hatte gerade vorgestern wieder ein Telefonat mit einem Verein in Marisfeld, die einen sehr schönen kleinen Park dort haben und betreuen, die haben das Problem auch, ja, dass die Generation, die jetzt dort tätig ist, sind alles Rentner. Ja, das ist, und die Jungen, sagt er, und so ist das auch bei uns, das ist sogar in der Familie sein Sohn, der ist so eingespannt, der hat keine Zeit mehr für den Park. Ja. Der kann nicht mehr, der muss sich um seine beruflichen Belange kümmern. Das kann ich nachvollziehen, das ist halt so. Aber ja gut, die aktiven Menschen im Arbeitsleben von heute sind die Rentner von morgen und vielleicht kommen sie dann. Also wir sind ungefähr um die 120 und mit einem erstaunlichen Altersdurchschnitt.
1: Hm.
0: Hohen Altersdurchschnitt.
1: So, und jetzt würde ich diese 100, 120 Menschen mal nehmen und gucken. Du hast gerade Kochberg erwähnt. Ihr habt unterschiedliche Orte, wo ihr zum Einsatz fahrt. Wie oft und wie lang macht ihr das?
0: Naja, also
1: was macht ihr da überhaupt?
0: Wir sind ein Verein, der ein interessantes Aufgaben- und Tätigkeitsspektrum hat. Wir gehen von der reinen Sponsoring-Tätigkeit, also wir sammeln Geld für ein bestimmtes Denkmal, das rekonstruiert, restauriert werden soll, bis zu natürlich Weiterbildungsveranstaltungen in Form von Vorträgen, in Form von Exkursionen, auch über die Stadt hinaus, aber auch innerhalb der Stadt, wo wir versuchen, Wissen zu vermitteln, bis hin zu Dingen wie Begleitung über viele Jahre des Goethe-Geburtstags mit historischen Kinderspielen, die wir veranstaltet haben. Sackhüpfen, Eierlaufen und Murmeln, sage ich mal so. Reifenschlag habe ich jetzt vergessen. Und Stelzenlaufen ist auch immer gern gemacht. Und bis hin aber auch zu, also nicht nur den, zu Publikationen, ja, also auch das ist innerhalb unseres Vereinsportfolios immer in Bezug auf die Gartendenkmale. Und bis hin zu praktischen Arbeitseinsätzen. Also diese Bandbreite von der Theorie bis zur Praxis, die ist im Verein gegeben und das ist, sagen wir mal, schon ein bisschen, ja, ungewöhnlich. Also Hand anlegen in dem Sinne, mit beiden Händen in der Erde wühlen und die Begonienknollen im Park von Holzdorf ein- und auspflanzen oder Gräber, Grabsteine auf dem Friedhof vom Efeu befreien, damit sie wieder sichtbar werden und Gräber von bedeutenden und denkmalwürdigen Personen wieder in Stand zu setzen, nicht? Mit der Hände Arbeit. Das ist schon eine interessante Tätigkeit. Und ja, wie lange geht das? Das sind immer Arbeitseinsätze, so um 10 geht's los und um 1, um 2 je nach Aufgabe.
1: Also das ist immer nur ein Tag oder ein Wochenende oder auch mal eine Woche?
0: Nee, das ist nicht eine Woche. Wir sind zwar Rentner, aber Rentner haben doch bekanntlich keine Zeit. Also eine Woche könnte ich mir überhaupt nicht vorstellen, wo soll ich die Zeit hernehmen und die anderen auch. Nee, das ist immer, man hat ja auch das Recht, nach einem so arbeitsreichen und langen Leben durchaus mal nur 4 Stunden am Tag zu arbeiten. Das reicht.
1: Pass auf, ich frage dich an dieser Stelle schon mal und zum Schluss auch nochmal. Wenn jetzt jemand sagt, Mensch, das, was der erzählt, das ist spannend und ich wollte es eigentlich schon immer machen, einen eigenen Garten habe ich nicht mehr, weil, aber ich würde gern, können die sich bei euch melden oder nehmt ihr keine Alten, nur noch Junge?
0: Wir nehmen fast jeden. eigentlich jeden. Solange seine Ambitionen sind auf den Erhalt und auf das Thema ausgerichtet sind, gerne. Gerne und vor allen Dingen, wenn der Kopf noch mitmacht, auch Ideen einbringt. Man kann sich bei uns anmelden. Da gibt es eine Internetseite. Man kann das eingeben. Jetzt muss ich mal nachgucken.
1: Na, ich denke www.grünewahlverwandtschaften.de.
0: Genau, www.grünewahlverwandtschaften.de. Mhm. Und dann kommt man auch auf das an. Da gibt es irgendwie oben in der Kopfzeile Anmeldung, kann man sich dann tatsächlich mal fingertechnisch heben. Und man kann auch einfach zu unserer Veranstaltung, werden ja auch immer öffentlich beworben. Wir bringen die nicht nur an unsere Mitglieder, sondern die meisten unserer Veranstaltungen sind öffentlich. Es gibt ein paar wenige, wo dann nur die Mitglieder angesprochen werden, aber die meisten sind öffentlich. Wir haben auch immer Gäste dabei, die einfach nur mal zu einem Rundgang mitkommen wollen, sich für ein bestimmtes Thema interessieren. Und da kann man erstmal reinschnuppern und wir machen auch einen Stammtisch, das haben wir jetzt eingeführt, wo wir uns einfach mal so zusammenfinden. Gibt schon wieder neue Ideen, das auch zu einem festen Treffpunkt zu machen, einmal im Monat, so eine Art Show Fix, wo man einfach mal locker reinriechen kann und reinhören kann und ja, muss man mal gucken. Also wir nehmen gerne Leute dazu, das ist auch eine Zeit lang ohne Mitgliedsbeitrag, also wer einfach nur Lust hat. Ja, das ist. Uns geht es ja darum, möglichst viele Menschen mit diesem Thema in Verbindung zu bringen und Verständnis für unsere wertvolle, grüne Gartenkultur zu erreichen.
1: Das wäre doch aber dann auch eigentlich was, womit man wenigstens einmal im Jahr an jeder Schule aufschlagen könnte und sagen...
0: Wäre eine gute Variante, könnte sogar klappen. Wir haben ja schon mal eine Zeit lang mit insbesondere der Disterwegschule zusammengearbeitet, haben mit den Kindern die Barbara Backe gemacht, mit den Kindern im Hasenwäldchen Müll gesammelt und solche Dinge oder im Park. Es braucht Menschen, die das machen. Da sind wir wieder bei dem Punkt. Und wenn heute jemand kommt und sagt, ich war mal Lehrer und ich finde das hochinteressant, oder muss auch nicht Lehrer gewesen sein, ist mir völlig egal, das würde ich gern machen, na dann auf geht's. Dann kommt von den Mitgliedern, die fachlich vorgeprägt sind, noch das eine oder andere dazu und dann ein ordentliches Paket geschnürt und dann den tapferen Versuch unternommen, an den Schulen mit diesem Thema aufzuschlagen. Gerne. Wir hatten, wie gesagt, schon Ansätze, wo wir eben, weil es regelrecht uns wichtig war, mit Kindern und Jugendlichen dieses Thema zu vertiefen. Aber da fehlt es im Moment an Kraft.
1: Zu Gast im Sektfrühstück Thomas Bleicher, der Vorsitzende der Grünen Wahlverwandtschaften.

0: 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Thomas Bleicher ist zu Gast im Sektfrühstück. Er ist der Vorsitzende der Grünen Wahlverwandtschaften e.V. Schauen wir mal auf euren Wirkungskreis. Der ist nicht auf Weimar beschränkt. Wir haben es vorhin schon gehabt. Kochberg, Holzdorf. Was macht ihr denn an solchen Orten? Bei Holzdorf hast du vorhin gesagt, die Dahlienknollen rausholen.
1: Also erstens gehört Holzdorf zur Stadt Weimar.
0: Ja, also Eingemeindung.
1: Satzungsgemäß sind wir nur im Stadtgebiet von Weimar tätig.
0: Inklusive der Eingemeindung.
1: Natürlich, inklusive der Eingemeindung. Mhm. Aber es bleibt natürlich nicht dabei, weil sagen wir mal, bei der Klassikstiftung angesiedelt ist auch Schloss Kochberg. Mhm. Es gehört zur Klassikstiftung und auch Eddersburg, natürlich eigenständige Gemeinde. Aber das Wesentliche ist ja, dass Gartenkunst nicht, sagen wir mal, nur im Stadtgebiet von Weimar Wirkung entfaltet hat, sondern auch ganz woanders. Und dann fährt man auch mal woanders hin, um sich das dort anzugucken und vielleicht mit dortigen Vereinen Kontakt zu knüpfen. Man tauscht sich aus über Dinge, die man tut oder die Probleme, die man hat. Also das geht dann schon auch über die Stadtgrenze hinaus. Also Reisen bildet ja bekanntlich.
0: Und nun gibt's ja etwas, worauf wir nur bedingt Einfluss haben. Das ist das Klima. In Belvedere, in dem einen Gebäude der Orangerie, ist eine UNESCO-Ausstellung, wo Parkanlagen gezeigt werden, in denen das Klima schon Spuren hinterlässt. Wie ist denn, das ist ja was, worauf ihr keinen Einfluss habt.
1: Also jeder hat Einfluss auf das Klima. Klimaschutz fängt bei jedem Einzelnen an. Punkt. Klingt jetzt wieder ein bisschen hochgepusht, aber das ist so. Unser Verhalten produziert, sagen wir mal, ein Mehr an Klimawandel. Klima hat sich immer gewandelt, auch in der Vergangenheit schon. Und das ist ja so ein bisschen diese heiße Diskussion. Die einen leugnen und sagen, das ist ganz normaler Sommer. Und andere sagen, nein, das ist mehr. Und da glaube ich eher den Wissenschaftlern, die da sagen, das war jetzt der zweitheißeste Sommer. In bestimmten Ländern der heißeste überhaupt, seit es Aufzeichnungen gibt. Ja, da sagen andere, das hat es aber früher auch gegeben. Da gab es Eiszeiten und Warmzeiten und
0: aber
1: Eiszeiten.
0: Aber es geht schneller heute.
1: Genau. Also es gibt schon, wenn man sich intensiver damit beschäftigt, ein paar Dinge, die darauf zurückzuführen sind, dass der Mensch die anthropogenen Einflüsse sich doch zumindest verstärkend auf diese Entwicklungen setzen. Und das ist in einer Geschwindigkeit, die Probleme schafft, die den Gartendenkmalen erhebliche Probleme bereitet. Also die Natur kommt so schnell nicht hinterher. Eine tausendjährige Linde, ich habe jetzt bewusst das Wort Eiche vermieden, die kann nicht von heute auf morgen mit weniger Wasser und größeren Stürmen klarkommen. Die geht dann, die verabschiedet sich dann. Und das sind häufig genug, gerade in den älteren Anlagen, raumprägende Bäume, die ganz wichtig sind für den Park, für die Parkbilder. Und wenn die verschwinden, dann verschwindet der Park letztendlich, wenn man so will. Also da muss man schon auch Strategien entwickeln, wie man dagegen ankämpfen kann. Das ist nicht ganz unwichtig. Ich habe erst vorgestern oder irgendwann diese Woche in der Zeitung gelesen, das wusste ich gar nicht, diesen Begriff Zwillingsstädte. Die Meteorologen haben so Zwillingsstädte ausgetüftelt, in denen das Klima heute so ist, wie es morgen bei uns sein wird. Also wir haben eine Zwillingsstadt, eine kleinere Stadt auf dem Balkan, die so in etwa jetzt das Klima hat, was wir in 30 oder in 20 Jahren haben werden. Definitiv haben werden. Ja, also
0: okay.
1: Ich habe das schon vor 20, 25 Jahren gehört von einem Meteorologen aus Offenbach. Der sagte, die Wärmelinien, die Modelle, die man berechnet, die sagen für Leipzig in der Leipziger Börde, also im Regenschatten des Harzes und Thüringer Waldes, sagen die voraus, das wird das Klima der Provence, so wie es heute ist. Ich möchte nicht wissen, was die Provence dann für Klima hat. Aber ich habe es ja dort schon mal erlebt, wenn du über 40 Grad unterwegs bist, bist du nicht mehr unterwegs, da suchst du nur noch einen Schatten.
0: Jetzt hilf mir dabei. Es gibt ja sicherlich in der Natur auch von diesen klimatischen Entwicklungen Nutznießer. Also wenn wir nicht permanent eingreifen, sondern wenn, wenn die Natur...
1: Natürlich. Es gibt Tierarten und Pflanzenarten, die sich dann hier bei uns heimisch fühlen. Das ist in Thüringen schon immer so ein bisschen der Fall. Thüringen, gibt es irgendein Buch, ich habe jetzt dummerweise den Autor vergessen, Der Kreuzweg der Pflanzen nennt sich das. Bedingt durch eben die Topografie und den Breitengrad und Längengrad hat Thüringen durchaus eine ganze Reihe von Pflanzenvorkommen gehabt in ihrer nördlichsten Verbreitung oder in ihrer südlichsten Verbreitung. Also so eine Klimasituation, wo Pflanzen aus dem Süden noch durchkamen, wenn man das Weinberg Klima nimmt im Saaletal, nicht? Da gibt es Pflanzen, die schon lange Pflanzen, die eben viel mehr Wärme brauchen, eigentlich Wärme brauchen, wie sie im mediterranen Raum anzutreffen sind. Und es gibt eben Pflanzen, die hier gerade noch im Thüringer Wald, im Kammlager sich behaupten, die sonst nur nördlich noch vorkommen. Mhm. Nicht? Also, und das verschiebt sich alles. Ne? Aber es wird immer irgendwelche Pflanzen, noch wird es immer irgendwelche Pflanzen geben, die in diesen veränderten Bedingungen klarkommen. Aber es geht eben sehr schnell und dann fehlt es so ein bisschen an verlangsamenden Bemühen.
0: Was heißt denn das dann im Zweifelsfall für unsere Parkanlagen? Also wenn wir sind ja immer darum bemüht, die Parkanlagen ungefähr so zu erhalten, wie sie zur Goethezeit waren, zum Beispiel. Das heißt, dann gibt es Ersatzpflanzungen und. Aber was heißt das jetzt unter den Bedingungen?
1: Ich mache das jetzt mal am Park von Holzdorf fest. Wir haben im vergangenen Jahr dort Parkpflegeseminar gehabt mit der DGGL, der Deutschen Gesellschaft für Gartenkunst und Landschaftskultur, Landesverband Thüringen, zusammen auch mit den Grünen Wahlverwandten. Und haben dort gepflanzt. Wir haben deswegen dort gepflanzt, weil in den letzten Jahren sehr, sehr viele Bäume ausgefallen sind, insbesondere Nadelgehölze. Der Park von Holzdorf hat in weiten Teilen Parkbilder, die sehr von Nadelgehölzen bestimmt waren, Fichten. Und diese dunklen, immergrünen Gehölze geben ja bestimmte Bilder ab. Die Rotfichte ist im Grunde kein Baum mehr für unsere Breiten hier. Die wird sich zurückziehen auf die Kammlachen des Thüringer Waldes, noch und so auf unseren Böden, auf diesen sehr kalkhaltigen Käuberböden, diesen festen Böden, hat die nicht so die besonderen Wuchsleistungen und Alterserwartungen. Und die sind dort alle ausgefallen in den letzten Jahren. Und da haben wir angefangen, im vergangenen Jahr nachzupflanzen. Und dieses Bild der immergrünen Gehölze für die einzelnen Räume, insbesondere da im Badegartenbereich, zu erhalten. Da haben wir lange vorher überlegt, was machen wir jetzt? Was machen wir jetzt? Was pflanzen wir? Wir wissen gar nicht, wie es in 10, 20, 30 Jahren weitergeht. Wir hatten uns auch mit dem Revierförster dazu unterhalten. Und wir haben uns dann entschieden, zu gucken, was steht noch da. Es standen noch Douglasien da, ein paar Schwarzkiefern gibt es noch, Eiben. Eibe ist durchaus ein Zukunftsbaum, der kommt gut mit diesen Bedingungen zurecht. Und haben uns dann entschieden, weil das keine Einzelbäume sind, sondern weil das Kulissenpflanzungen überwiegend waren, die einen dunklen Hintergrund bildeten, Mischbestände zu pflanzen. Also wir haben wieder Douglasia aufgepflanzt, wir haben auch wieder Fichten gepflanzt. Der zuständige Revierförster, der gerade sagte, könnt ihr machen. Nach 20 Jahren sind die aber dann fertig, dann können die nicht mehr. Und 20 Jahre sind 20 Jahre, haben gesagt, gut, wir pflanzen auch die normale Rotfichte. Wir haben Schwarzkiefern gepflanzt, aber wir haben auch eine Fichte, die bisher gar nicht dort vertreten ist, die orientalische Fichte gepflanzt. Die sieht ein bisschen anders aus, hat nicht das gleiche Bild, aber ist eine immergrüne Fichte. Auch die haben wir gepflanzt. Also man sucht nach Pflanzen, die, sagen wir mal, eine gewisse Garantie bieten, auch in Zukunft mit den Klimabedingungen zu Rande zu kommen. Und das ist eben dann nicht immer 1:1. Es wird besonders schwierig, wenn eine bestimmte Baumart dominant ein Bild bestimmt hat. Also wenn ich die Eichen von Caspar David Friedrich auf dem Bild, das müssen immer Eichen sein. Das kann dann nicht plötzlich eine Palme sein.
0: Ja,
1: das sieht dann anders aus. Ja. Also da muss man genau gucken. Das macht die Gartendenkmalpflege jetzt so schwierig. Und manchmal muss man eben auch, gerade was Altbaumbestand angeht, den regelrecht pampern. Ja, da musst du halt dann noch versuchen, so lange wie möglich zu halten und vielleicht aus dem gleichen Saatgut wieder ranziehen, dass du die Erblinie beibehältst, dass du das fortpflanzen kannst, im wahrsten Sinn des Wortes. Also das sind 100.000 verschiedene kleine Schräubchen, an denen man drehen und stellen muss. Und wenn man in die Stadt direkt hineingeht, ja, größere Baumscheiben, Regenrückhaltung.
0: Na, ich denke an die Belvedere Allee und das Elend der Kastanienbäume.
1: Ja gut, das ist jetzt überwiegend ein tierischer Schädling. Da gibt es auch einen bildlichen, aber das ist überwiegend ein tierischer Schädling, die Kastanienminiermotte. Ja.
0: Das schaffen die meisten gar nicht.
1: Das sind die geringsten Probleme.
0: Ja?
1: Das sind die tierischen Schädlinge, kriegt man meistens noch einigermaßen in den Griff, auch wenn das immer hochgepusht wird in den Medien als Kalamität, ja, ein Prozessionsspinner und gefährlich und das ist alles richtig, aber
0: in der Relation?
1: Im Gesamtmaßstab sind andere Dinge gravierender. Das sind die Pilze, die Pilzsporen, die millionenfach unterwegs sind, das sind die Schwächungen eben der, die Gehölze können sich ja eigentlich wehren. Die sind ja in der Lage, mehr oder weniger, so wie bei uns Menschen, man kann einen Baum 1:1, finde ich, immer wieder mit einem Menschen vergleichen. Ja, es gibt Menschen, die sind widerstandsfähig, die sind gesund, die haben ein gutes Immunsystem und es gibt Bäume, die haben ein gutes Immunsystem und die können sich wehren. Dann gibt es welche, die sind ein bisschen schwächlich, die muss man ein bisschen hätscheln, ein bisschen pflegen, damit sie groß werden. Und wenn das Immunsystem aber geschwächt wird, weil es zu heiß ist, weil der Regen zum falschen Zeitpunkt kommt. Nicht im Frühjahr, da wo die Kraft gebraucht wird, wo das Wasser gebraucht wird und die Nährstoffe in die Blätter transportieren muss, damit sich überhaupt die Blätter entfalten können. Wenn da kein Regen kommt und die Blätter schon anfangen zu vertrocknen, bevor es überhaupt losgeht, dann wird es schwierig mit dem Immunsystem. Da versagt am Ende das beste Immunsystem.
0: Und in der Folge heißt das, dass die Lebenserwartung der Bäume zurückgeht.
1: Ja, ja. Ja, da kommen noch ganz andere Dinge dazu. Das ist nicht nur Klima, das ist ja auch das, was wir eben so an den Straßen, wenn ich
0: verdichtender Baumscheiben,
1: so einen armen Straßenbaum sehe, nicht, da täglich schwere Fahrzeuge vorbeirattern und der Boden verdichtet wird.
0: Ja.
1: Und dann vielleicht auch noch der Niederschlag fehlt und das Grundwasser ist abgesackt und er kommt nicht mehr bis ans Grundwasser ran. Das sind dann alles Dinge, die nicht zuträglich, sondern abträglich sind. Und das potenziert sich ja.
0: Wir haben ja noch ein paar Bäume. Im Belvedere stehen noch ein paar. Am Römischen Haus steht einer. Kannst du wirklich zu 50 drum stellen, um überhaupt den Baumstamm greifen zu können? Wie ist denn ein Baum überhaupt noch in der Lage? Wann ist er in der Lage, noch so einen Stamm zu entwickeln? Ist das nur eine Altersfrage oder sind das schon auch die genetischen und klimatischen Bedingungen?
1: Na, das ist alles. Das sind die klimatischen Dinge, das sind die genetischen Veranlagungen. Eine Birke kriegt keinen Stammdurchmesser, selbst unter optimalsten Bedingungen, wie eine Eiche. Das ist nun mal so. Ja. So wie es schlanke Menschen gibt und weniger schlanke Menschen gibt. Und das sind die Nährstoffe, das ist der Standort als solches, das ist das Wasserdargebot, das ist, denn das Wasser transportiert ja die Nährstoffe. Also das sind eben auch wieder viele, viele, viele Faktoren, die dazu beitragen, dass ein Baum groß und stark und gewaltig und beeindruckendes Bild entwickeln kann. Und viele Faktoren, die eben das Gegenteil bewirken. Nicht? Das ist nun mal so. Das ist die hohe Kunst des Gärtners. Da den richtigen Standort mit dem richtigen Baum und der richtigen Pflege, ja, das ist schon... Mir ist nicht bekannt, dass Palmen solche Stammdurchmesser entwickeln,
0: aber ich glaube
1: in die Zukunft
0: auch
1: zu gucken. Aber sie sehen doch schön aus, oder?
0: Aber sie sind sehr elastisch. Die kämen wieder mit den
1: Stürmen. Ja, ja, dann haben wir dann ein Verkehrssicherungsproblem mit den Kokosnüssen. Das ist schon bei den Kastanien immer nicht ganz einfach.
0: Thomas, ich würde nochmal aufs Geld schauen. Das eine ist das Geld, was euch zur Verfügung steht. Das andere ist das Geld, was denen zur Verfügung steht, denen die Grünanlagen, die Gärten und alles gehören. Und ich weiß nicht, ob du das mal warst oder jemand anderes, der gesagt hat, wenn die Pflege in einer Parkanlage zurückgeht, das merkst du nicht gleich. Aber wenn du sie dann in den Originalzustand zurückversetzen möchtest, dann sieht man am Aufwand, den man betreiben muss. Steht das da sogar hinten drauf?
1: Nee. Ich schiele gerade auf unsere Fest.
0: Ja, ja, deswegen gucke ich gerade.
1: Ja. Naja, ohne Geld geht nicht. Nur Geld geht auch nicht.
0: Also das pure Engagement
1: nützt nicht. Es braucht immer die Menschen. Menschen, die Ahnung haben, die dafür brennen, die Kenntnisse haben, die wissen, wie man mit diesen speziellen Belangen des Baustoffs Pflanze umgeht, wie man mit Gartendenkmalpflege umgeht. Und wir haben ja auf unserer Festbroschüre am Schluss ein wunderschönes Zitat von Peter Josef Lenné, das lautet: Nichts gedeiht ohne Pflege und die vortrefflichsten Dinge verlieren durch unzweckmäßige Behandlung ihren Wert. Und das ist deshalb so schön, dieses Zitat, weil es nicht nur auf Parkanlagen hier zutrifft, das trifft auf alles zu. Wenn wir nicht die Dinge, die wir haben, pfleglich behandeln, sachgemäß pfleglich behandeln, dann verlieren sie ihren Wert, dann sind sie irgendwann weg. Und das trifft natürlich auf Kunstwerke. Und ich nehme bewusst das Wort Kunstwerke, denn es sind künstliche Werke, es sind Kunstwerke, es sind lebendig gewordene Bilder. So ist ja der Landschaftspark auch entstanden aus der Interpretation von Bildern. Man hat Bilder umgesetzt in die Natur hinaus, in den Raum hinaus. Die verlieren dann ihre Wirkung, insbesondere eben, weil sie lebendig sind. Die Bäume und die Pflanzen, mit denen wir Parkanlagen bauen, mit denen wir diese Bilder gestalten, haben einen relativ hohen Vergänglichkeitsgrad. Also das geht relativ schnell. Und der große Vorteil allerdings auf der anderen Seite ist, dass sie zum Beispiel in jeder Jahreszeit anders aussehen. Das ist, sagen wir mal, ein Bild an der Wand, das sieht zu jeder Jahreszeit gleich aus. Das ist so, es hält länger. 200, 300, 400, 500 Jahre, wenn es gut behandelt wird. Auch das muss gut behandelt werden. Und im Park musst du immer pflegen. Das ist immer, jedes Jahr. Immer wieder. Mal mehr, mal weniger, das ist unterschiedlich. Manche Dinge muss man ja fast wöchentlich anfassen. Andere Dinge braucht man nur einmal im Jahr vorbeigehen und gucken, ist noch so, ja, nein, doch, oder dann im Segen. Also es braucht diese Kontinuität in der Unterhaltung, sonst verlierst du die Bilder. Ich sage mal, es ist ja zum Glück noch so bei uns, die Natur ist noch da, sie wächst noch. Also die Bilder gehen weg, aber es werden dann andere Bilder, es wird dann Wald. Nicht? Es entsteht dann durch den natürlichen Aufwuchs, werden Räume zugestellt. Dann kannst du die Spannung zwischen offenem Raum, zwischen Wald, kannst du dann gar nicht mehr erleben. Aber es ist wenigstens immer noch ein Stück Natur. Wehe uns, wenn wir an die Stelle kommen, wo dann nichts mehr wächst. Ja? In der Sahelzone, da am Rande einer Wüste, wenn da einmal die Pflanze weg ist, kommt sie nicht wieder. Das nur unter wahnsinnigen Aufwendungen. Und da können wir uns noch glücklich schätzen. Aber wenn wir dieses Kunst- und Kulturgut erhalten wollen, müssen wir was tun. Ständig, kontinuierlich und immer. Auch das ist so ein bisschen unser Ziel, Wissen zu vermitteln über genau diesen Umstand und auch über die Sensibilität dieser natürlichen Bilder. Ja, das eben dann schon auch eine zerlatschte Wiese, ein Trampelpfad, eine Feuerstelle in der Wiese, liegen gelassener Müll, der kann schon erheblich zu Verlusten beitragen. Das ist nicht immer gleich, aber wenn sich das häuft, immer an der gleichen Stelle Leute langlaufen, entsteht der Trampelpfad. Und der ist ganz anders als eigentlich der geplante Spazierweg. Der Trampelpfad ist meistens der kürzeste Weg. Rums, bums, ich habe keine Zeit. Der Spazierweg dient dem genüsslichen Flanieren, um diese wunderschönen Parkbilder zu genießen.
0: Zu Gast im Sektfrühstück Thomas Bleicher, der Vorsitzende der Grünen Wahlverwandtschaft.

0: So, wir sind in der Einflugschneise. An meinen heutigen Gast Thomas Bleicher, den Vorsitzenden der Grünen Wahlverwandtschaften, die Frage nach den Wünschen, Hoffnungen und Zielen.
1: Ach du liebes Bisschen, was sagt man da? Dass alles gut wird. Nein, das ist unheimlich viel, was an Wünschen und Hoffnungen und Zielen ja besteht. Im Grunde genommen wünsche ich mir schlicht und ergreifend, dass mehr Menschen den Park, die Parkanlagen, die denkmalgeschützten, aber auch die anderen wertschätzen. Denn das wäre im Grunde ausreichend für den Erhalt. Wie war denn das bei Hemingway? Der hat gesagt, wenn du Männern das Bauen von Schiffen beibringen willst, dann lehre sie die Liebe zum Meer. So ähnlich ist das, denke ich, hier. Das ist also nicht ganz genau dieses Zitat, das kriege ich immer nicht hin. Aber es ist so, wenn du jemandem den Wert einer Sache vermittelst, in dem Falle unsere grünen Gartenkunstwerke, die hier in der Stadt so wunderschön und reichlich vorhanden sind, wenn du das vermitteln kannst, diesen Wert, dann mache ich mir um die Erhaltung keine Sorgen. Dann wird das werden.
0: Okay. Dann frage ich dich jetzt noch nach was ganz Wichtigem. Die nächste Veranstaltung von euch liegt am 13. September. Ist das richtig?
1: Ist das der Tag des offenen Denkmals? Ja, da ist die nächste, ne? Genau.
0: Das seid ihr wie und wo zu erleben?
1: Also es gibt einmal eine Führung zum Tag des Friedhofs auf dem historischen Friedhof, macht die Gabriele Steinborn. Das ist neu dazugekommen in unserer Programmkarte, ist aber ausgewiesen. Eine Führung, die dem Motto des diesjährigen Tag des offenen Denkmals verpflichtet ist. Das hat ja dieses Jahr etwas mit Netzwerk zu tun. Nun versteht man in aller Regel heute unter Netzwerk Netzwerker, also sprich Organisationen, Menschen, die untereinander vernetzt sind und tätig sind. Und wir haben das aber ein bisschen anders aufgefasst. Unsere Idee war, Netzwerk ist auch in der Landschaft, ist auch in der Landschaftsgestaltung, in der Landesverschönerung, in den Parkanlagen. Und wir wollen uns so ein bisschen dem Thema widmen, die Vernetzung der Parkanlagen. Und hier im konkreten Fall dem Dauerbrenner Belvedere und Ilmpark und das ehemalige EOW-Gelände. Da stand ja gestern oder vorgestern in der Zeitung, dass nochmal ein erheblicher Mehraufwand bei der Sanierung notwendig ist, 2,7 Millionen oder so für die Altlastensanierung, die sich dort unter den Gebäuden, unter dem alten Gebäude befunden hat, befindet. Diese Altlast muss saniert werden und das kostet nochmal einen Haufen Geld. Und da wird natürlich gleich wieder gefragt, ja, und es wäre doch vielleicht besser gewesen. Und aber es ist nichts besser als der Rückbau dieses Geländes. Und wir wollen so ein bisschen um dieses Gelände herumschleichen und einfach so die Ränder dieser Parkanlagen streifen und eben die Vernetzung, so wie sie mal in einem schönen, wunderschönen Plan von dem Gartendirektor Hartwig aufgezeigt worden ist, diese Idee einer Verbindung zwischen Tiefurt und Belvedere, einer durchgehenden Promenade, eben das, was in anderen Gartenreichen, Wörlitz-Dessau, Franz von Anhalt-Dessau so vorgelebt hat und vorgedacht hat und umgesetzt hat, sowas war ja auch hier angedacht und das kann und sollte sehr schön werden, wenn es denn mal klappt. Und insofern wollen wir da ein bisschen noch mal nachjustieren und uns das angucken. Genau, am Tag des offenen Denkmals.
0: Das war's, das Sektfrühstück auf Radio Lotte. Zu Gast heute Thomas Bleicher, der Vorsitzende der Grünen Wahlverwandtschaften e.V. Wer Interesse hat, der kann auf die Internetseite gehen. Die Wiederholung der Sendung gibt's am kommenden Donnerstag. Um 16 Uhr. Am Mikrofon verabschiedet sich, danksagend für Ihre Aufmerksamkeit, Svea Geeske. Dankeschön.
1: Dankeschön.

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Hallo, hallo, ihr hört die Musikschleife mit und von mir, Jule Niedergesäß. Und heute am 4. September, wenn ihr das wann anders hört, dann ist es eine Wiederholung, also 4. September 2026. Wir hören heute wieder so ein bisschen frühe 2000er, 90er Sachen, halt eben diese Peak-Zeit des Pops, wo der auch so richtig übertrieben war. Aber wir hören auch ein paar Songs, die so in Richtung R&B gehen. Und ihr hört diese Sendung bei Radio Lotte und bei Radio OKJ in Jena und in Weimar. Und am Freitag um 14 Uhr, wenn halt diese Sendung immer läuft. Und der erste Song ist auch der, mit dem diese Playlist angefangen hat. Ich habe ja eine CD-Sammlung und in dieser CD-Sammlung kommt Tasty von Kielis vor. Kielis kennt man durch Hits. Also eigentlich finde ich, ist es auch eine Person, die erfolgreicher sein könnte oder in Deutschland ein bisschen bekannter sein könnte. Man kennt sie von Milkshake, Trick Me, Millionaire mit Andre 3000. Und das sind eben auch Songs, die auf diesem Album Tasty mit drauf waren. Und das ist auch ihr größter Erfolg gewesen. 2003 kam das raus und sie hat 6 Alben bis 2014 rausgebracht. 99 kam das erste raus und sie ist auch sehr ausgebildet. Sie war im Kirchenchor, sie hat Unterricht auf Geige, am Klavier und Saxophon auf einer Privatschule bekommen. Also die Grundlagen sind da und damit hat sie sehr viel Cooles gemacht. Sie hat auch im Fernsehen bei vielen Sachen mitgemacht, war bei The Masked Singer, ist da aber nicht so weit gekommen. In der britischen Version war das sogar. Und sie ist einfach eine Person, die immer noch zu sehen ist und immer noch da ist. Und deswegen hören wir jetzt einen Song von ihr, Protect My Heart, von eben dem Album Tasty von Kielis. Und da hat Pharrell mitgemacht und das hört man, glaube ich, auch sehr dolle raus.

Crystal Kane mit Candy. Sie hatte ich auch schon mal gespielt, aber man muss auch sagen, das meiste, was wir heute hören, habe ich irgendwann schon mal gespielt. Und ich meine, die meisten Leute kennt man auch. Zumindest sagen wir mal die Hälfte von den Leuten, die wir heute hören. Oder zumindest ein Drittel. Wenn nicht, dann ist das heute ein Tag für euch, neue Sachen kennenzulernen, was ja eigentlich auch das Ziel dieser Sendung ist. Und auch Songs zu hören von Leuten, die schon bekannt sind, aber die, wo die Songs halt eben nicht so viel Erfolg hatten, obwohl wir einen heute hören, den man eventuell, wenn man auf Social Media unterwegs ist, auf jeden Fall kennen wird. Naja, Crystal Kay wurde in Yokohama geboren, aber ihr Vater ist Afroamerikaner und ihre Mutter ist Japanerin mit koreanischen Wurzeln und sie ist sehr, sehr früh dann schon in Fernsehwerbung vorgekommen und war eben in dieser Entertainment-Industrie zu finden. Mit 13 hatte sie ihr Debüt als Sängerin und hat aber auch noch eine Schulbildung genossen und war auf der Universität. Sie hat dann eben relativ viele Alben rausgebracht. Mit Almost 17 hatte sie ihren Durchbruch, was mich immer sehr stört in ja, generell der Musikindustrie, dass immer das Alter so betont wird, wenn Leute noch minderjährig ist. Und wenn die dann eben erwachsen werden, 18 werden, dann werden sie eben sehr sexuell auf einmal dargestellt. Das war vor allem bei den Idols in Japan in den 80ern sehr, sehr viel so. Dass, da hatte ich auch schon mal drüber gesprochen. Ja, sie hat dann aber, als sie dann tatsächlich wirklich älter wurde, kann man sehen, vor allem die Sachen, die jetzt so in der letzten Zeit rauskamen. Sie hat auch dieses Jahr eine Single rausgebracht, die heißt Only One. Und das ist alles so vom Stil komplett anders, alles sehr beige gehalten, sehr natürlich wirkend. Und man hat auf jeden Fall das Gefühl, dass da sehr viel selbstbestimmter passiert. Und das ist auch sehr, sehr schön, wenn es ihr damit gut geht. Diese aber buntere Ära, die in den frühen 2000ern stattfand, in die sind wir eben eingetaucht und haben von dem Album For Real, das kam auch 2003 raus, den Song Candy gehört. Der nächste Song ist von Brandy. Brandy, finde ich auch, ist eine Person, die so, so berühmt ist und so viel vorkommt in US-Medien. Aber in Deutschland ist sie so, ja, Boy is mine, kennt man, aber das war es auch irgendwie. Zumindest ist es bei mir so, weil natürlich kamen diese Songs raus, als ich noch ein Kleinkind war, aber trotzdem irgendwie habe ich das Gefühl, ich sollte die Leute auch ein bisschen mehr kennen. Brandy ist nämlich nicht nur Sängerin, sondern auch Schauspielerin und hat in Rodgers und Hammersteins Cinderella mitgespielt und hatte eben diesen Hit Boy Is Mine und wurde schon sehr schnell mit Legenden wie Mary J. Blige und Janet Jackson verglichen und sollte eben auch so groß werden wie die. Und das hat sie auch geschafft. Sie hat sehr, sehr viele Preise gewonnen. 99 war sie bei Divas Live von VH1. Da waren Whitney Houston, Tina Turner und Cher zum Beispiel dabei. Und ja, diese Ikonen, mit der sie verglichen wurde, also zu denen ist sie auch, zu einer ist sie herangewachsen und ist auch so eine Person, die super viel noch im Fernsehen ist. Da geht es dann manchmal aber auch so ein bisschen um so Business-Sachen. Da gab es eine eigene Reality-Show. Dann hat sie aber auch in einem A24-Film vor ein paar Jahren, Front Room heißt der, die Hauptrolle gehabt und einfach wirklich, wirklich viel gemacht. Und 2025, also im Dezember, gab es dann die The Boy Is Mine Tour. Das war ihre erste Co-Headlining-Tour mit Monica, mit der der Song ja zusammen ist. Und da gab es 32 Shows, also wirklich viel. Und dann gab es nochmal, ich weiß nicht, ob der schon draußen ist, aber diese Descendants-Filmreihe von Disney, die auch nicht so unbedingt so gut sind. Naja, da hat sie auch nochmal eine Rolle gespielt, weil sie ja Cinderella war und ja, naja. Wir hören den Song Happy von ihr. Der kam raus auf dem Album Never Say Never. Das war 98 und da ist auch The Boy Is Mine mit drauf. Ja, und wie gesagt, wir hören Happy von Brandy.

Das sind really Matter von Janet Jackson, war das. Janet Jackson kennt man ja, da muss ich, glaube ich, nichts zu sagen. Ich habe diesen Song auf der Suche nach mehr Songs für diese Playlist gefunden und mir war gar nicht klar, wo dieser Song überhaupt herkommt. Er ist nämlich von einem Film, Familie Klumps und der verrückte Professor. Er kam 2000 raus und da hat sie auch mitgespielt, eine von den Hauptrollen. Eigentlich heißt der Film Nutty Professor to the Klumps. Das ist der eigentliche Titel in den USA und da hat sie diesen Song für geschrieben. Eigentlich sollte der vielleicht ein bisschen mehr in Richtung Ballade gehen aufgrund des Inhaltes, aber dann hat sie sich doch entschieden, diesen Song ein bisschen mehr Upbeat zu machen in Richtung Elektropop, R&B, sehr tanzbar auch, aber trotzdem irgendwie immer noch so ein bisschen low-key. Das war ihre 19. Single, die als Gold gepriesen wurde und von der Recording Industry Association of America. Und damit war sie die erst dritte Sängerin, die das geschafft hat, nach Madonna und Whitney Houston. Ja, also ein sehr erfolgreicher Song, trotz des sehr trashigen Films, aus dem er kommt. Der nächste Song ist von Amory und die kennt man vielleicht von dem Song One Thing, aber den kannte ich auch nicht, den kenne ich nur dadurch, dass ich ein Wii-Spiel habe, so ein Sing-Ding. Und da ist dieser Song mit dabei, sonst wüsste ich nicht, wer Amory ist tatsächlich. Und wir hören einen Song, der auch vom gleichen Album ist, Touch heißt das. Sie ist halb Afroamerikanerin und halb Südkoreanerin. Und ich finde das immer, ich sage das immer dazu, weil das irgendwie was ist, worüber nicht so oft gesprochen wird, habe ich das Gefühl. Und generell auch die meisten Frauen, die wir heute hören, sind schwarz oder halbschwarz. Und das spielt ja auch eine große Rolle, weil in dieser frühen 2000er-Industrie eben dieses Blond und Weißsein sehr gepusht wurde durch Christina Aguilera, Gwen Stefani, Britney Spears und all diese Menschen. Und diese Musik aber eben aus dem R&B kommt und original von schwarzen Menschen gemacht wurde. Und das geht ja bis heute auch vor allem in den K-Pop rein, dieses Thema. Aber darüber wollen wir gar nicht reden heute. 2005 kam One Thing raus und ich glaube, das Album Touch kam auch 2005 raus. Und da habe ich den Song Not the Only One gefunden. Der war, glaube ich, gar keine Single. Das war auch ein bisschen so dieses, ja, ihr größter Erfolg mit und sie ist mittlerweile Buchinfluencerin geworden seit 2020, also so ein Pandemie-Ding und hat dann auch ihre eigenen Bücher rausgebracht, also vor allem ein Kinderbuch und jetzt habe ich, glaube ich, gesehen, dass sie noch eins veröffentlicht. Amory mit Not the Only One.

On and On von SWV. Die gab es ab 1990. Das waren Cheryl, Tamara und Len, ich weiß nicht. Die haben ja sich zweimal wieder neu zusammengefunden, 99 und 2005. Und dann sollte nochmal 2009 ein Album rauskommen und ja, kamen immer irgendwie wieder und dann waren sie wieder weg. Und ja, es gab dann 2012 gab es das Album. Und 2016 kam auch nochmal was. Und wir haben gerade einen Song vom zweiten Album gehört. Das hieß New Beginning und kam 96 raus. Und ich finde, man hört so diesen Oldschool-Hip-Hop-Touch noch in diesem Beat, der da drin vorkommt. Großartig. Und der nächste Song ist der, von dem ich vorhin gesprochen hatte, mit dass er wieder viral gegangen ist. Und zwar ist es Kitty Cat von Beyoncé. Das ist ein Song, der auch Pharrell involviert hatte. Das hört man natürlich immer an diesem Zählen am Anfang, was er macht. Ich weiß aber gar nicht, ob er das bei dem Song auch macht. Das hören wir gleich nochmal. Jay-Z hat natürlich auch an dem Song mitgeschrieben. Der kam raus auf dem Album B-Day, das war 2006. Und von dem Album kommt auch bald irgendwie nochmal eine, oder kam schon eine 20 Jahre Jubiläumsversion raus mit neuen Bildern. Und dadurch aber auch generell so ging dieser Song nochmal ein bisschen viraler. Und deswegen hören wir ihn heute auch, und zwar Kitty Cat von Beyoncé.

In Your Arms Tonight von TLC, von dem Album 3D, welches ich ein bisschen unterbewertet finde. Ich meine, Crazy Sexy Cool ist ein großartiges Album, aber das ist auch ein tolles Album. Und das Album kam raus, 2002 war das genau. Und davon haben wir auch schon mal einen Song gehört in meiner Sendung. Eine großartige Band, über die auch eine Dokumentation gemacht wurde. Und ja, die einfach sehr ikonisch ist. Das nächste Projekt ist etwas trauriger. Das waren eigentlich Takako Hirasawa und Sachiko Hirasawa, zwei Schwestern, die sehr von diesem klassischen R&B inspiriert waren und dann zusammen das Projekt Double gestartet haben. Das Problem ist nur, dass Sachiko dann gestorben ist und die andere Schwester alleine weitermachen musste. Und das hat sie auch gemacht. Deswegen sind auf vielen Albumcovern am Anfang beide drauf und dann eben nicht mehr. Sie hat dann aber trotzdem sehr, sehr viel Erfolg gehabt, beziehungsweise auch beide eben noch mit den Sachen, die sie zusammen aufgenommen haben, haben große Charterfolge gehabt. Wir hören einen Song vom Album Double, das heißt Handle. Und das kam 2000 raus und wie gesagt, Handle von Double. Und das ist auch wieder so Pop, in dem Japanisches vorkommt, aber auch Englisches.

Solange mit So Be It kennt man auf jeden Fall auch zumindest als die kleinere Schwester von Beyoncé, die auch eine großartige Karriere hinter sich hat. Und ich habe sie zum ersten Mal so richtig wahrgenommen, als alle irgendwie obsessed mit Cranes in the Sky waren. Das war jetzt aber ein Song von ihrem Album Solo Star, das kam 2002 raus. Und wir kommen jetzt auch schon zum Ende dieser Sendung. Wir hören noch einen Song von 702. Die gab es ab 94 und kommen aus Las Vegas und haben sich aber 2006 getrennt und kamen dann nochmal zusammen. Zwei Mitglieder sind sogar auch verstorben. Das ist immer traurig, vor allem wenn das noch nicht so lange her ist, dass diese Musik rauskam und sonst sehr viele, die wir heute gehört haben, noch sehr, sehr aktiv sind. Naja, wir hören als letzten Song den Song Star, der kam auf dem gleichnamigen Album 2003 raus. Und ja, das war die Musikschleife mit Songs aus den 90ern, aus den frühen 2000ern. Nächstes Mal kommt wieder irgendwas, was weniger massentauglich und anstrengender ist, obwohl ich glaube, diese Throwback-Pop-Geschichten, die nerven auch manche Leute. Naja, kann nicht alles allen gefallen, ne? Ich bin Jule Niedergesäß und verabschiede mich, wünsche euch ein schönes Wochenende und hoffe, ihr schaltet zum nächsten Mal wieder zur Musikschleife ein. Freitags 14 Uhr gibt es immer eine neue Folge bei Radio Lotte und bei Radio OKJ. Und wie gesagt, wir hören 702 mit Star. 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
3: Positive Kunstfestbilanz. DNT trauert um langjährigen Schauspieler und mehr Lohn für Weimarer Gebäudereiniger. Das Kunstfest Weimar ist am vergangenen Sonntag erfolgreich zu Ende gegangen. Wie die Leiterin des Kunstfests Katharina Germo mitteilte, ist vieles von dem aufgegangen, was man sich im Vorfeld überlegt habe. Germo hat zusammen mit Juliane Hahn erstmals die Leitung des Kunstfests übernommen, das als eines der wichtigsten Festivals für zeitgenössische Künste in Ostdeutschland gilt. Besonders positive Rückmeldungen habe es für das Eröffnungswochenende, das Tanzprogramm und das Programm im Festivalzentrum gegeben. Es sei gelungen, in Weimar noch nicht allzu etablierte Positionen und Namen zu setzen und Neugierde zu wecken. Als Erfolg wertet Germo außerdem, dass jüngere und ältere Besuchergruppen zusammengekommen seien. Bei den eigenen Veranstaltungen habe die Ticketauslastung bei durchschnittlich 80% gelegen. Seit dem 21. August standen rund 100 Veranstaltungen auf dem Programm des Kunstfestes. Das Deutsche Nationaltheater Weimar trauert um den Schauspieler Bernd Lange. Er ist am 28. August im Alter von 75 Jahren gestorben. Bernd Lange war mehr als 4 Jahrzehnte am Deutschen Nationaltheater Weimar engagiert und hat das Gesicht des Hauses maßgeblich geprägt. Von 1978 bis 2021 gehörte er fest zum Ensemble, danach war er immer wieder als Gast auf der Bühne zu sehen. In unzähligen Aufführungen spielte er zentrale Rollen, von den Klassikern bis zu Uraufführungen. Zuletzt stand er in der Inszenierung Das Ballhaus auf der Bühne und spielte trotz seiner Erkrankung Ende Mai 2025 die letzte Vorstellung dieses Abends. Das Deutsche Nationaltheater verliert mit ihm nicht nur einen wunderbaren Schauspieler, sondern auch einen geschätzten Kollegen und Freund. So heißt es in einer Mitteilung des Hauses. Die IG Bau Thüringen fordert für die Gebäudereiniger in Weimar einen höheren Mindestlohn. Konkret verlangt die Gewerkschaft 2 Euro mehr pro Stunde. Der Stundenlohn soll dann bei 17 Euro liegen. Die Gewerkschaft verlangt den höheren Lohn für alle, die professionell im Gebäudereinigerhandwerk arbeiten, drinnen im Altenheim oder Betrieben, genauso wie draußen an der Fensterfassade. Für die Glas- und Fassadenreinigung fordert die IG Bau einen Stundenlohn von 20,40 Euro. Der Vorsitzende der IG Bau Thüringen, Ralf Eckert, begründet die Forderung mit den gestiegenen Preisen. Mieten, Sprit und Lebensmittel würden teurer werden. Das treffe die Reinigungskräfte härter als die meisten anderen, weil sie viel zu wenig verdienten. Die Tarifverhandlungen starteten nach Angaben der Gewerkschaft noch im September. Das Städtische Ordnungsamt teilte mit, dass sich in dieser Woche der sogenannte Panzerblitzer zur Geschwindigkeitsüberwachung im Bereich Dürrenbacher Hütte befindet. Kurzfristige Änderungen als Reaktion auf aktuelle Ereignisse sind jederzeit möglich. Das waren die Nachrichten, gesprochen von Lukas Bob und verfasst von Aaron Christopher Hoffmann.

0: Mit Applaus begann es. Das erste Jugendgremium Weimars. Am Samstag, dem 29. August, kamen etwa 50 Jugendliche im Monami zum Auftakt der Versammlung zusammen. Ihr Plan? Sich einzubringen und gemeinsam Ideen entwickeln, um sie später dann in der Stadt umzusetzen. Es geht darum, dass sie selbst ins Machen kommen, dass sie selbst ihre Interessen bestimmen und aufzeigen, was sie sich für Weimar wünschen. Zu Beginn der Veranstaltung begrüßte sie Oberbürgermeister Peter Kleine.
1: Da gibt es Menschen, junge Menschen, die sich gerne einbringen möchten, die bestimmte Dinge anders machen möchten oder besser machen möchten oder einfach sagen, hier, ich habe auch eine Idee oder einen Hinweis, den möchte ich gerne mit einbringen in eure Entscheidungsprozesse, die wir als Stadtverwaltung, als Stadtrat machen. Wichtig ist, glaube ich, dass ihr eine Möglichkeit findet, euch gut da einzubringen, auch zu lernen, wie schwer es eigentlich auch ist, Dinge abzuwägen. Der eine möchte das, der andere möchte das, dann hast du da nicht genug Geld, dann ist der andere, hat dann doch eine Regel gefunden, warum das nicht geht. Also es ist schwierig.
0: Es ist schwierig, aber bestimmt nicht unmöglich. Vieles konnten die Kinder und Jugendlichen in Weimar bereits anstoßen. Dazu zählt beispielsweise die U18-Disco im Monami. Auch flossen ihre Wünsche und Ideen mit in die Gestaltung des Sophienstiftsplatzes ein. Was sich die Stadt von den Jugendlichen wünscht, gab ihnen Bürgermeister Ralf Kürsten mit auf den Weg.
2: Stück für Stück wollen wir insbesondere die Themen, die für euch wichtig sind, auch für Ideensuche, fürs Ideenfinden und Erarbeiten an euch übergeben. Denn ihr wisst am besten, was für euch das Gute ist oder was euch am meisten Spaß macht. Ich wünsche mir, dass ihr euch dessen bewusst seid, was ihr hier wollt und macht, dass ihr möglichst viele eurer Mitstreiterinnen und Mitstreiter noch mit dazu bekommt, damit eine breite Basis vorhanden ist für Entscheidungen. Und damit das auch funktionieren kann, werden wir unterstützen, aber nur unterstützen, nicht selber machen. Ihr müsst das machen. Es muss von euch kommen, denn es soll ja auch für euch sein.
0: Neben Bürgermeister Ralf Kürsten trat auch Schülervertreter Arno ans Mikro. Er begleitet in dieser Rolle seit 2 Jahren den Jugendhilfeausschuss der Stadt. Er schildert, dass die Jugendlichen Weimars dort schon seit längerer Zeit beratend mit dabei sind. 2 SchülervertreterInnen sind Teil des Ausschusses, dadurch können sie ihre Interessen mit in die Stadtpolitik einbringen. Durch das Jugendgremium kann dieser Einfluss nun etwas ausgebaut werden.
3: Und man hat vorgedacht, als man das beschlossen hat, diese Struktur, und hat auch gesagt, wenn es irgendwann mal ein Jugendgremium gibt, dann hat auch dieses Jugendgremium einen Sitz im Jugendhilfeausschuss. Und jetzt gibt es dieses Jugendgremium. Das heißt, es wird dann auch eine

0: von uns in den Jugendhilfeausschuss gehen können und dort zusammen mit im Idealfall zwei anderen Jugendlichen aus der Schülervertretung unsere Interessen mit in die Kommunalpolitik einbringen können.
1: Also ein weiterer Sitz im Jugendhilfeausschuss ist möglich. Aber welche Strukturen sollen nun entstehen? Darüber hat die Jugendbeauftragte der Stadt Sina Solas genauer aufgeklärt. Für den Vorschlag, wie es aussehen könnte, zeichnet unter anderem auch die Initiative U4We mitverantwortlich. Sie hat die Entstehung des Jugendgremiums vorangetrieben. Unter anderem sollen AGs entstehen und auch ein Vorstand soll gewählt werden. Aber konkrete inhaltliche Themen standen bei diesem ersten Treffen nicht auf dem Plan.
2: Zweimal im Jahr trifft sich die Jugendversammlung, um überhaupt alles zu diskutieren. Das wird heute noch nicht passieren. Wir werden heute keine Themen diskutieren, weil diese Auftaktveranstaltung tatsächlich erstmal dazu dient, uns auf eine Struktur zu einigen. Alle, die heute schon Themen haben, Dirk hat es gesagt, können das auf diesem Parkplatz schreiben. Das ist was, was wir beim nächsten Mal mitnehmen. Es tut mir leid, wenn ihr jetzt heute schon eine super Idee habt, lasst sie hier. Aber heute müssen wir uns darauf einigen, wie wir zukünftig weiterarbeiten wollen, damit es funktioniert.
1: Also auf dem Plan stand, die ersten Weichen zu stellen. Es galt, Anlauf zu nehmen. Welchen Stellenwert man diesem Gremium nun beimessen kann, das erklärte mir Sina Solas.
3: Ja, das ist ja eine Idee, die schon ganz lange in Diskussionen ist. Weimar hat viel Mitbestimmung für Kinder und Jugendliche. Es gibt schon seit 10 Jahren einen Stadtratsbeschluss, wie das in der Verwaltung funktioniert, wie wir an Jugendliche kommen, die in Projekten mitarbeiten. Aber es gab nie ein Gremium, was dauerhaft an Themen arbeitet und die selbst einbringt. Und das ist jetzt ein Versuch und wir hoffen, dass es fortgesetzt wird. Jugendliche haben das mit vorbereitet. Das ist die Idee der Jugendlichen. So weit werden wir noch nie mit einer Initiative hier Mitbestimmungsgremien zu gründen, die dauerhaft verankert werden können.
1: Neben dem Kinderbüro und auch der Initiative U4V spielt auch die Partnerschaft für Demokratie Weimar eine wesentliche Rolle. Welche genau das ist, konnte mir Alexandra Cuxhausen verraten. Sie ist die Ansprechpartnerin für die Partnerschaft.
4: Wir gliedern uns auch in das Organigramm des zukünftigen Jugendgremiums mit ein und machen die Projektebene, bei der wir Projekte für Jugendliche unterstützen.
1: Die Partnerschaft für Demokratie zeichnet sich mit ihrem Jugendforum für die Projektebene verantwortlich. Sie macht es möglich, dass die Vorhaben der Jugendlichen auch realisiert werden können. Über die Partnerschaft können die dafür erforderlichen Mittel beantragt werden.
4: Wir haben insgesamt 10.000 Euro für das gesamte Projektjahr. Davon sind jetzt schon einige Gelder abgegangen. Aber dennoch haben wir die Möglichkeit, mehrere Projekte in diesem Jahr, das noch sehr kurz ist, zu realisieren.
1: Im Verlauf des ersten Jugendgremiums wurden wichtige Entscheidungen getroffen. So wählten die Jugendlichen 7 Mitglieder in den Vorstand des Gremiums. Auch wurden 5 Mitglieder in das Jugendforum der Partnerschaft für Demokratie gewählt. Gleichfalls entstanden erste AGs. Kurzum, das Organigramm steht. Zu der Veranstaltung kamen, wie erwähnt, etwa 50 junge Menschen und etwa 30 werden auch weiterhin am Ball bleiben. Wir behalten die Sache weiter im Auge und berichten, was sie umsetzen werden und wie sie sich in der Stadtpolitik Gehör verschaffen.

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1: Goethe und Schiller. Das Bauhaus. Schloss und Stadtkirche. Wer durch Weimar läuft, begegnet der Vergangenheit praktisch auf Schritt und Tritt. Aber wann wird Geschichte eigentlich zu unserem Erbe? Wer entscheidet, was wir bewahren und woran wir uns erinnern? Und was ist mit einem Erbe, das unbequem oder umstritten ist oder manchen Menschen sogar ausschließt? Fast 10 Jahre lang hat sich das DFG-Graduiertenkolleg Identität und Erbe genau mit solchen Fragen beschäftigt. Wissenschaftlerinnen und Wissenschaftler unterschiedlicher Disziplinen haben untersucht, wie kulturelles Erbe entsteht und was es mit der Identität von Menschen und Gesellschaften macht. Eine, die diese Forschung begleitet und mitgestaltet hat, ist Daniela Spiegel. Sie ist Professorin für Denkmalpflege und Baugeschichte an der Bauhaus-Universität Weimar. Guten Morgen, Frau Spiegel.
2: Guten Morgen.
1: Frau Spiegel, bleiben wir zunächst bei diesem Begriff Erbe. Bei einem persönlichen Erbe ist die Sache einigermaßen klar. Jemand hinterlässt etwas, jemand anderes erbt es. Aber wer ist eigentlich der Erblasser und wer der Erbe, wenn wir von kulturellem Erbe sprechen?
2: Ja, vielen Dank für die Frage, die ich so beantworten möchte, dass ich zurückkomme auf das normale Erbe und sage, so einfach ist es eben nicht. Na, also das kennt ja wahrscheinlich jeder zumindest aus Geschichten von Freunden und so weiter, dass es selten so ist, dass das ganz harmonisch abgeht und da bitte sehr, hier ist das Haus, weil es ist ja oftmals nicht nur ein Erbe da, sondern es sind mehrere Personen und ganz schnell ist der Streit darum da, wem eigentlich was und wie gehört. Und das ist beim kulturellen Erbe ganz genauso, dass man dort erstmal überlegen muss, okay, wer sieht was als sein Erbe eigentlich an? Und gibt es noch andere Menschen, die das vielleicht genauso für sich okkupieren, aber einen ganz anderen Blick darauf haben? Was für den einen ganz positiv ist, ist für den nächsten ganz schwierig. Und das ist eben als der Begriff Erbe erfunden wurde in dieser Thematik der Denkmalpflege, sage ich jetzt mal im Groben, das war das in der Französischen Revolution. Ne? Und das, wo eben die Revolutionäre in Anspruch genommen haben, dass das, was sie jetzt gestürzt haben, die Hinterlassenschaften davon, dass das auch ihr Erbe ist.
1: Ja, und fast 10 Jahre lang hat das Graduiertenkolleg Identität und Erbe untersucht, wie Identität und kulturelles Erbe miteinander zusammenhängen. Aber ich glaube, wir müssen zuerst mal klären, für alle, die es nicht wissen, was ist denn das Graduiertenkolleg und mit welchen Themen genau hat es sich beschäftigt?
2: Ja, ein Graduiertenkolleg, das ist ein Format von der Deutschen Forschungsgesellschaft, auf das man sich bewerben kann als Institution, als Universität. Wir haben das in 2 Universitäten gemacht, also die Bauhaus-Universität gemeinsam mit der TU Berlin. Und da tun sich mehrere Forschende zusammen und entwickeln ein Programm und eine Frage oder viele Fragen, die sie interessieren oder ein Thema, was beforscht werden soll. Und in diesem Fall war es eben das Begriffspaar Identität und Erbe, was wir ja spannend fanden, uns damit mal aus unterschiedlichen Perspektiven zu beschäftigen. Und das hat die DFG auch gefunden. Die haben uns da 9 Jahre lang unterstützt, dass Doktorandinnen und Doktoranden jeweils 3 Jahre 12 Leute und dazu noch ein paar Assoziierte gefördert wurden, mit ihren eigenen Themen daran zu arbeiten. Und also alle zusammen haben wir natürlich auch verschiedene Formate gehabt, wo wir uns mit diesen Themen beschäftigt haben. Und das hat dann zu einem sehr differenzierten, natürlich nicht umfassend, also umfassend schon, einen Blick geführt darauf. Aber wir können nicht sagen, dass wir das abschließend zu Ende geforscht haben. Das ist auch, glaube ich, gar nicht möglich.
1: Also sämtliche Perspektiven international erforscht, wenn man so will. Und ein zentraler Gedanke Ihrer Forschung ist es, dass kulturelles Erbe nicht einfach gegeben ist. Also wir als Gesellschaft schreiben Orten, Gebäuden und Dingen Bedeutung zu. Meine Frage dazu, wer entscheidet also eigentlich, was unser kulturelles Erbe ist und wessen Geschichte damit erzählt wird?
2: Da kann man natürlich einen großen Fragenkomplex aufmachen, nämlich die Frage, wer ist eigentlich wir? Mhm. Ja, und wenn man jetzt dieses Beispiel von der Französischen Revolution eben nimmt, da hat man quasi ein Gesellschaftssystem, was zu Ende gegangen ist und auch gewaltsam beendet wurde eben durch die Revolution. Und wir haben eben ein Land, was übrig bleibt, mit verschiedensten Baulichkeiten. Und da ist die Frage, was wird aus dem? Und dass der Louvre heute ein Museum ist, das ist quasi ein Ergebnis davon, dass sich eben dort damals überlegt wurde, dieses Gebäude, dieses ehemalige Schloss oder das, was bis gerade eben noch Schloss war, was wir angefangen haben, jetzt gerade in unserem revolutionären Furor zu zerstören, halt Moment mal, ist das die richtige Entscheidung, die wir hier treffen? Das ist doch auch unseres, vielleicht können wir uns das aneignen, also dieser Prozess des Aneignens von Erbe, der ist eben ganz wesentlich und in dem Fall ist das zwar vielleicht in der Denkmalpflege, mag es erscheinen als eine Top-Down-Entscheidung, ne? Wenn wir es auf Baulichkeiten entziehen, was wird Denkmal, was wird kein Denkmal, aber Kulturerbe ist eben ein Begriff, der wesentlich weitergeht und nicht nur allein das bauliche Erbe umfasst.
1: Ja, Sie sagen, es ist ein Begriff, der weitergeht und Sie selbst beschäftigen sich intensiv mit dem sogenannten unbequemen Erbe, unter anderem mit Architektur des italienischen Faschismus und mit dem baulichen Erbe der DDR. Also was machen wir denn mit Gebäuden und Orten, die historisch bedeutsam sind, aber für eine Vergangenheit stehen, mit der wir uns heute gerade nicht identifizieren wollen?
2: Ja, das ist eine komplexe Angelegenheit, wie man mit dem unbequemen Erbe umgeht. Das ist ein Begriff, der ist so Ende der 90er Jahre geprägt worden von Norbert Huse, einem Kunsthistoriker, der eben darauf gepocht hat, dass es gerade das bezog sich vornehmlich eben auf die Hinterlassenschaften des Nationalsozialismus, aber eben auch der DDR damals auch schon. Was machen wir damit? Ist es die richtige Entscheidung, hier einfach diese Dinge alle abzubrechen? Das ist doch ein Teil unserer Geschichte, dem wir uns irgendwie auch stellen müssen. Und wenn wir dazu diese Spuren auslöschen, die materiellen Spuren, dann ist das eben auch eine Aussage, die eine Konsequenz hat. Und diese Zeit des Nationalsozialismus beispielsweise, die ist für uns so wichtig, für unsere Identität, ne? Da haben wir wieder den anderen Begriff dieses Landes, dass wir und damit umgehen müssen. Und dann kann es so sein wie beim Nürnberger Reichsparteitagsgelände, dass da eben in der ehemaligen Kongresshalle das zu einem Gedenkort umgewandelt wird und musealisiert wird und dann auch baulich interveniert wird, um das diese Auseinandersetzung, diese Reibung damit zu zeigen. Es geht aber auch anders, wenn wir an unser Weimarer Gauforum denken, was in der Mitte eine Shopping-Mall beinhaltet, wo man sich durchaus fragen kann, ist das die richtige Umgangsform damit?
1: Ja, und nun führen wir dieses Gespräch ja ausgerechnet hier in Weimar, also einer Stadt, in der ganz unterschiedliche Schichten deutscher Geschichte auf engem Raum zusammentreffen. Was macht denn dieses allgegenwärtige Erbe mit der Identität einer Stadt und mit den Menschen, die hier leben?
2: Ja, das ist ja ich würde nicht sagen, dass es eine einseitige Wirkung ist, sondern es ist eine wechselseitige Wirkung. Und wir alle, die wir hier wohnen, glaube ich, wohnen hier sehr, sehr gerne und das liegt in Teilen auch an dem Setting, in dem wir uns hier bewegen und dass man aller Orten quasi Geschichte spürt. Manchmal ist es uns vielleicht ein bisschen zu viel, aber ich glaube, gerade hier diese große Ambivalenz, die Weimar mitbringt, dass das wie so ein Konzentrat oder ein Kondensat ist der deutschen Kultur, ne? Dass man hier vom Homo Iringsdorfensis quasi bis Buchenwald und darüber hinaus Erbe der DDR und aber auch das Erbe des Vereinigten Deutschlands, man hier alles fußläufig beieinander hat. Das ist schon, glaube ich, sehr, sehr prägend und man merkt es dann immer wieder, wenn man Besuch bekommt oder wenn man hier den Touristengruppen beispielsweise zuhört oder sieht, wie bei uns an der Bauhaus-Universität dann so, ich würde mal sagen, so innerlich erleuchtete Gestalten so ums Gropiuszimmer rumschleichen und irgendwie mal die Wand anfassen. Und da merkt man doch diese sehr starke emotionale Beziehung zwischen Menschen und einem kulturellen Erbe.
1: Also Weimar verbindet dahingehend ja wirklich eine Menge. Also wir haben zu Beginn des Interviews das Graduiertenkolleg mal ein wenig vorgestellt und gehört, was sie denn machen, mit welchen Themen sie sich beschäftigen. Und nun ist es nach fast 10 Jahren abgeschlossen. Die Fragen, mit denen sie sich beschäftigt haben, sind es natürlich nicht. Was bleibt von dieser Forschung denn und wo werden diese Fragen heute weiterverfolgt?
2: Ja, bei der Frage, was bleibt, kann man schon sagen, erstmal ein Haufen Forschungsergebnisse. Es waren insgesamt über die 9 Jahre über 50 Doktorandinnen und Doktoranden, die daran gearbeitet haben, die nicht nur ihre eigenen Themen abgeschlossen haben, die im Übrigen wirklich total international waren, von dem Erbe der DDR auf Kuba, über urbanistische, politisch motivierte Maßnahmen in Indien, über aber auch nicht bauliche Themen wurden verhandelt, das Erbe von Migrantinnen und Migranten in Berlin. Also das ist sehr, sehr breit gefasst und da bleiben jede Menge Bücher, es bleiben Ergebnisse von Tagungen, die wir eigentlich jährlich durchgeführt haben, wo wir Leute eingeladen haben, wo wir aber auch selber gesprochen haben. Und es bleiben total viele Fragen offen, die uns alle, glaube ich, die wir darin gearbeitet haben, einfach immer weiter verfolgen werden und neue Blickwinkel aufmachen. Und diese Zeit, diese 10 Jahre, die haben uns alle, glaube ich, wahnsinnig geprägt.
1: Wir könnten darüber noch wirklich ewig lang sprechen. Und wer jetzt neugierig geworden ist, kann an diesem Sonntag, dem 13.09., noch tiefer in das Thema eintauchen. Anlässlich des Tags des offenen Denkmals ist hier am Sonntag bei Radio Lotte um 11 Uhr das Radio-Feature Identität und Erbe von Anna Ludwig über die Arbeit des graduierten Kollegs zu hören. Ohne schon zu viel zu verraten, was erwartet unsere Hörerinnen und Hörer in diesem Feature?
2: Viele Stimmen, die wir zusammengetragen haben. Also es war so die Idee am Ende zum Thema, was bleibt? Muss das nur Schrift sein? Kann das nicht auch irgendwie noch ein anderes Medium sein? Also Bilder natürlich auch. Und da hat eben unser damaliger Koordinator des Graduiertenkollegs, Wolfram Höhne, der eben aus der Kunst kommt, der hatte die Idee, ey, lass uns doch irgendwie was noch ein bisschen was anderes machen und hat den Weg zu Anna Ludwig gefunden. Und die hat mit ganz vielen von uns Interviews geführt und hat aus diesen Stunden und Stunden, die wir mit ihr gesprochen haben, finde ich ein ziemlich kurzweiliges, ich glaube, es sind irgendwie knapp 40 Minuten zusammen gestückelt. Und das wirkt gar nicht gestückelt, sondern sehr rund. Und ich glaube, das ist schon spannend, sich das anzuhören, wie breit das Thema Identität und Erbe sein kann.
1: Also markiert euch das Datum und die Uhrzeit im Kalender am Sonntag, dem 13.09. um 11 Uhr hier bei Radio Lotte das Radio-Feature Identität und Erbe. Also vielleicht lohnt es sich also am Tag des offenen Denkmals nicht nur zu fragen, wie alt ist dieses Gebäude und was ist hier einmal passiert, sondern auch, warum ist uns dieser Ort heute noch wichtig und welche Geschichte erzählen wir mit ihm und wer ist eigentlich dieses Wir? Das haben wir jetzt angerissen und mit Wir meine ich mich und meine Gästin Professor Daniela Spiegel, Professorin für Denkmalpflege und Baugeschichte an der Bauhaus-Universität Weimar. Vielen Dank für das Gespräch.
2: Sehr gerne.
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Das Ehrenamt der Woche wird euch präsentiert von der Ehrenamtsagentur der Bürgerstiftung Weimar. Am 25. und 26. September richtet Special Olympics Thüringen den Landeswettbewerb Schwimmen in Jena aus. Special Olympics Thüringen ist eine Sportbewegung für Menschen mit geistiger und mehrfacher Behinderung. Und der Schwimmwettbewerb ist traditionell einer der größten Wettbewerbe im Jahr. Es werden an beiden Tagen ungefähr 150 Athleten erwartet. Wer möchte die Durchführung der Veranstaltung ehrenamtlich unterstützen? Insbesondere am Samstag, den 26. September, werden noch Helfer gesucht für Getränke- und Obstausgabe, für die Zeitmessung, Bahnbetreuung, Begleitung von Athleten zur Startbahn und zurück. Vorkenntnisse sind nicht erforderlich, die Helfer werden vor Ort in ihre Aufgabe eingewiesen. Die Fahrtkosten nach Jena werden euch erstattet und ihr bekommt ein Helfer-T-Shirt sowie ein kostenfreies Mittagessen und werdet über den Tag mit Getränken und Obst versorgt. Ihr möchtet den Schwimmwettbewerb der Special Olympics Thüringen unterstützen, dann wendet euch bitte an Stefanie Dietrich. Sie ist Regionalkoordinatorin von Together in Sports für die Region Ostthüringen und alle Infos dazu findet ihr auf der Homepage der Ehrenamtsagentur unter Ehrenamt finden. I need a helping hand, hand, hand. Über das Austauschprogramm von Partnership International kommen jedes Jahr Schüler und Schülerinnen aus den USA, Italien und Kolumbien nach Deutschland. Die internationalen jungen Gäste bleiben 5 oder 10 Monate in Deutschland, leben in Gastfamilien und besuchen eine weiterführende Schule. Gesucht werden für Weimar und Umgebung Unterstützer, die circa einmal im Monat mit der Familie und dem Gastkind in Kontakt treten. Je nach Bedarf ist auch intensiverer Kontakt möglich, vor allem bei Kommunikationsschwierigkeiten im täglichen Zusammenleben oder wenn Gastkinder Integrationsprobleme in der Schule oder in der Familie haben. Ehrenamtliche erhalten eine Online-Schulung und Betreuungsseminare, auch ein Handbuch und einen Leitfaden. Der Kontakt Lena Morgenstern oder Elizabeth Woods. Sie sind Ansprechpartnerin für den Bereich Thüringen von Partnership International e.V. Alle Infos dazu auf der Homepage der Ehrenamtsagentur. Das war der Help Ehrenamtsticker. Ihr habt Zeit und Lust, euch freiwillig zu engagieren? Noch mehr Einsatzstellen und Infos rund ums freiwillige Engagement gibt's entweder unter ehrenamt.bürgerstiftung-weimar.de oder ihr besucht uns auf dem Weimarer Teichplatz in der Ehrenamtsagentur. Übrigens, eine Stunde Infos rund ums freiwillige Engagement gibt es auch hier auf Radio Lotte einmal im Monat beim Help Radio Magazin der Ehrenamtsagentur, immer am zweiten Donnerstag des Monats. Okay.

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Hallo, liebe Hörerinnen und Hörer. Auch in der 604. Ausgabe von Radio DARC geht es wieder um die spannende Welt der Technik und der Wissenschaft. Hierzu begrüßen wir Sie wie jede Woche wieder recht herzlich. Das Datum der Erstveröffentlichung ist Freitag, der 4. September 2026. Ich bin Cody Farren und werde Sie durch die kommende Sendestunde führen. Heute gehen wir unter anderem der Frage nach, woher das Wort Mayday eigentlich kommt. Jeder kennt es, jeder benutzt es in Notfällen, aber wie ist es entstanden? Am Ende der Sendung werden Sie es wissen. Aber starten wir in diese Sendestunde mit Sound aus den goldenen Zeiten des Radios. Das waren die 70er und 80er Jahre. Hier ist guter alter Rock aus Holland. Hier ist die Gruppe Renee and the Alligators mit Whole Lot of Shaking Going On. Und damit heizen wir erstmal die Endstufenröhren so richtig auf Temperatur.

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1: Heute mit diesen Themen. Hamcation Awards 2027. Nominierungen aus aller Welt gesucht. Grüße aus Tokio. Highlights von der Ham Fair 2026. Newsletter Öffentlichkeitsarbeit 7. 2026 erschienen und großer Funkflohmarkt in Eggenfelden. Am Mikrofon Conny Ferrin. Die Organisatoren der Orlando Hamcation 2027 rufen die weltweite Amateurfunkgemeinschaft dazu auf, herausragende Funkamateure für die Hamcation Awards 2027 zu nominieren. Mit den jährlich verliehenen Auszeichnungen werden Mitglieder der Amateurfunkgemeinschaft gewürdigt, die sich in besonderem Maße durch Engagement, Einsatzbereitschaft und ihren Beitrag zum Amateurfunk hervorgetan haben. Gesucht werden insbesondere Menschen, die sich über das übliche Maß hinaus für die Gemeinschaft einsetzen und damit dazu beitragen, den Amateurfunk zu erhalten und weiterzuentwickeln. Dabei geht es nicht unbedingt um Personen, die nach Anerkennung für ihre Arbeit suchen. Vielmehr stehen Funkamateure im Mittelpunkt, die sich aus Überzeugung und aus Freude an der Gemeinschaft engagieren. Mit den Awards sollen ihre besonderen Leistungen sichtbar gemacht und entsprechend gewürdigt werden. Die Organisatoren der Orlando Hamcation 2027 freuen sich ausdrücklich über Nominierungen aus aller Welt. Weitere Informationen zu den Hamcation Awards sowie zur Einreichung von Nominierungen gibt es auf der offiziellen Webseite. Die Orlando Hamcation findet statt vom 12. bis 14. Februar 2027 auf dem Gelände der Central Florida Fairgrounds and Expo Park in Orlando, Florida, US of A. Unser DARC-Vorstandsvorsitzender Christian Enzfellner, Delta Lima 3, Mike Bravo Golf und Thomas Frede, Delta Foxtrot 2, Oscar Oscar, Leiter des Referats Ausland, waren zu Gast auf der Tokyo Ham Fair in der japanischen Hauptstadt. Sie besuchten am vergangenen Wochenende die größte Amateurfunkmesse Asiens. Im Messezentrum Ariake, Jim X, herrschte großartige Stimmung. Der japanische Amateurfunkverband JARL feiert momentan sein 100-jähriges Bestehen. Das Motto lautet Build up the antenna of curiosity. Unsere DARC-Vertreter führten viele wichtige Fachgespräche zum Jubiläum. Ein zentrales Thema war die internationale Nachwuchsförderung. Überall löten Kinder und Jugendliche kleine Bausätze. Auch die Hersteller von Amateurfunkgeräten stellen traditionell wieder ihre Neuigkeiten vor. So hat die Firma ICOM das lang gehütete Geheimnis um das Projekt X026 gelüftet. Es war ein neuer Alban-Transceiver mit der Bezeichnung IC7110. Er wurde feierlich enthüllt. Das Gerät verbindet moderne SDR-Technik mit kompaktem Mobilfunkdesign. Es ist der direkte Nachfolger des beliebten IC7100. Die wichtigsten Merkmale im Überblick: Touch-Display mit 4,3 Zoll Diagonale. Eingebauter Lautsprecher direkt im Bedienteil. Mikrofonanschluss am Kopf für leichte Fahrzeugmontage. Echter Dualempfang auf zwei Bändern gleichzeitig. Moderne Anschlüsse über USB-C, Bluetooth und WLAN sowie 100 Watt Sendeleistung auf Kurzwelle. Ebenfalls am Stand zu sehen waren der neue IC 7300 Mark II mit LAN und HDMI-Schnittstelle. Neben ICOM präsentierten sich auch Yaesu und Kenwood in Tokio. Kenwood zeigte einen TS-890 spektakulär in einem Offroad-Geländewagen. Besondere Hingucker waren handgefertigte Morsetasten im Stil japanischer Tempeltore. Diese Tempel-Pedals verbinden Tradition mit höchster Präzision. Der neue Newsletter für Presse- und Öffentlichkeitsarbeit des DARC e.V., Ausgabe 07/2026, ist erschienen. Auch diesmal gibt es wieder interessante, aktuelle Themen, wie folgt. Mitgliedschaft Pro 2026. Jubiläen für die Öffentlichkeitsarbeit nutzen. 10 goldene Regeln für die Erstellung eigener Pressemitteilungen. 53. Dortmunder Amateurfunktreffen am 25. Oktober. Geschichten aus der Praxis. Der Ortsverband KAM feierte Sommerfest. OV Stromberg gestaltete Ferienprogramm in Sachsenheim und das Amateurfunkhobby in der SWR-Landesschau. Der Newsletter Öffentlichkeitsarbeit ist eine Information für DARC-Mitglieder, die sich mit der Thematik Presse- und Öffentlichkeitsarbeit sowie Veranstaltungsmanagement näher befassen möchten. 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

Elektronik und Amateurfunktechnik zu finden sein. Zum zweiten Mal ist die Firma ICOM Europe mit dem Messestand und den neuesten Modellen aus dem Bereich des Amateurfunks zu Gast. Mit dabei ist ebenso wieder der Förderverein Amateurfunkmuseum e.V. Veranstaltungsort ist die Rottgauhalle im bayerischen Eggenfelden, etwa 100 Kilometer östlich von München. Für die Besucher ist der Flohmarkt am Samstag, dem 3. Oktober, von 9 bis ca. 16 Uhr geöffnet. Seit 1991 ist der erste Samstag im Oktober traditionell ein fester Bestandteil im Veranstaltungskalender der Anbieter und der Besucher. Das Organisatorenteam des Ortsverbandes Rottal-Inn freut sich auf zahlreiche Besucher. Das waren unsere heutigen Meldungen aus der Funkwelt für Sie. Unser nächster Titel ist ein Musikwunsch von Bernie, Delta Lima 6 X-Ray Bravo aus Hamburg. Er schreibt uns per E-Mail wie folgt. Ich wünsche mir Tonight von der Gruppe The Move. Das habe ich schon wirklich lange nicht mehr im Radio gehört. Ja, Bernie, das stimmt. The Move war eine britische Rockband aus den 1960er und 1970er Jahren und die ist wirklich nahezu in Vergessenheit geraten. Es gibt übrigens eine kleine Anekdote zu dieser Band zu erzählen. Sie wurde vom damaligen britischen Premierminister Harold Wilson wegen Beleidigung verklagt, nachdem sie zum Erscheinen der Single Flowers in the Rain eine anstößige Werbepostkarte veröffentlicht hatten, die Wilson im Bad karikierte. Wie es ausging, wissen wir nicht. Aber was wir wissen ist, dass The Move wirklich gute Musik gemacht haben. Hier sind sie nun für dich, lieber Bernie.

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1: Auch dieses Jahr gibt es ein Herbstmuseumsfest im Rundfunkmuseum Cham. Diesmal etwas länger. Das letzte Mal war es ja nur am Nachmittag. Diesmal geht es 7 Stunden lang, jeweils von 10 bis 17 Uhr, am Samstag, den 12. und am Sonntag, den 13. September. Geboten sind unter anderem die Live-Radioshow auf der Museumsbühne mit Interviews und Quizfragen von einem Profiteam von Mitarbeitern des Bayerischen und des Hessischen Rundfunks. Dabei sind auch Musikwünsche möglich. Bei Raritäten sollte man diese eventuell aber selber mitbringen, gerne auch auf Schallplatte. Das Gerät zum Abspielen ist vorhanden. Es handelt sich ja um ein Museum. Und dann ist auch der auf 8 Meter Länge ausfahrbare Tongalgen aus dem Komödienstadel wieder im Einsatz, mit dem man das Mikrofon in Sekundenschnelle ins Publikum bringen kann, ohne dass da einer rumlaufen muss. Dann gibt es wieder die große Physik- und Technikshow mit spektakulärer Hochspannungs- und auch Hochstromshow, wie mancher sie noch aus dem Deutschen Museum kennen mag, wo es sie aktuell leider nicht gibt. Dann Mitmachführungen aus Physik und Technik, viele neu hinzugekommene Versuchsstationen. Die Welt von Radio, Fernsehen, Tonaufzeichnung und Kommunikation von den Anfängen bis heute. Geschichte und Geschichten, Musik, Tondokumente, Originalexponate. 12 Mittelwellensender der 30er Jahre spielen mit Originalprogramm live on air. Dazu Sonderausstellungen, Kinderradios, Kitschradios, Kultradios, Kuriositäten. Radio International, Radios aus ganz Europa und Amerika, Radiodesign 20 Länder und 100 Jahre. Der Amateurfunk kommt auch nicht zu kurz. Amateurfunk und Telekommunikation, faszinierende Vorführungen des Funkerteams, die Funkamateure und auch Laien begeistern. Eine Multivisionsshow im Röhrenraum, also die ist dann schon auf einem modernen Bildschirm, nicht auf einem Röhrenbildschirm, das gibt es anderswo auch zu sehen, sogar Röhrenbeamer. Einzigartig in Europa, diese Multivisionsshow, eine der größten Erfindungen der Menschheit in 6 Minuten. Der Transistor ist dann wohl eine kleinere Erfindung, naja, ist ja kleiner. Aber auf jeden Fall die Geschichte der Röhre. Dann gibt es eine neue Dauerausstellung, militärische Nachrichtentechnik 1933 bis 1945. Große Ausstellung äußerst seltener historischer Geräte und Technik. Für Kinder und Jugendliche gibt es unter anderem Faszination Mikrofon, Blue Box, das ist also, wo man sich selber in einer Wüstenlandschaft oder in Venedig zeigen kann, Roboterkämpfe, Kinderradioshow, Physik zum Anfassen, Experimente für Kinder. In einer großen Verlosung gibt es 10 Werbekultradios und 20 kostenlose Familieneintrittskarten zu gewinnen. Eine Bewirtung gibt es auch an der Theke beim Saalzugang, man ist also nicht gezwungen, um die Ecke zum Burger King zu gehen, der dort auch wirklich nicht zu empfehlen ist. Und es gibt super Radiobausätze gegen 35 Euro Spende. Eintritt kostet 7,50, für Jugendliche 5 Euro, Kinder bis 10 Jahre und Mitglieder kommen umsonst rein. Das Rundfunkmuseum ist in der Sudetenstraße 2a in Cham. Am besten googeln. Da kann man auch sehr gut parken, das ist ja der Vorteil. Es ist eigentlich aus ganz Deutschland gut erreichbar und im Gegensatz zum Deutschen Museum nicht mitten in einer Großstadt, sondern entspannt in einem Industriegebiet. Ein Beitrag von Wolf Dieter, Delta Lima 2, Mike Charlie Delta.

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1: Du hast es in Filmen, in Serien, in Nachrichtensendungen gehört. Mayday, Mayday, Mayday. Es ist das bekannteste Notsignal der Welt, verwendet von Piloten, Schiffskapitänen und Rettungsteams in lebensbedrohlichen Situationen. Aber es gibt eine Frage, die sich fast niemand stellt. Warum Mayday? Was bedeutet das eigentlich? Und warum wird es dreimal wiederholt? 1923. Der Flugverkehr zwischen England und Frankreich explodiert. Flugzeuge überqueren täglich den Ärmelkanal. Nebel, starke Winde, Motoren, die über dem Meer ausfallen. Die Piloten brauchten eine Möglichkeit, per Funk Hilfe zu rufen. Es gab das SOS im Morsecode perfekt, aber im Sprechfunk löste sich der Buchstabe S im Rauschen auf. Ein panischer Pilot, der SOS ins Funkgerät schreit, konnte wie alles andere klingen. Das System hing von einem Buchstaben ab, den das Radio zerstörte. Der Croydon Airport bei London war damals der größte Flughafen Englands. Sein leitender Funker, Frederick Stanley Mockford, erhielt Aufgabe, ein Wort zu erfinden. Ein einziges Wort, das jeder Pilot in jeder Sprache, bei jedem Panikniveau sofort als Notsignal verstehen würde. Mockford schaute sich die Routen an. Die meisten Flüge gingen von Croydon nach Le Bourget, Paris. Englische Piloten, französische Fluglotsen. Das Wort musste auf beiden Seiten des Kanals funktionieren, er wählte das Französische. Venez m'aider, komm mir zu Hilfe, komprimiert auf seine kürzeste Form. M'aider. Auf Englisch klang das genau wie Mayday. Im Februar 1923 wurde das Signal real getestet. Ein RAF-Wasserflugzeug mit ausgefallenen Motoren über dem Kanal sendete das Signal dreimal. Dover schickte Hilfe. Es funktionierte. Ein einzelner Mann erfand das wichtigste Wort der Weltluftfahrt. Und die ganze Welt übernahm es, ohne zu wissen, dass es Französisch war. Hier ist das Detail, das fast niemand erwähnt. Mayday ist eine phonetische Umschrift des französischen AFA Mäder. Aber Mäder ist nicht die grammatikalisch korrekte Art auf Französisch Hilf mir zu sagen, ist ein Infinitiv. Das Äquivalent dazu auf Englisch to help me, zu schreien statt help me. Die ganze Welt übernahm ein Notsignal mit falscher Grammatik. Mockford wählte die Form, die besser klang, nicht die, die richtig war. Und es war nicht nur das Mayday. Das gesamte Notfallprotokoll ist still auf Französisch. Pan Pan, das Dringlichkeitssignal der zweiten Stufe, kommt vom französischen Panne, mechanisches Versagen. Ceylon's Mayday, der Befehl, der alle Stationen zum Schweigen verpflichtet, ist die englische Umschrift von Silence, kommt von Silence Fini. Amerikanische Piloten, japanische Kapitäne, deutsche Funker, sie alle verwenden in Notfällen französische Wörter, ohne es zu wissen. Also wenn du das nächste Mal Mayday in einem Film oder einer Nachrichtensendung hörst, weißt du es. Es ist kein Englisch. Es ist Französisch. Schlecht ausgesprochen von einem Engländer namens Frederick Mockford. Auf einem Flughafen, der nicht mehr existiert, um ein Problem zwischen zwei Ländern zu lösen, die durch 34 Kilometer Wasser getrennt sind. Eine einzige Person, ein einziges Wort, grammatikalisch falsch und das Leben gerettet hat auf allen Ozeanen und Himmeln des Planeten. Manchmal haben die einfachsten Dinge die präzisesten Geschichten.

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1: Liebe DXer und Funkamateure, heute möchte ich nochmal ein recht interessantes Gebiet der Kommunikationstechnik aufgreifen. Neben anderen Faktoren wie dem übertragenen Frequenzspektrum und dem Frequenzgang kommt dem Dynamikumfang einer Sendung entscheidende Bedeutung zu. Daher habe ich mir gedacht, stelle ich Ihnen heute mal die Technik der Dynamikkompressionen näher vor. Der Dynamikumfang oder auch Dynamikbereich bezeichnet im allgemeinen technischen, physikalischen oder mathematischen Zusammenhängen das Verhältnis aus Maximum und Minimum einer physikalischen Größe. Das Wort hört sich sehr technisch an, aber Dynamikumfänge kommen im gesamten Leben vor. So findet man natürlich in der Musik und in der Akustik diese Größe. Das ist der Unterschied zwischen einem leisen, gerade noch hörbaren Ton und der Schmerzgrenze. Auch in der Optik gibt es Dynamikumfänge, nämlich zwischen den hellsten und dunkelsten Teilen eines Bildes oder Ausdrucks. Und natürlich in der Funktechnik. Jeder Empfänger hat nur einen gewissen Bereich, in dem er Empfangssignale verarbeiten kann. Das schwächste, gerade noch hörbare Signal stellt das Minimum dar. Und das stärkste, das gerade noch keine Intermodulation produziert, ist die Obergrenze. Dynamikumfänge werden daher immer als Verhältniszahlen ausgedrückt, also dem Quotienten zwischen der Ober- und Untergrenze. Da man es sehr oft mit großen Unterschieden zu tun hat, verwendet man in der Regel das Dezibel, um einen Dynamikbereich zu beschreiben. Das ist der 10er-Logarithmus dieses Verhältnisses. 10 Dezibel bedeuten beispielsweise 10-fache Leistung. 30 Dezibel dementsprechend 1000-fache Leistung. Interessant ist, dass die meisten physikalischen Größen, die in der Natur vorkommen, ungefähr 100 Dezibel Dynamikumfang haben, also Leistungsumfang von 1 zu 10 Milliarden. So gilt das für den Dynamikumfang des menschlichen Ohres und des Auges. Gute Kurzwellenempfänger sollten mindestens 100 Dezibel intermodulationsfreien Dynamikumfang aufweisen. Spitzengeräte erreichen hier sogar noch etwas mehr. Nicht ganz so groß ist der Dynamikumfang der menschlichen Sprache. Sie hat ca. 25 bis 30 Dezibel Umfang, entsprechend rund 1 zu 300 bis 1 zu 1000 bezogen auf die abgegebene Schallleistung. Das hängt etwas von der Person ab und auch von der Sprache, die gesprochen wird. Auch hier gibt es einen interessanten Aspekt. Das amerikanische Englisch und auch Chinesisch sind diejenigen Sprachen, die die geringste Dynamikumfänge aufweisen. Beim britischen Englisch ist es umgekehrt. Hier spricht man eher in Spitzen und bewegt sich weiter oben in der Werteskala. Der Dynamikumfang wird gerade in der Funktechnik sehr wichtig, denn generell muss jedes übertragene Signal über das Außenrauschen drüber kommen. Das sogenannte Signal-Rausch-Verhältnis muss positiv sein. Sofern man UKW-Sender betrachtet, ist hier von 60 Dezibel und mehr die Rede. Das ist eine super Qualität. Eine ausreichende Verständlichkeit erreicht man mit 20 Dezibel und so bei 10 Dezibel ist wohl die absolute Untergrenze. Daher wird nahezu nirgendwo in der technischen Signalverarbeitung der natürliche Dynamikumfang so belassen, wie er ist. Fast immer engt man ihn ein, um eine bessere Übertragungsqualität zu erhalten. Auch Radio DARC, die Sendung, die Sie gerade hören, benutzt Dynamikkompressoren in den Sendern. Wie diese genau funktionieren und welche Techniken es hierfür gibt, das erfahren Sie gleich.

Ja, ja, yeah. Sie hören Radio DRC mit einem Technikbeitrag zur Dynamikkompression. Nach unten wird der Dynamikbereich durch das Grundrauschen des Übertragungssystems begrenzt. Werden Signale unterhalb dieses minimalen Pegels ausgesteuert, würden sie vom Rauschen maskiert und dadurch unhörbar werden. Nach oben wird der Dynamikbereich zu Erreichen der maximalen Aussteuerung des Systems ohne hörbare Verzerrungen begrenzt. Da Übertragungstechniken den größten Dynamikbereich aller natürlichen Signalquellen nicht verarbeiten können, findet in der technischen Praxis fast immer eine Dynamikkompression statt. Das heißt, eine gewollte Verkleinerung des Dynamikbereichs. Bei der Komprimierung eines fertigen Musikstücks werden zum Beispiel nicht wahrnehmbare, kurzzeitige Pegelspitzen abgeschwächt. Danach kann das Gesamtsignal verstärkt werden, ohne dass es zu einer Übersteuerung kommt. Das lautere Gesamtsignal bietet technische und psychoakustische Vorteile. Es kommt besser über das Rauschen der Übertragungsstrecke hinweg. Das speziell ist für die Kurzwelle wichtig, wo die Übertragungsqualität nur eingeschränkt ist. Auch im Sprechfunk werden fast immer Dynamikkompressoren eingesetzt, um die Sendeleistung gleichmäßig und möglichst hoch aussteuern zu können. Speziell die Funkamateure wissen um den entscheidenden Effekt einer guten Kompression. Er kann den Unterschied zwischen Hören und Nichthören ausmachen. Generell muss man überall da, wo eine konsistente Lautheit von unterschiedlichen, gleichzeitig oder nacheinander hörbaren Signalen gefordert ist, Dynamikkompressoren einsetzen. So natürlich auch bei dieser Rundfunksendung. Es gibt zwei Typen von Dynamikkompressoren. Das ist der Limiter und der Kompressor. Fast immer sind beide Funktionen in einem Gerät vereinigt. Ein Limiter begrenzt einfach die maximale Aussteuerung auf harte Art und Weise. Er schneidet vorhandene Sprachspitzen einfach ab. Ein Kompressor geht etwas subtiler vor. Er regelt Lautstärkeunterschiede einfach etwas aus. Wie funktioniert das nun im Detail? Entscheidend ist die sogenannte Hüllkurve eines Signals. Das ist der Verlauf des Spitzenpegels. Diesen kann man gleichrichten und eine Regelspannung gewinnen, die dann die Durchgangsverstärkung eines nachgeschalteten Verstärkers regelt. Der Dynamikverlauf wird also komprimiert. Der Lautstärkeunterschied zwischen den leisen und lauten Passagen wird reduziert. In der Digitaltechnik dient hierfür ein AD-Wandler, der eine entsprechende Messgröße aus dem Verlauf der Hüllkurve gewinnt. Grundsätzlich wird zwischen Breitband- und Multiband-Kompressoren unterschieden. Wird der Pegel des gesamten Eingangssignals gleichmäßig bearbeitet, spricht man von einem Breitbandkompressor. Dieser Typ wird häufig auch als Singleband- oder Einbandkompressor bezeichnet. Diese Technik ist relativ einfach aufzubauen und preisgünstig, hat aber einen gewissen Nachteil. Nur die pegelstärkste Komponente regelt den Verstärkungsverlauf, was geringere Anteile zurücktreten lässt. So verschenkt man leider einiges an Potenzial. Bei den Multiband-Kompressoren ist das anders. In diesen wird das Eingangssignal vor der eigentlichen Bearbeitung mittels einer Frequenzweiche in mehrere Frequenzbänder aufgeteilt. Jedes dieser Frequenzbänder wird von einem unabhängigen Kompressorschaltkreis bearbeitet und verdichtet. Am Ausgang werden alle Bänder wieder zusammengemischt. Auf diese Weise ist es möglich, komplexe und breitbandige Mischsignale homogen zu verdichten, ohne dabei die unnatürliche gegenseitige Beeinflussung verschiedener Frequenzbänder in Kauf nehmen zu müssen. Im Rundfunkbereich ist ein Gerät dieser Wahl ein sogenannter Optimode-Prozessor. Dieser wurde in den 70er Jahren von der amerikanischen Firma Auburn Electronics entwickelt und ist auch heute noch der Standard in fast allen Radiosendern dieser Welt. Er erfüllt mehrere Funktionen. Auch wir bei Radio DRC verwenden für unsere Programme Optimode Multiband-Prozessoren. Diese Geräte sind in einem 19 Zoll Gehäuse untergebracht und wiegen ca. 50 Newton. Das vorhandene NF-Signal wird zunächst für Kurzwelle auf einem Bereich von 0 bis 5200 Hertz gefiltert. Danach wird es in 5 Frequenzbänder aufgeteilt. Das ist 0 bis 180 Hertz, 180 bis 450 Hertz, 450 bis 700 Hertz, 700 bis 1600 Hertz und alles, was darüber ist. Jedes dieser Bänder wird unabhängig voneinander verdichtet, also in der Dynamik abgesenkt und am Ende wieder zusammengemischt. Für Kurzwelle verwenden wir eine Kompression von rund 8 Dezibel. Die Ausgangsdynamik wird also auf rund 20% eingeengt. Hört sich viel an, ist aber eher moderat.
Wir sprechen ja vom Vergleich von Leistungswerten. 8 Dezibel ist ein Kompromiss zwischen Musik- und Sprachanteilen. Wenn man Musik nämlich zu stark komprimiert, dann klingt es einfach nicht mehr gut. Das gesprochene Wort hingegen gewinnt an Qualität, wenn es komprimiert wird. Nun ja, ich spreche natürlich von der Übertragungsqualität, nicht von der inhaltlichen Qualität. Letztere kann man leider auch durch den besten Dynamikkompressor nicht verbessern, sondern nur durch die Qualität des Redakteurs. Ich hoffe aber inständig, letztere war heute ausreichend für Sie als Auditorium und verbleibe mit herzlichen Grüßen Eva Maria, Delta Golf 9, Mike Fox Golf.

0: Bei Briefmarken gibt es seit 2021 eine neue Technologie. Das ist bisher nicht so aufgefallen. Mancher hat es vielleicht gemerkt, dass neue Marken teilweise rechts so einen QR-Code-ähnlicher Aufdruck haben. Ja, das ist, damit man die Werte besser erkennen kann beim Scannen. Nein, das ist es nicht. Die sind jetzt nummeriert. Ja, jede Briefmarke hat jetzt eine Seriennummer. Aufgefallen ist das jetzt erst, weil einige Leute dicken Ärger bekommen haben, die, wie das eigentlich immer üblich war über die Jahre, Marken, die nicht abgestempelt worden sind, nochmal verwendet haben. Das war ja eigentlich in Ordnung, war eine Marke nicht entwertet, war sie nicht entwertet, war gültig und dann konnte man so vom Brief ablösen, auf einen neuen Brief draufkleben und hat auf die Art Porto gespart. So oft kam das jetzt nicht vor. Aber damit ist jetzt Schluss. Wenn man das immer noch macht, dann gibt das 50 Euro Bußgeld, denn das merkt die Post jetzt. Auch wenn die Marke nicht abgestempelt war, ist registriert, dass sie schon mal gebraucht war. Wenn die Marke tatsächlich nicht gebraucht war, dann kann man sie natürlich von einem Briefumschlag wieder ablösen oder den Briefumschlag anderweitig weiterverwenden. Machen soll man es allerdings auch nicht, man soll sie eigentlich dann zur Post bringen und umtauschen. Und mit gebrauchten Umschlägen muss man ohnehin vorsichtig sein, die haben unten so einen Laufcode. Das ist so ein leuchtoranger Barcode. Und wenn man denkt, man kann einen Umschlag nochmal verwenden, mit neuer Briefmarke, und diesen Barcode nicht durchstreicht, dann hat man Pech und der Brief kommt zu einem zurück. Der geht dann nämlich auf den Weg, den er schon mal gelaufen ist, und was da für eine Anschrift draufsteht, spielt dann gar keine Rolle. Das System erkennt den Barcode und dann kommt der Brief zu einem zurück und man wundert sich. Naja, aber diese Geschichte mit dem QR-Code für die Briefmarken, das ist Tatsache. Auch eine ungestempelte Briefmarke ist der Post als bereits gelaufen bekannt. Und wenn die nochmal in Umlauf kommt, dann knallt's. Offiziell hat einem das niemand verkündet, aber es gibt inzwischen einige Leute, die deshalb Ärger bekommen haben. Also zu sparsam darf man da nicht mehr sein. Offiziell sagt die Post, dass sie das deswegen machen, weil die Leute inzwischen die Briefmarken überall auf dem Brief hinkleben, nicht nur rechts oben, und sie dann beim Abstempeln nicht erwischt werden, ist mir allerdings ehrlich gesagt nie begegnet. Entweder war ein Brief abgestempelt und dann überall, oder eben nicht. Aber es geht wohl eher darum, dass man sich auf Dauer das Stempeln sparen will. Wenn man noch Marken hat, die keinen QR-Code haben, dann kann man die natürlich noch benutzen, wenn sie ungestempelt sind. Egal, ob sie jetzt schon mal gebraucht waren oder nicht. Ist jetzt, denke ich, aber auch nicht das große Problem für die Post, dass die paar nicht abgestempelten Briefe, so angeblich um die 1%, dass da dann noch manche Leute die Briefmarke nochmal verwenden. Ein größeres Problem waren Fälschungen. Ja, es gibt tatsächlich Leute, die fälschen eine Briefmarke. Naja, und da ist wahrscheinlich der QR-Code dann auch sicherer. Kann man auch in der Wikipedia nachlesen, wie der aufgebaut ist. Ist also tatsächlich ein ganz interessantes System, von dem allerdings bisher fast noch niemand etwas mitbekommen hat. Außer er hat eine gebrauchte Briefmarke verwendet. Ein Beitrag von Wolf Dieter, Delta Lima 2, Mike Charlie Delta.
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2: Ein Funksignal, das am besten niemand hören will, ist Mayday. Denn wenn man so etwas wirklich mal hören sollte, dann ist das kein Scherz. Dann sind Menschen in höchster Gefahr. Übrigens, die Verwendung von Notzeichen wie Mayday oder auch SOS ist im Amateurfunk strikt verboten und das aus gutem Grund. Eher keine Alarmsignale gehen momentan vom Zustand unserer Ionosphäre aus. Was genau momentan Sache ist im Hinblick auf die Wellenausbreitung, das erläutert uns an dieser Stelle wieder unser Funkwetterspezialist Christian Reiber, Delta Lima 8 Mike, Delta Whisky vom HF-Referat des DARC.
3: Nein, kein Grund für Alarm. Es steht kein Megamagnetsturm oder ähnliches vor der Tür. Tatsächlich war die erste Wochenhälfte sehr ruhig. So richtig aktiv war keine der auf der Sonne sichtbaren Regionen. Die Sonnenaktivität ging daher zurück und am Mittwoch wäre der Flux dann unter 100 Einheiten gefallen. Wäre, wenn nicht am Abend dieses Mittwochs eine neue aktive Region um den Sonnenrand gelugt und gleich mit einem M3-Flair guten Tag gesagt hätte. Das war das erste M-Flair seit einer Woche und die gerade mal einstelligen Zahlen der C-Flairs, die wir seither haben, fühlen sich fast schon nach Aktivitätsminimum an. Aber da sind wir noch lange nicht, wenngleich auch die Flair-Zahlen deutlich den langsamen Rückgang der Sonnenaktivität belegen. In den nächsten Monaten stehen die Chancen aber noch gut, dass wir im Herbst, Winter und Frühling wieder ein stabil öffnendes 10-Meter-Band bekommen. Nächstes Jahr sieht es da allerdings wohl schon deutlich schlechter aus. Man sollte es also nochmal nutzen. Etwas Geduld ist bis dahin allerdings noch gefragt, denn noch ist in der Ionosphäre Spätsommer. Die Muff liegt tagsüber über Mitteleuropa durchweg über 20 MHz und steigt bis 25 MHz an, sodass 15 Meter stabil öffnet und 10 Meter zumindest ab und zu in südliche Richtungen funktioniert. In knapp 3 Wochen ist dann die Herbsttag- und Nachtgleiche und das ist oft die Zeit, wo sich die Dinge dann drehen und binnen weniger Tage die oberen Bänder stabil nutzbar werden, wie Phönix aus der Asche. Der 90-Tages-Durchschnitt des solaren Flux liegt aktuell noch über 130 Einheiten und zeigt an, dass die Sonne ausreichende Energie für 12 und 10 Meter hat. Etwas nach oben wird es mit dem Flux in den nächsten Tagen auch gehen, denn die am Mittwoch aufgetauchte Region 4524 bleibt nicht allein. Da sind mindestens noch 4 weitere, die bis zur Wochenmitte in unser Blickfeld kommen werden. Wie weit das trägt, muss man dann sehen. Nach großen Sprüngen sieht es im Moment zwar eher nicht aus, aber das ist noch nicht das letzte Wort. Für den solaren Flux liegen die Erwartungen bei 105 bis 130 Einheiten. Das Erdmagnetfeld war am letzten Wochenende unruhig, in der Woche dann ruhig bis sehr ruhig. Zu Wochenbeginn wird ein kleines koronales Loch wirksam werden. Diese Störung wird aber sehr moderat ausfallen und auch nur kurz dauern. Da die dafür in Frage kommenden aktiven Regionen noch sehr weit östlich auf der Sonne liegen, ist auch das Risiko für erdgerichtete koronale Masseauswürfe gering, sodass das Erdmagnetfeld mindestens bis zur Wochenmitte weiter ruhig bleiben dürfte. 20, 17 und 15 Meter sind dann tagsüber wieder die Haupt-DX-Bänder. 12 und 10 Meter öffnen sporadisch, immer mehr über die F2-Region und nicht mehr über Sporadik E. Die längere Nacht wirkt sich jetzt deutlich aus. Noch bleibt das 30-Meter-Band die ganze Nacht offen, aber nicht mehr lange. 80 und 40 Meter bieten dafür immer besseres DX, in den nächsten Wochen auch wieder besonders entlang der Grayline. Good DX!

Das war's nun für heute. Wir sind leider schon wieder am Ende von Radio DARC angelangt. 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Wir hoffen, die Sendung hat Spaß gemacht. Wenn ja, sagen Sie es doch einfach weiter. Wenn Sie wollen, hören wir uns nächste Woche wieder. Gleiche Zeit, gleiche Frequenz. 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
1: Positive Kunstfestbilanz. DNT trauert um langjährigen Schauspieler und mehr Lohn für Weimarer Gebäudereiniger. Das Kunstfest Weimar ist am vergangenen Sonntag erfolgreich zu Ende gegangen. Wie die Leiterin des Kunstfests Katharina Germo mitteilte, ist vieles von dem aufgegangen, was man sich im Vorfeld überlegt habe. Germo hat zusammen mit Juliane Hahn erstmals die Leitung des Kunstfests übernommen, das als eines der wichtigsten Festivals für zeitgenössische Künste in Ostdeutschland gilt. Besonders positive Rückmeldungen habe es für das Eröffnungswochenende, das Tanzprogramm und das Programm im Festivalzentrum gegeben. Es sei gelungen, in Weimar noch nicht allzu etablierte Positionen und Namen zu setzen und Neugierde zu wecken. Als Erfolg wertet Germo außerdem, dass jüngere und ältere Besuchergruppen zusammengekommen seien. Bei den eigenen Veranstaltungen habe die Ticketauslastung bei durchschnittlich 80% gelegen. Seit dem 21. August standen rund 100 Veranstaltungen auf dem Programm des Kunstfestes. Das Deutsche Nationaltheater Weimar trauert um den Schauspieler Bernd Lange. Er ist am 28. August im Alter von 75 Jahren gestorben. Bernd Lange war mehr als 4 Jahrzehnte am Deutschen Nationaltheater Weimar engagiert und hat das Gesicht des Hauses maßgeblich geprägt. Von 1978 bis 2021 gehörte er fest zum Ensemble, danach war er immer wieder als Gast auf der Bühne zu sehen. In unzähligen Aufführungen spielte er zentrale Rollen, von den Klassikern bis zu Uraufführungen. Zuletzt stand er in der Inszenierung Das Ballhaus auf der Bühne und spielte trotz seiner Erkrankung Ende Mai 2025 die letzte Vorstellung dieses Abends. Das Deutsche Nationaltheater verliert mit ihm nicht nur einen wunderbaren Schauspieler, sondern auch einen geschätzten Kollegen und Freund. So heißt es in einer Mitteilung des Hauses. Die IG Bau Thüringen fordert für die Gebäudereiniger in Weimar einen höheren Mindestlohn. Konkret verlangt die Gewerkschaft 2 Euro mehr pro Stunde. Der Stundenlohn soll dann bei 17 Euro liegen. Die Gewerkschaft verlangt den höheren Lohn für alle, die professionell im Gebäudereinigerhandwerk arbeiten, drinnen im Altenheim oder Betrieben, genauso wie draußen an der Fensterfassade. Für die Glas- und Fassadenreinigung fordert die IG Bau einen Stundenlohn von 20,40 Euro. Der Vorsitzende der IG Bau Thüringen, Ralf Eckert, begründet die Forderung mit den gestiegenen Preisen. Mieten, Sprit und Lebensmittel würden teurer werden. Das treffe die Reinigungskräfte härter als die meisten anderen, weil sie viel zu wenig verdienten. Die Tarifverhandlungen starteten nach Angaben der Gewerkschaft noch im September. Das Städtische Ordnungsamt teilte mit, dass sich in dieser Woche der sogenannte Panzerblitzer zur Geschwindigkeitsüberwachung im Bereich Dürrenbacher Hütte befindet. Kurzfristige Änderungen als Reaktion auf aktuelle Ereignisse sind jederzeit möglich. Das waren die Nachrichten, gesprochen von Lukas Bob und verfasst von Aaron Christopher Hoffmann.

0: der Musik von Hoffmann und Schnürpel. Willkommen, liebe Hörer, zu einer neuen Sendung, zu meiner Rechten, wie jeden Montag, Aaron.
1: Ja, und zu meiner Linken natürlich auch wieder Olaf. Und Olaf, wir sind noch mitten in unserem schönen Thema Felix Mendelssohn-Bartholdy. Und wir haben uns ja in den letzten Wochen ganz eingehend mit ihm und seinen Sinfonien beschäftigt. Doch heute, da wird es vielleicht ein bisschen, oder wir werden heute ein bisschen über den Tellerrand hinausblicken. Was weißt du dazu?
0: Naja, ob das der Tellerrand ist, wollen wir nach dem Urlaub für den Urlaub sprechen. Es ist bekannt, dass Felix Mendelssohn-Bartholdy von einer großen Reiselust geprägt war und die führte ihn ins Königreich, ins englische Königreich und häufiger auch nach Schottland. Ja, und da kommen wir doch schon zu der nächsten musikalischen Interpretation, oder Aaron?
1: Genau so ist es, weil von Mendelssohn-Bartholdy gibt es die dritte Sinfonie, das ist die schottische Sinfonie. Die Ideen zu dieser hatte er bereits 1829, aber es dauerte erst bis 1843, bis er sie vollendete. Und in Briefen an seine Schwester Fanny beschrieb er die Arbeit an dieser Sinfonie als einen schönen Ausgleich zu seinem stressigen Gewandhausalltag in Leipzig. Und Olaf, was hältst du davon, wenn wir uns mal den schönen, beschwingten zweiten Satz dieser Sinfonie anhören?
0: Ja, Aaron, du weißt, ich bin immer dabei. Geben wir unseren Hörern den zweiten Satz.

0: Liebe Hörer, dieser Satz war von seiner Reiselust nach Schottland geprägt und da zu dieser Zeit regierte Queen Victoria und es gibt da auch noch eine kleine nette Anekdote, ob die so wirklich nett ist, weiß ich gar nicht. Und zwar bei einem Treffen, weil Queen Victoria ein großer Fan von Felix Mendelssohn Bartholdy war, lobte sie besonders ein Lied und Felix war sehr peinlich berührt, denn das Lied stammte aus der Feder seiner Schwester Fanny. Und man muss wissen, zu dieser Zeit gab es für Frauen ein Publikationsverbot oder Stickgebot. Handarbeiten durften Frauen machen, aber öffentlich musizieren, komponieren, das war eigentlich ausgeschlossen. Ja, Aaron, was wollen wir auf dieser Anekdote, die doch einen sehr dramatischen oder tragischen Hintergrund hat, noch für Musik spielen?
1: Ja, auf jeden Fall werden wir uns mal ausgiebig mit der Schwester von Felix beschäftigen, mit Fanny Mendelssohn, und wir werden uns ihrem kompositorischen Schaffen widmen, weil zum Glück sind ihre Werke auch erhalten geblieben. Und doch, wir hatten ja in der letzten Sendung über die Aufnahme gesprochen, die wir hier die ganze Zeit hören, die Heidelberger Symphoniker und Thomas Fay, und diese haben tatsächlich einen Rekord aufgestellt, und zwar in der schnellsten Einspielung eines Satzes aus einer Mendelssohn-Symphonie. Und ich würde sagen, zum Schluss hören wir genau diese schnelle Einspielung in Form des Saltarellos aus der Symphonie Nummer 4 der italienischen von Felix Mendelssohn Bartholdy. Und damit würde ich sagen, verabschieden wir uns von Ihnen und kommen Sie beschwingt und gut über diese Woche.

0: Mit Applaus begann es. Das erste Jugendgremium Weimars. Am Samstag, dem 29. August, kamen etwa 50 Jugendliche im Monami zum Auftakt der Versammlung zusammen. Ihr Plan? Sich einzubringen und gemeinsam Ideen entwickeln, um sie später dann in der Stadt umzusetzen. Es geht darum, dass sie selbst ins Machen kommen, dass sie selbst ihre Interessen bestimmen und aufzeigen, was sie sich für Weimar wünschen. Zu Beginn der Veranstaltung begrüßte sie Oberbürgermeister Peter Kleine.
1: Da gibt es Menschen, junge Menschen, die sich gerne einbringen möchten, die bestimmte Dinge anders machen möchten oder besser machen möchten oder einfach sagen, hier, ich habe auch eine Idee oder einen Hinweis, den möchte ich gerne mit einbringen in eure Entscheidungsprozesse, die wir als Stadtverwaltung, als Stadtrat machen. Wichtig ist, glaube ich, dass ihr eine Möglichkeit findet, euch gut da einzubringen, auch zu lernen, wie schwer es eigentlich auch ist, Dinge abzuwägen. Der eine möchte das, der andere möchte das, dann hast du da nicht genug Geld, dann ist der andere, hat dann doch noch eine Regel gefunden, warum das nicht geht. Also es ist schwierig.
0: Es ist schwierig, aber bestimmt nicht unmöglich. Vieles konnten die Kinder und Jugendlichen in Weimar bereits anstoßen. Dazu zählt beispielsweise die U18-Disco im Monami. Auch flossen ihre Wünsche und Ideen mit in die Gestaltung des Sophienstiftsplatzes ein. Was sich die Stadt von den Jugendlichen wünscht, gab ihnen Bürgermeister Ralf Kürsten mit auf den Weg.
2: Stück für Stück wollen wir insbesondere die Themen, die für euch wichtig sind, auch für Ideensuche, fürs Ideenfinden und Erarbeiten an euch übergeben. Denn ihr wisst am besten, was für euch das Gute ist oder was euch am meisten Spaß macht. Ich wünsche mir, dass ihr euch dessen bewusst seid, was ihr hier wollt und macht, dass ihr möglichst viele eurer Mitstreiterinnen und Mitstreiter noch mit dazu bekommt, damit eine breite Basis vorhanden ist für Entscheidungen. Und damit das auch funktionieren kann, werden wir unterstützen, aber nur unterstützen, nicht selber machen. Ihr müsst das machen. Es muss von euch kommen, denn es soll ja auch für euch sein.
0: Neben Bürgermeister Ralf Kürsten trat auch Schülervertreter Arno ans Mikro. Er begleitet in dieser Rolle seit 2 Jahren den Jugendhilfeausschuss der Stadt. Er schildert, dass die Jugendlichen Weimars dort schon seit längerer Zeit beratend mit dabei sind. 2 SchülervertreterInnen sind Teil des Ausschusses, dadurch können sie ihre Interessen mit in die Stadtpolitik einbringen. Durch das Jugendgremium kann dieser Einfluss nun etwas ausgebaut werden.
3: Und man hat vorgedacht, als man das beschlossen hat, diese Struktur, und hat auch gesagt, wenn es irgendwann mal ein Jugendgremium gibt, dann hat auch dieses Jugendgremium einen Sitz im Jugendhilfeausschuss. Und jetzt gibt es dieses Jugendgremium. Das heißt, es wird dann auch einer von uns in den Jugendhilfeausschuss gehen können und dort zusammen mit im Idealfall 2 anderen Jugendlichen aus der Schülervertretung unsere Interessen mit in die Kommunalpolitik einbringen können.
0: Also ein weiterer Sitz im Jugendhilfeausschuss ist möglich. Aber welche Strukturen sollen nun entstehen? Darüber hat die Jugendbeauftragte der Stadt Sina Solas genauer aufgeklärt. Für den Vorschlag, wie es aussehen könnte, zeichnet unter anderem auch die Initiative U4We mitverantwortlich. Sie hat die Entstehung des Jugendgremiums vorangetrieben. Unter anderem sollen AGs entstehen und auch ein Vorstand soll gewählt werden. Aber konkrete inhaltliche Themen standen bei diesem ersten Treffen nicht auf dem Plan.
4: 2-mal im Jahr trifft sich die Jugendversammlung, um überhaupt alles zu diskutieren. Das wird heute noch nicht passieren. Wir werden heute keine Themen diskutieren, weil diese Auftaktveranstaltung tatsächlich erstmal dazu dient, uns auf eine Struktur zu einigen. Alle, die heute schon Themen haben, Dirk hat es gesagt, können das auf diesen Parkplatz schreiben. Das ist was wir beim nächsten Mal mitnehmen. Es tut mir leid, wenn ihr jetzt heute schon eine super Idee habt, lasst sie hier. Aber heute müssen wir uns darauf einigen, wie wir zukünftig weiterarbeiten wollen, damit es funktioniert.
0: Also auf dem Plan stand, die ersten Weichen zu stellen. Es galt, Anlauf zu nehmen. Welchen Stellenwert man diesem Gremium nun beimessen kann, das erklärte mir Sina Solas.
5: Ja, das ist ja eine Idee, die schon ganz lange in Diskussionen ist. Weimar hat viel Mitbestimmung für Kinder und Jugendliche. Es gibt schon seit 10 Jahren einen Stadtratsbeschluss, wie das in der Verwaltung funktioniert, wie wir an Jugendliche kommen, die in Projekten mitarbeiten. Aber es gab nie ein Gremium, was dauerhaft an Themen arbeitet und die selbst einbringt. Und das ist jetzt ein Versuch und wir hoffen, dass es fortgesetzt wird. Jugendliche haben das mit vorbereitet. Das ist die Idee der Jugendlichen. So weit werden wir noch nie, mit einer Initiative hier Mitbestimmungsgremien zu gründen, die dauerhaft verankert werden können.
0: Neben dem Kinderbüro und auch der Initiative U4V spielt auch die Partnerschaft für Demokratie Weimar eine wesentliche Rolle. Welche genau das ist, konnte mir Alexandra Cuxhausen verraten. Sie ist die Ansprechpartnerin für die Partnerschaft.
6: Wir gliedern uns auch in das Organigramm des zukünftigen Jugendgremiums mit ein und machen die Projektebene, bei der wir Projekte für Jugendliche unterstützen.
0: Die Partnerschaft für Demokratie zeichnet sich mit ihrem Jugendforum für die Projektebene verantwortlich. Sie macht es möglich, dass die Vorhaben der Jugendlichen auch realisiert werden können. Über die Partnerschaft können die dafür erforderlichen Mittel beantragt werden.
6: Wir haben insgesamt 10.000 Euro für das gesamte Projektjahr. Davon sind jetzt schon einige Gelder abgegangen. Aber dennoch haben wir die Möglichkeit, mehrere Projekte in diesem Jahr, das noch sehr kurz ist, zu realisieren.
0: Im Verlauf des ersten Jugendgremiums wurden wichtige Entscheidungen getroffen. So wählten die Jugendlichen 7 Mitglieder in den Vorstand des Gremiums. Auch wurden 5 Mitglieder in das Jugendforum der Partnerschaft für Demokratie gewählt. Gleichfalls entstanden erste AGs. Kurzum, das Organigramm steht. Zu der Veranstaltung kamen, wie erwähnt, etwa 50 junge Menschen und etwa 30 werden auch weiterhin am Ball bleiben. Wir behalten die Sache weiter im Auge und berichten, was sie umsetzen werden und wie sie sich in der Stadtpolitik Gehör verschaffen.

0: Goethe und Schiller, das Bauhaus, Schloss und Stadtkirche. Wer durch Weimar läuft, begegnet der Vergangenheit praktisch auf Schritt und Tritt. Aber wann wird Geschichte eigentlich zu unserem Erbe? Wer entscheidet, was wir bewahren und woran wir uns erinnern? Und was ist mit einem Erbe, das unbequem oder umstritten ist oder manchen Menschen sogar ausschließt? Fast 10 Jahre lang hat sich das DFG-Graduiertenkolleg Identität und Erbe genau mit solchen Fragen beschäftigt. Wissenschaftlerinnen und Wissenschaftler unterschiedlicher Disziplinen haben untersucht, wie kulturelles Erbe entsteht und was es mit der Identität von Menschen und Gesellschaften macht. Eine, die diese Forschung begleitet und mitgestaltet hat, ist Daniela Spiegel. Sie ist Professorin für Denkmalpflege und Baugeschichte an der Bauhaus-Universität Weimar. Guten Morgen, Frau Spiegel.
1: Guten Morgen.
0: Frau Spiegel, bleiben wir zunächst bei diesem Begriff Erbe. Bei einem persönlichen Erbe ist die Sache einigermaßen klar. Jemand hinterlässt etwas, jemand anderes erbt es. Aber wer ist eigentlich der Erblasser und wer der Erbe, wenn wir von kulturellem Erbe sprechen?
1: Ja, vielen Dank für die Frage, die ich so beantworten möchte, dass ich zurückkomme auf das normale Erbe und sage, so einfach ist es eben nicht. Na, also das kennt ja wahrscheinlich jeder zumindest aus Geschichten von Freunden und so weiter, dass es selten so ist, dass das ganz harmonisch abgeht und da bitte sehr, hier ist das Haus, weil es ist ja oftmals nicht nur ein Erbe da, sondern es sind mehrere Personen und ganz schnell ist der Streit darum da, wem eigentlich was und wie gehört. Und das ist beim kulturellen Erbe ganz genauso, dass man dort erstmal überlegen muss, okay, wer sieht was als sein Erbe eigentlich an? Und gibt es noch andere Menschen, die das vielleicht genauso für sich okkupieren, aber einen ganz anderen Blick darauf haben? Was für den einen ganz positiv ist, ist für den nächsten ganz schwierig. Und das ist eben als der Begriff Erbe erfunden wurde in dieser Thematik der Denkmalpflege, sage ich jetzt mal im Groben, das war das in der Französischen Revolution, ne? Und das, wo eben die Revolutionäre in Anspruch genommen haben, dass das, was sie jetzt gestürzt haben, die Hinterlassenschaften davon, dass das auch ihr Erbe ist.
0: Ja, und fast 10 Jahre lang hat das Graduiertenkolleg Identität und Erbe untersucht, wie Identität und kulturelles Erbe miteinander zusammenhängen. Aber ich glaube, wir müssen zuerst mal klären, für alle, die es nicht wissen, was ist denn das Graduiertenkolleg und mit welchen Themen genau hat es sich beschäftigt?
1: Ja, ein Graduiertenkolleg, das ist ein Format von der Deutschen Forschungsgesellschaft, auf das man sich bewerben kann als Institution, als Universität. Wir haben das in 2 Universitäten gemacht, also die Bauhaus-Universität gemeinsam mit der TU Berlin. Und da tun sich mehrere Forschende zusammen und entwickeln ein Programm und eine Frage oder viele Fragen, die sie interessieren oder ein Thema, was beforscht werden soll. Und in diesem Fall war es eben das Begriffspaar Identität und Erbe, was wir ja spannend fanden, uns damit mal aus unterschiedlichen Perspektiven zu beschäftigen. Und das hat die DFG auch gefunden. Die haben uns da 9 Jahre lang unterstützt, dass Doktorandinnen und Doktoranden jeweils 3 Jahre 12 Leute und dazu noch ein paar Assoziierte gefördert wurden, mit ihren eigenen Themen daran zu arbeiten. Und also alle zusammen haben wir natürlich auch verschiedene Formate gehabt, wo wir uns mit diesen Themen beschäftigt haben. Und das hat dann zu einem sehr differenzierten, natürlich nicht umfassend, also umfassend schon, einen Blick geführt darauf. Aber wir können nicht sagen, dass wir das abschließend zu Ende geforscht haben. Das ist auch, glaube ich, gar nicht möglich.
0: Also sämtliche Perspektiven international erforscht, wenn man so will. Und ein zentraler Gedanke Ihrer Forschung ist es, dass kulturelles Erbe nicht einfach gegeben ist. Also wir als Gesellschaft schreiben Orten, Gebäuden und Dingen Bedeutung zu. Meine Frage dazu, wer entscheidet also eigentlich, was unser kulturelles Erbe ist und wessen Geschichte damit erzählt wird?
1: Da kann man natürlich einen großen Fragenkomplex aufmachen, nämlich die Frage, wer ist eigentlich wir? Mhm. Ja, und wenn man jetzt dieses Beispiel von der Französischen Revolution eben nimmt, da hat man quasi ein Gesellschaftssystem, was zu Ende gegangen ist und auch gewaltsam beendet wurde eben durch die Revolution. Und wir haben eben ein Land, was übrig bleibt, mit verschiedensten Baulichkeiten. Und da ist die Frage, was wird aus dem? Und dass der Louvre heute ein Museum ist, das ist quasi ein Ergebnis davon, dass sich eben dort damals überlegt wurde, dieses Gebäude, dieses ehemalige Schloss oder das, was bis gerade eben noch Schloss war, was wir angefangen haben, jetzt gerade in unserem revolutionären Furor zu zerstören, halt, Moment mal, ist das die richtige Entscheidung, die wir hier treffen? Das ist doch auch unseres. Vielleicht können wir uns das aneignen. Also dieser Prozess des Aneignens von Erbe, der ist eben ganz wesentlich. Und in dem Fall ist das zwar vielleicht in der Denkmalpflege, mag es erscheinen als eine Top-Down-Entscheidung, ne? Wenn wir es auf Baulichkeiten entziehen, was wird Denkmal, was wird kein Denkmal. Aber Kulturerbe ist eben ein Begriff, der wesentlich weitergeht und nicht nur allein das bauliche Erbe umfasst.
0: Ja, Sie sagen, es ist ein Begriff, der weitergeht, und Sie selbst beschäftigen sich intensiv mit dem sogenannten unbequemen Erbe, unter anderem mit Architektur des italienischen Faschismus und mit dem baulichen Erbe der DDR. Also was machen wir denn mit Gebäuden und Orten, die historisch bedeutsam sind, aber für eine Vergangenheit stehen, mit der wir uns heute gerade nicht identifizieren wollen?
1: Ja, das ist eine komplexe Angelegenheit, wie man mit dem unbequemen Erbe umgeht. Das ist ein Begriff, der ist so Ende der 90er Jahre geprägt worden von Norbert Huse, einem Kunsthistoriker, der eben darauf gepocht hat, dass es gerade, das bezog sich vornehmlich eben auf die Hinterlassenschaften des Nationalsozialismus, aber eben auch der DDR damals auch schon. Was machen wir damit? Ist es die richtige Entscheidung, hier einfach diese Dinge alle abzubrechen? Das ist doch ein Teil unserer Geschichte, dem wir uns irgendwie auch stellen müssen. Und wenn wir dazu diese Spuren auslöschen, die materiellen Spuren, dann ist das eben auch eine Aussage, die eine Konsequenz hat. Und diese Zeit des Nationalsozialismus beispielsweise, die ist für uns so wichtig, für unsere Identität, ne? Da haben wir wieder den anderen Begriff dieses Landes, dass wir und damit umgehen müssen. Und dann kann es so sein wie beim Nürnberger Reichsparteitagsgelände, dass da eben in der ehemaligen Kongresshalle das zu einem Gedenkort umgewandelt wird und musealisiert wird und dann auch baulich interveniert wird, um das, diese Auseinandersetzung, diese Reibung damit zu zeigen. Es geht aber auch anders, wenn wir an unser Weimarer Gauforum denken, was in der Mitte eine Shopping-Mall beinhaltet, wo man sich durchaus fragen kann, ist das die richtige Umgangsform damit?
0: Ja, und nun führen wir dieses Gespräch ja ausgerechnet hier in Weimar, also einer Stadt, in der ganz unterschiedliche Schichten deutscher Geschichte auf engem Raum zusammentreffen. Was macht denn dieses allgegenwärtige Erbe mit der Identität einer Stadt und mit den Menschen, die hier leben?
1: Ja, das ist ja ich würde nicht sagen, dass es eine einseitige Wirkung ist, sondern es ist eine wechselseitige Wirkung. Und wir alle, die wir hier wohnen, glaube ich, wohnen hier sehr, sehr gerne, und das liegt in Teilen auch an dem Setting, in dem wir uns hier bewegen, und dass man aller Orten quasi Geschichte spürt. Manchmal ist es uns vielleicht ein bisschen zu viel, aber ich glaube, gerade hier diese große Ambivalenz, die Weimar mitbringt, dass das wie so ein Konzentrat oder ein Kondensat ist der deutschen Kultur, ne? Dass man hier vom Homo Eringsdorfensis quasi bis Buchenwald und darüber hinaus das Erbe der DDR und aber auch das Erbe des Vereinigten Deutschlands, man hier alles fußläufig beieinander hat. Das ist total, das ist schon, glaube ich, sehr, sehr prägend, und man merkt es dann immer wieder, wenn man Besuch bekommt oder wenn man hier den Touristengruppen beispielsweise zuhört oder sieht, wie bei uns an der Bauhaus-Universität dann so, ich würde mal sagen, so innerlich erleuchtete Gestalten so ums Gropiuszimmer rumschleichen und irgendwie mal die Wand anfassen, und da merkt man doch diese sehr starke emotionale Beziehung zwischen Menschen und einem kulturellen Erbe.
0: Also Weimar verbindet dahingehend ja wirklich eine Menge. Also wir haben zu Beginn des Interviews das Graduiertenkolleg mal ein wenig vorgestellt und gehört, was sie denn machen, mit welchen Themen sie sich beschäftigen. Und nun ist es nach fast 10 Jahren abgeschlossen. Die Fragen, mit denen sie sich beschäftigt haben, sind es natürlich nicht. Was bleibt von dieser Forschung denn, und wo werden diese Fragen heute weiterverfolgt?
1: Ja, bei der Frage, was bleibt, kann man schon sagen, erstmal ein Haufen Forschungsergebnisse. Es waren insgesamt über die 9 Jahre über 50 Doktorandinnen und Doktoranden, die daran gearbeitet haben, die nicht nur ihre eigenen Themen abgeschlossen haben, die im Übrigen wirklich total international waren, von dem Erbe der DDR auf Kuba, über urbanistische, politisch motivierte Maßnahmen in Indien, über aber auch nicht bauliche Themen wurden verhandelt, das Erbe von Migrantinnen und Migranten in Berlin. Also das ist sehr, sehr breit gefasst und da bleiben jede Menge Bücher, es bleiben Ergebnisse von Tagungen, die wir eigentlich jährlich durchgeführt haben, wo wir Leute eingeladen haben, wo wir aber auch selber gesprochen haben. Und es bleiben total viele Fragen offen, die uns alle, glaube ich, die wir darin gearbeitet haben, einfach immer weiter verfolgen werden und neue Blickwinkel aufmachen. Und diese Zeit, diese 10 Jahre, die haben uns alle, glaube ich, wahnsinnig geprägt.
0: Wir könnten darüber noch wirklich ewig lang sprechen. Und wer jetzt neugierig geworden ist, kann an diesem Sonntag, dem 13.09., noch tiefer in das Thema eintauchen. Anlässlich des Tags des offenen Denkmals ist hier am Sonntag bei Radio Lotte um 11 Uhr das Radio-Feature Identität und Erbe von Anna Ludwig über die Arbeit des graduierten Kollegs zu hören. Ohne schon zu viel zu verraten, was erwartet unsere Hörerinnen und Hörer in diesem Feature?
1: Viele Stimmen, die wir zusammengetragen haben. Also es war so die Idee am Ende zum Thema, was bleibt? Muss das nur Schrift sein? Kann das nicht auch irgendwie noch ein anderes Medium sein? Also Bilder natürlich auch. Und da hat eben unser damaliger Koordinator des Graduiertenkollegs Wolfram Höhne, der eben aus der Kunst kommt, der hatte die Idee, ey, lass uns doch irgendwie was noch ein bisschen was anderes machen und hat den Weg zu Anna Ludwig gefunden. Und die hat mit ganz vielen von uns Interviews geführt und hat aus diesen Stunden und Stunden, die wir mit ihr gesprochen haben, finde ich, ein ziemlich kurzweiliges, ich glaube, es sind irgendwie knapp 40 Minuten zusammen gestückelt. Und das wirkt gar nicht gestückelt, sondern sehr rund. Und ich glaube, das ist schon spannend, sich das anzuhören, wie breit das Thema Identität und Erbe sein kann.
0: Also markiert euch das Datum und die Uhrzeit im Kalender am Sonntag, dem 13.09. um 11 Uhr hier bei Radio Lotte, das Radio-Feature Identität und Erbe. Also vielleicht lohnt es sich also am Tag des offenen Denkmals nicht nur zu fragen, wie alt ist dieses Gebäude und was ist hier einmal passiert, sondern auch, warum ist uns dieser Ort heute noch wichtig und welche Geschichte erzählen wir mit ihm und wer ist eigentlich dieses Wir? Das haben wir jetzt angerissen und mit Wir meine ich mich und meine Gästin Professor Daniela Spiegel, Professorin für Denkmalpflege und Baugeschichte an der Bauhaus-Universität Weimar. Vielen Dank für das Gespräch.
1: Sehr gerne.